0: Richtung Hamburg, zwischen Harburg und Stillhorn wegen Bauarbeiten bis um 5 gesperrt. A1 Lübeck-Hamburg, auf der Norderelbbrücke stockender Verkehr beidseitig. A7 Hannover Richtung Hamburg, zwischen Rammelsloh und dem Horster Dreieck 3 Kilometer Stau. A39 Salzgitter Richtung Braunschweig, zwischen Salzgitter-Lebenstedt Süd und Wattenstedt wegen einer Nachtbaustelle bis um 5 gesperrt. Die A71 Suhl Richtung Erfurt, zwischen Oberhof und Gräfenroda Tunnelwartungsarbeiten, deswegen bis um 6 die Vollsperrung. Die A659 Viernheim Richtung Weinheim, im Kreuz Weinheim gibt es eine Baustelle, deswegen die Sperrung hier bis um 5. Und die A861 Dreieck Hochrhein-Schweiz im Nollinger Bergtunnel, die Nachtbaustelle bis um 5 gesperrt. Gute Fahrt!
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0: Mit Markus Poschlott. Ich grüße Sie recht herzlich. Ich wünsche einen schönen guten Morgen aus Erfurt. Und grüße von hier aus Thüringen, ins ganze Land. Jetzt mit Brian Ferry und Slave to Love. Guten Morgen.

0: Und gleich Marius Müller-Westernhagen mit Lass uns leben. In dieser ARD-Hit nach 2.11 Uhr ist es heute. Habe ich einen Satz für Sie und Sie vervollständigen den. Wenn ich Millionär wäre, dann. Gucken wir mal drauf, was sich in Ihrem Leben wirklich so ändert. Anna ist zum Beispiel die Nächste, schreibt, wenn ich Millionär wäre, dann würde ich mir wahrscheinlich nicht die größte Rakete der Welt bauen lassen und darauf warten, dass man mich provoziert, sondern dafür sorgen, dass es damit nicht nur mir gut geht. Liebe Grüße an euch. Verstehe, da geht es also um etwas mehr als nur sich, dass man an sich selber denkt. Und Bernhard schreibt, wenn ich Millionär wäre, dann würde ich den MDR kaufen, damit die ARD-Hitnacht so bleibt, wie sie ist. Also, wir müssen ja gerade wirklich eine ganze Menge sparen, geht ja gut durch die Medien. Aber bisher bleibt hier zumindest in dieser Nacht alles genauso, wie es ist. Ich hoffe, das bleibt lange so. Ja.
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0: Ach, danke, Bernhard.

Bonnie Tyler und Shaken Stevenson, das Rockin' Good Way in der ARD-Hitnacht. Jetzt kommt die wahrscheinlich entspannteste Nummer 1 aller Zeiten. 1988, als im Kino Rain Man gelaufen ist, kam diese Nummer raus, von vorne bis hinten a cappella, kein einziges Instrument, und alle haben diese Nummer heute noch im Ohr. Ich sag nur, auch einfach ein schönes Motto. Nicht immer so viel Sorgen machen, manchmal einfach auch mal Leben genießen. Don't worry, be happy.

0: Vaya con Dios ist das. What's a woman? Das ist die ARD-Hitnacht. Und da ist es gleich 2:30. Wir gucken auf die Straßen. Das ist der Verkehrsservice in der ARD-Hitnacht um gleich 2:30 Uhr. Die A1 Bremen Richtung Hamburg zwischen Harburg und Stillhorn. Bauarbeiten bis um 5. Die Vollsperrung, nutzen Sie bitte die U83. A1 Lübeck-Hamburg auf der Norderelbrücke, stockender Verkehr in beiden Richtungen. A7 Hannover Richtung Hamburg zwischen Ramitzloh und Horster Dreieck, 3 Kilometer Stau. A39 Salzgitter Richtung Braunschweig zwischen Salzgitter-Lebenstedt Süd und Wartenstedt wegen einer Nachtbaustelle bis um 5 gesperrt. Die A71 Suhl Richtung Erfurt, da gibt's eine Sperrung zwischen Oberhof und Gräfenroda bis ca. 6 Uhr. A659 Viernheim Richtung Weinheim, im Kreuz Weinheim Baustelle bis um 5 die Vollsperrung. Und die A861 Dreieck Hochrhein Schweiz im Nollinger Bergtunnel, da gibt's eine Nachtbaustelle. Deswegen bis um 5 in der Früh die Vollsperrung. Gute Fahrt!
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0: Mit Markus Poschlott. Viele Grüße kommen aus Erfurt und gehen raus ins ganze Land, wo jetzt die Pet Shop Boys laufen. Hier ist Suburbia. Schönen guten Morgen, kurz nach 2:30. Hallo.

Sam Smith ist das. Stay With Me, das ist die ARD-Hitnacht. Und was man nachts auch gerne mal macht, gerade wenn die Möglichkeit da ist und ein bisschen Zeit ist, man klickt sich noch mal ein bisschen durchs Internet. Und da lande ich doch hier bei einem Chor aus Kanada, der einen richtigen Promi zu Gast hat. Hören wir mal kurz rein, kennen Sie alle.

Choir, Choir, Choir heißt dieser Chor. Geht inzwischen auch auf Tournee, ist auch in Deutschland zu sehen. Und Rick Astley hören wir mit seinem Originalsong, der damals den Chor mal überrascht hat mit seinem Besuch. Never Gonna Give You Up gibt's gleich. Vorher noch Smokey mit O'Carroll und das sind Jermaine Jackson und Pia Zadora. 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

Das ist Rick Astley, Never Gonna Give You Up, sein großer Hit, den er immer noch gerne live spielt. Er ist ja immer wieder mal auf Tour, spielt auf Festivals und macht immer da noch eine richtig gute Figur. Hab ihn auch erst vor 2 Jahren oder so in Bochum bei einem Konzert live erlebt und das war wirklich, also überraschend gut. Dachte mir, ich guck mir das mal an und am Ende war das eine richtig, richtig gelungene Geschichte. Hatte auch Leute mit und die haben vorher auch so gesagt, naja, du, mal gucken, er spielt da seinen einen Hit hoch und runter und das war's dann. Wir waren dann alle überrascht, dass es dann doch gute 2 Stunden waren und es ein richtig schöner Abend war. Mit mehr als nur dem einen Hit. Rick Astley. So. Und das sind die Eurythmics. It's all.

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1: Um 3 Uhr mit Olaf Knapp. Der Zolldeal zwischen der Europäischen Union und den USA kann umgesetzt werden. Nach monatelangen Verhandlungen haben Vertreter aus dem EU-Parlament und dem Rat der 27 Mitgliedsländer den Weg dafür freigemacht. Aus der Nachrichtenredaktion Markus Weber.
2: Sie einigten sich in der Nacht in Straßburg darauf, europäische Zölle auf Industriewaren aus den USA abzuschaffen, so wie es EU-Kommissionspräsidentin von der Leyen im vergangenen Jahr mit US-Präsident Trump vereinbart hatte. Trump versprach damals im Gegenzug, auf die meisten EU-Produkte maximal einen Zoll von 15% zu erheben. Zuletzt hatte Trump wegen der Verzögerung den Druck erhöht. Er setzte der EU eine Frist bis 4. Juli. Sollte die EU die Umsetzung bis dahin nicht beschlossen haben, werde er neue Aufschläge verhängen und die Zölle auf Autos von zurzeit 15% auf 25% erhöhen.
1: Die Bundesregierung will heute eine Führerscheinreform auf den Weg bringen. Bei den Plänen von Verkehrsminister Schnieder geht es vor allem darum, dass die Fahrerlaubnis günstiger werden soll. Dafür sollen die Fahrschulen unter anderem mehr digitalen Unterricht anbieten und Simulatoren einsetzen können. Vorgesehen sind auch neue Regeln zu Sonderfahrten sowie theoretischen und praktischen Prüfungen. Die USA reduzieren die Zahl ihrer in Europa stationierten Brigaden. Anstatt 4 seien nur noch 3 Kampfbrigaden vorgesehen, teilte das Pentagon mit. Ähnlich äußerte sich zuvor bereits der oberste NATO-Kommandeur, US-General Grinkevich, bei einem Treffen mit führenden Militärs in Brüssel. Aus der Nachrichtenredaktion Gisela Former.
3: Einen konkreten Zeitplan nannte Grinkevich nicht, betonte aber, dass die Alliierten ausreichend Zeit bekämen, um die wegfallenden amerikanischen Streitkräfte durch eigene Einheiten zu ersetzen. Aktuell haben die USA etwa 80.000 Soldaten in Europa stationiert. Präsident Trump hatte vor einiger Zeit angekündigt, mindestens 5.000 Soldaten aus Deutschland abzuziehen. Die EU hat sich am Abend bereits auf Maßnahmen geeinigt, um ihre Verteidigungsfähigkeit zu erhöhen. So sollen Genehmigungsverfahren für militärische Projekte schneller werden und die Mitgliedstaaten sollen dafür leichter an Geld kommen.
1: Das staatliche Förderprogramm für E-Autos ist mit großem Andrang gestartet. Kurz nach Freischaltung des Portals gingen nach Angaben des Bundesamts für Wirtschaft fast 2000 Anträge ein. Wer ein neues E-Auto oder Plug-in-Hybrid-Fahrzeug kaufen oder leasen will, kann digital eine staatliche Kaufprämie beantragen. Wie hoch diese ist, hängt von Modell, Einkommen und Familiengröße ab. Das Wetter in Deutschland. Am Tage dichte Wolken und immer wieder Schauer, später trockene Phasen bei Höchstwerten von 16 Grad in den Mittelgebirgen bis 22 Grad am Oberrhein. Donnerstag im Nordosten Schauer und Gewitter, im Südwesten freundlicher bis 27 Grad. Es ist 3.03 Uhr.
4: Und das ist der Verkehrsservice in der ARD Hitnacht. Da schauen wir zunächst auf die A1 Bremen Richtung Hamburg zwischen Harburg und Stillhorn, wegen Bauarbeiten bis um 5 gesperrt. A39 Salzgitter Richtung Braunschweig zwischen Salzgitter-Lebenstedt Süd und Wattenstedt wegen einer Nachtbaustelle bis um 5 gesperrt. Dann nach Thüringen A71 Suhl Richtung Erfurt zwischen Oberhof und Gräfenroda, Tunnelwartungsarbeiten bis um 6. Die A659 Viernheim Richtung Weinheim im Kreuz Weinheim wegen einer Baustelle bis um 5 gesperrt. Und die A861 Dreieck Hochrhein-Schweiz ist im Nollinger Bergtunnel wegen einer Nachtbaustelle gesperrt. Das Ganze bis um 5 Uhr morgen früh. Na dann, gute Fahrt.
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4: Mit Markus Poschlott und wir sagen Happy Birthday an dieser Stelle zur Sängerin Cher, die heute, jetzt, an diesem 20. Mai ihren 80. Geburtstag feiert. Mua, Happy Birthday! Yeah!

Das Cher und jetzt Queen, das ist die ARD-Hitnacht. Es ist gleich 10 Minuten nach 3 am Sei ein Millionär-Tag. Heute deswegen die Frage zur Nacht, wenn ich Millionär wäre, dann... Sie vollenden diesen Satz. Christian hat das auch gemacht per Mail. Ich würde nichts anders machen als bisher. Niemand etwas sagen. Die Geschenke würden vielleicht ein bisschen umfangreicher ausfallen. Ansonsten das Leben genießen, so wie bisher. Geld beruhigt auch nur für den Augenblick, schreibt Christian. Und Sie? Wenn ich Millionär wäre, dann... Vervollständigen Sie den Satz als Mail ard-hitnacht@mdr.de. So. Michael Jackson ist jetzt am Start. I just can't stop loving you. In der ARD-Hitnacht um 10 nach 3.

Das ist Nena. Irgendwie, irgendwo, irgendwann in der ARD-Hitnacht. Jetzt gehen wir aus den 80ern zurück in das Jahr 1977. Da kommt Billy Joel um die Ecke, der in einem Song ja mit einer richtig schönen Botschaft dabei hat. Du musst dich nicht verändern, um geliebt zu werden. Bist gut, so wie du bist. 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

Tony Carey singt hier Bedtime Story in der ARD Hitnacht. 3.28 Uhr ist es. Wir gucken schon mal auf die Straßen. So. Das ist der Verkehrsservice in der ARD Hitnacht mit dem

0: Baustelle bis 5 Uhr gesperrt. Eine Umleitung ist da eingerichtet. Und die A861 Dreikochrhein-Schweiz ist im Nollinger Bergtunnel wegen einer Nachtbaustelle gesperrt. Wird immer nachts dicht gemacht. Bis Freitag das Ganze noch. Immer zwischen 20 und 5 Uhr. Das war's von den Straßen. Ich wünsche Ihnen eine gute Fahrt durch diese Nacht. Sind wir eigentlich komplett? Inzwischen sind alle da.
1: Silvana, Sarafina, Estefania, Kelenta, Loredana, Sarah Jane, Lavinia, Jeremy Pascal. Kommt ihr mal eben bitte runter ins Esszimmer?
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0: Ich glaube, es sind alle da. Ich bin Markus Poschlott. Viele Grüße aus Erfurt. Guten Morgen um 3:30 ins ganze Land.

0: Die ARD-Hitnacht spielt Musik von Seal, Kiss from a Rose. So, heute Nacht ist so ein Millionärtag. Das ist, sei ein Millionärtag. So, das ist heute und deswegen geht die Frage raus an Sie als Frage zur Nacht. Wenn ich Millionär wäre, dann? Andreas schreibt zum Beispiel, dann würde ich einen großen Teil des Geldes an die Kinderkrebshilfe sowie an Hospize spenden. Gut, schöner, edler Vorsatz. Iris hat so mehrere Gedanken. Wenn ich Millionärin wäre, dann, schreibt sie, würde ich wahrscheinlich verwirrt sein? Würde ich mich fragen, ob Fremde plötzlich Freunde sein wollen? Würde ich mir eine Frage stellen, ob ich mir weiterhin treu bleiben kann bei so viel Geldsegen? Und ein Familienurlaub würde sie buchen, sagt Iris. Und dann gibt's ja noch unter anderem, es sind sehr viele Mails gekommen, Monique hat noch geschrieben, ich würde mir meine Traumküche bauen lassen aus Vollholz. Dann auch noch eine Gaube ins Dachgeschoss und viele Pflanzen wird sich auch noch kaufen. Und wie ist es bei Ihnen? Wenn ich Millionär wäre, dann? Schreiben Sie mir ard-hitnacht@mdr.de.
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Das ist die ARD-Hitnacht um 3.50 Uhr, 10 Minuten vor 4. Wenn ich Millionär wäre, dann, Thomas schreibt, dann wäre ich schnell pleite, wenn ich mir ein Final-Ticket für die FIFA-Fußball-WM 2026 kaufen würde. Ich glaube, bisschen was bleibt noch übrig, bisschen was ist noch da. Ja, schreiben Sie mir gerne ruhig noch weiter. Was würden Sie machen, wenn mal richtig Kohle auf einmal da ist? Frage ist ja auch, ob alles so bleibt, wie es ist.

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1: Um 4 Uhr mit Olaf Knapp. Der Zolldeal zwischen der Europäischen Union und den USA kann umgesetzt werden. Nach monatelangen Verhandlungen haben Vertreter aus dem EU-Parlament und dem Rat der 27 Mitgliedsländer den Weg dafür freigemacht. Aus der Nachrichtenredaktion Markus Weber.
2: Sie einigten sich in der Nacht in Straßburg darauf, europäische Zölle auf Industriewaren aus den USA abzuschaffen, so wie es EU-Kommissionspräsidentin von der Leyen im vergangenen Jahr mit US-Präsident Trump vereinbart hatte. Trump versprach damals im Gegenzug, auf die meisten EU-Produkte maximal einen Zoll von 15% zu erheben. Zuletzt hatte Trump wegen der Verzögerung den Druck erhöht. Er setzte der EU eine Frist bis 4. Juli. Sollte die EU die Umsetzung bis dahin nicht beschlossen haben, werde er neue Aufschläge verhängen und die Zölle auf Autos von zurzeit 15% auf 25% erhöhen.
1: Die USA reduzieren die Zahl ihrer in Europa stationierten Brigaden. Anstatt 4 seien nur noch 3 Kampfbrigaden vorgesehen, teilte das Pentagon mit. Ähnlich äußerte sich zuvor der oberste NATO-Kommandeur US-General Grinkewicz bei einem NATO-Treffen in Brüssel. Er kündigte an, dass die USA in den kommenden Jahren weitere Truppen aus Europa abziehen und anders als geplant vorerst keine weitreichenden Mittelstreckenwaffen in Deutschland stationieren wollen. Die Bundesregierung will heute eine Reform der Führerscheinausbildung auf den Weg bringen. Der Gesetzentwurf von Bundesverkehrsminister Schnieder sah zuletzt mehrere Maßnahmen vor, die vor allem die Kosten für Fahrschüler senken sollen. Einzelheiten von Felix Tenbaum aus Berlin.
3: Der Theorieunterricht soll in Zukunft komplett online absolviert werden können. Fahrschulen könnten dann selbst entscheiden, ob sie digital oder in Präsenz unterrichten. Ein Modellversuch soll bei Übungsfahrten gestartet werden. Fahrschülerinnen und Fahrschüler könnten dann einen Teil der praktischen Fahrausbildung unter bestimmten Auflagen mit Vertrauenspersonen durchführen. Das heißt, dass Jugendliche zum Beispiel ohne Fahrlehrer oder Lehrerin, aber dafür mit ihren Eltern in der Ausbildung begleitet zu Übungszwecken fahren dürfen.
1: Bei israelischen Angriffen im Süden des Libanon sind laut Behördenangaben mindestens 19 Menschen getötet worden, unter ihnen mehrere Kinder. Das erklärte das libanesische Gesundheitsministerium. Die israelische Armee hatte vorher die Bewohner mehrerer libanesischer Ortschaften aufgerufen, sich in Sicherheit zu bringen. In Israel wiederum wurde laut Militär eine aus dem Libanon kommende Drohne abgefangen. Das Wetter in Deutschland. Am Tage dichte Wolken und immer wieder Schauer. Später trockene Phasen bei Höchstwerten von 16 Grad in den Mittelgebirgen bis 22 am Oberrhein. Am Donnerstag im Nordosten Schauer und Gewitter, im Südwesten freundlicher 17 bis maximal 27 Grad. Das waren die Nachrichten. Es ist 4.03 Uhr.
4: Und das ist der Verkehrsservice in der ARD-Hitnacht mit der A1 Bremen Richtung Hamburg. Zwischen Harburg und Stillhorn wegen Bauarbeiten bis um 5 gesperrt. Die A39 Salzgitter Richtung Braunschweig zwischen Salzgitter-Lebenstedt Süd und Wartenstedt wegen einer Nachtbaustelle auch bis um 5 gesperrt. Dann der Blick zur A71 Suhl Richtung Erfurt zwischen Oberhof und Gräfenroda. Tunnelwartungsarbeiten bis um 6, deswegen die Vollsperrung. A659 Viernheim Richtung Weinheim. Im Kreuz Weinheim die Baustelle bis um 5, die Vollsperrung. Und die A861 Dreieck Hochrhein Schweiz ist im Nollinger Bergtunnel wegen einer Nachtbaustelle gesperrt. Jeden Abend in dieser Woche immer von 20 bis 5, also auch jetzt noch eine knappe Stunde. Gute Fahrt.
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4: Mit Markus Poschlott und besten Grüßen. Die kommen hier aus Erfurt, aus dem Funkhaus von MDR Thüringen. So, Grüße gehen raus ins ganze Land. Jetzt mit Musik von Sir Elton John. Guten Morgen.

Wir schmachten mit den Styx und Babe. Das ist die ARD-Hitnacht. 4.12 Uhr. Heute ist Sei ein Millionär-Tag. Und deswegen träumen wir uns einfach mal in genau diese Welt. Und ich habe die Frage zur Nacht für Sie. Wenn ich Millionär wäre, dann? So, Jörg schreibt, Hallöchen, wenn ich Millionär wäre, dann würde ich erstens meine Schulden abbezahlen, zweitens meine Wohnung ein wenig umbauen und drittens spenden. Sehr schöner Plan. Sigrid schreibt, guten Morgen, liebes Team, wenn ich Millionär wäre, bräuchte ich mir, wenn ich in ein paar Monaten in Rente gehe, keine Sorgen mehr zu machen, ob ich mir meine Wohnung noch leisten kann und ob ich mir meine Arztbesuche ja ebenfalls noch leisten kann. Ich wünsche allen eine schöne Nacht. Ja, das sind die Gedanken natürlich, die man da jetzt hat. Und klar, mit dem nötigen Kleingeld wären diese Sorgen natürlich erstmal weg. Und was soll ich sagen? Ich wollte es die ganze Nacht nicht ansprechen. Ich wollte nicht dreist sein. Aber natürlich habe ich gedacht, vielleicht meldet sich ja auch einfach mal ein Millionär hier in der Sendung. Wir prüfen das jetzt nicht, aber kann ja sein. Und was soll ich sagen? Es ist passiert. Ein Millionär hat sich gemeldet. Christoph heißt er. Und was er geschrieben hat, kommt gleich. Vorher noch Jennifer Rush, Musik von U2. Und das hier ist Sandra mit Innocent Love.

Jennifer Rush singt Heart Over Mind. Das ist die ARD-Hitnacht. 4.23 Uhr ist es. Guten Morgen zusammen ins ganze Land. Heute ist Sei ein Millionär-Tag. Und deswegen die Frage zur Nacht. Wenn ich Millionär wäre, dann... Was würden Sie dann machen? Schreiben Sie mir gerne. Und jetzt hat sich tatsächlich ergeben, dass auch ein Millionär geschrieben hat. Christoph nämlich schreibt, als Jugendlicher aufgrund meiner Freunde war das selber ein großer Traum, Millionär zu werden. Das war noch zu D-Mark-Zeiten. Heute, schreibt er, bin ich 63 Jahre alt und seit einigen Jahren Millionär und zwar in Euro. Das heißt doppelte Zielerreichung. Als Luxus habe ich mir Altersteilzeit und eine vorgezogene Rente mit 63 gegönnt. Und jetzt kommt's. Nach der Genesung von einer schweren Erkrankung weiß ich diesen Luxus sehr zu schätzen, nämlich geschenkte Lebenszeit. Also geht's am Ende eben doch darum, oder?

0: Cutting Crew. I've been in love before. 4.31 Uhr ist es. Guten Morgen. Das ist der Verkehrsservice in der ARD-Hitnacht mit der A1 Bremen Richtung Hamburg. Zwischen Harburg und Stillhorn wegen Bauarbeiten bis um 5 gesperrt. Die A39 Salzgitter Richtung Braunschweig ist zwischen Salzgitter-Lebenstedt Süd und Wartenstedt auch bis 5 Uhr gesperrt. Hier gibt's eine Nachtbaustelle. Die A71 Suhl Richtung Erfurt zwischen Oberhof und Gräfenroda Tunnelwartungsarbeiten bis um 6. Die A659 Viernheim Richtung Weinheim ist im Kreuz Weinheim wegen einer Baustelle noch eine gute halbe Stunde bis um 5 gesperrt. Und die A861 Dreieck Hochrhein-Schweiz ist im Nollinger Bergtunnel wegen einer Nachtbaustelle bis 5 Uhr gesperrt. Ich wünsche eine gute Fahrt.
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0: Mit Markus Poschlott. Und hier kommen aus Erfurt beste Grüße an diesem frühen Mittwochmorgen. Und die gehen raus ins ganze Land. Jetzt mit Tina Turner.

hatten die Prinzen damals recht, als sie gesungen haben, ich wäre so gerne Millionär. Heute ist sei ein Millionärtag und deswegen die Frage zur Nacht, wenn ich Millionär wäre, dann? Das gebe ich heute mal raus an Sie hier in der ARD-Hitnacht. 4.40 Uhr ist es und hier kommt eine Mail von Michael. Er wünscht einen schönen guten Morgen, Zeitungszusteller aus Schwedt. Und er schreibt zum Thema, mit so einem plötzlichen Geldsingen würde ich zwar zum einen den Tränen vor Freude ausbrechen und dann aber auch wahrscheinlich ganz schön überfordert sein. Ja, schließe ich mich an. Dankeschön dafür und noch ein frohes Zeitungsaustragen, hoffentlich bei gutem Wetter. Jetzt Musik von Exile. 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

Das ist Vanessa Williams in der ARD Hitnacht. 5:10 ist es. So, wenn Sie jetzt in Ihren Tag starten heute, dann wünsche ich Ihnen einen richtig schönen Mittwoch. Ja, Erfolg bei dem, was Sie sich vorgenommen haben. Auch wenn es nicht immer um die große Million gehen muss. Ich wünsche Ihnen heute einen schönen Tag und die ARD Hitnacht ist natürlich auch morgen wieder ab 23 Uhr, also heute Abend schon wieder für Sie da. So, Milli Vanilli gibt's jetzt hier oder gleich danach die Kings mit Lola.

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1: Um 5 Uhr mit Christina Torge. Guten Morgen. Ein an Ebola erkrankter US-amerikanischer Arzt ist in der Nacht in Berlin eingetroffen. Das bestätigte die Berliner Polizei dem RBB. Demnach landete das Sonderflugzeug gegen 0.30 Uhr am Flughafen BER. Der Mann soll unter strengsten Sicherheitsvorkehrungen in der Charité behandelt werden, wie das Bundesgesundheitsministerium bekannt gegeben hatte. Aus dem Hauptstadtstudio Dietrich Karl Meurer.
2: Das Bundesgesundheitsministerium sieht keine Gefahr für die Bevölkerung und auch nicht für die anderen Patienten in der Charité. Der Erkrankte bleibt vollständig isoliert. Es gibt keinen Kontakt zur Öffentlichkeit. Strenge Schutzmaßnahmen sollen eine Ausbreitung verhindern. Erfahrungen aus früheren Ausbrüchen zeigen, dass sich das Virus unter diesen Bedingungen tatsächlich nicht verbreitet.
1: Im Tarifstreit bei der Deutschen Telekom werden die Warnstreiks in Berlin und Brandenburg ab heute ausgeweitet. Wie die Gewerkschaft Verdi mitteilte, soll vor der vierten Verhandlungsrunde der Druck auf den Konzern erhöht werden. Verdi fordert für die Telekom-Beschäftigten 6,6% mehr Geld bei einer Laufzeit von 12 Monaten und für ihre Mitglieder zusätzlich 660 Euro. Die Bundesregierung bringt heute ein Milliardenpaket für den Zivil- und Bevölkerungsschutz auf den Weg. Hauptstadtkorrespondent Oliver Neuroth.
3: Der Bund will zum Beispiel 1000 neue Spezialfahrzeuge für den Zivilschutz anschaffen, außerdem mehr als 100.000 Feldbetten. Gebäude und Anlagen des Technischen Hilfswerks sollen modernisiert werden. Geplant ist auch, an 50 Standorten eine medizinische Eingreiftruppe des Bundes aufzubauen, die im Fall der Fälle eine große Zahl von Verletzten versorgen kann. Alle Bunker, Tunnel und Tiefgaragen, die als Schutzräume dienen könnten, sollen erfasst und in die Warn-App NINA integriert werden.
1: Die USA reduzieren die Zahl ihrer in Europa stationierten Kampfbrigaden. Anstatt 4 seien nur noch 3 Brigaden vorgesehen, teilte das Pentagon mit. Die USA verlangen von ihren europäischen Verbündeten, mehr für ihre eigene Verteidigung zu tun. Anfang Mai hatte die US-Regierung bereits den Abzug von 5000 Soldatinnen und Soldaten aus Deutschland angekündigt. Alba Berlin hat im Playoff-Viertelfinale der Basketball-Bundesliga den Ausgleich geschafft. Die Berliner haben ihr zweites Spiel gegen Vechta mit 90-85 gewonnen. Damit steht es in der Best-of-Five-Serie jetzt 1-1. Soweit die Nachrichten. 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
4: Heute nochmal Einkaufstüten schleppen, ohne ins Schwitzen zu kommen. Aktuell haben wir um die 11 Grad. Tagsüber angenehm bei 19 bis 22 Grad maximal. Und es wird wechselhaft, oft viele Wolken, kurze Sonnenmomente und es ist immer wieder Regen möglich, teils auch Gewitter. Morgen wird es dann deutlich trockener mit mehr Sonnenschein.
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4: Vorsicht auf der A24 Richtung Hamburg. Zwischen Fährbelin und Neuruppin Süd gab es einen Unfall. Und in der Uckermark, Vierradener Chaussee, Vorsicht zwischen Schwedt und Vierraden, da laufen Ziegen auf der Straße. Und wenn Sie noch was gesehen haben, gerne Bescheid sagen beim Antenne Verkehrsservice unter der 0331 70 98 101. Gute Fahrt!
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Guten Morgen, hier ist Antenne Brandenburg um 10 nach 5. Schön, dass Sie schon wach sind. Noch 12 Tage haben wir noch Mai, ja, oder 11? Ich weiß gar nicht, wie viele Tage hat der Mai. Gucken Sie einfach auf Ihrem Küchenkalender nach, da sehen Sie es. Und wahrscheinlich auch ein schönes Motiv, das Sie da gerade anguckt. Wir sind neugierig und wollen heute Morgen mal wissen, was für ein Wandkalender hängt bei Ihnen zu Hause. Markus Asmus arbeitet ja fleißig an seinem Antenne-Mett-Kalender, für den Sie auch gerne Fotos von Mett-Brötchen schicken können. Aber bis der fertig ist, möchten wir wissen, was für einen Kalender haben Sie? Welches Motiv ist da drauf? Vielleicht ein Fotokalender mit Ihrer Familie, Katzenkalender, ein Autokalender mit schicken Karren. Gerne kurz durchklingeln und verraten unter der 0331 70 98 100.

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0: Da kann man so schön mitsingen im Auto morgens. Hier ist Antenne Brandenburg. Wir haben es 5.20 Uhr.
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0: Montag vermutlich eine Gasexplosion gegeben. Die Bundesregierung will heute eine Führerscheinreform beschließen. Dadurch soll es günstiger werden, den Führerschein zu machen. Aktuell kostet er in vielen Fällen bis zu 4.000 Euro.
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2: Im Studio Frankfurt, Martina Rolke, guten Morgen. Nach der Ankündigung der Bahnstreckensperrung Frankfurt-Berlin in 3 Jahren regt sich Widerstand bei den Fahrgastverbänden. Ab Januar 2029 soll die RE1-Verbindung zwischen Frankfurt-Oder und Berlin für 9 Monate komplett gesperrt werden. Das betrifft auch die Anbindung der ganzen Region Ostbrandenburg, sagt Pro-Bahn-Sprecher Thomas Schirmer.
3: Also das Einzugsgebiet ist natürlich hauptsächlich erstmal Berlin-Frankfurt, aber der Rattenschwanz kommt, dann geht es noch weiter in die Nebenlinien Richtung Eisenhüttenstadt, Richtung Beeskow und dann auch noch rein ins Ausland nach Polen. Also da hängt ein Rattenschwanz dran. Also das Ausmaß ist einfach zu groß.
2: Die Deutsche Bahn schreibt dem RBB auf Anfrage, dass der genaue Umfang der Arbeiten an der RE1-Strecke zurzeit noch geprüft werde. Die Dauer der Sperrpause von 9 Monaten ist somit wohl noch nicht festgeschrieben. Gleiten statt Holpern. In Eichwalde profitieren Radfahrer seit dem letzten Sommer vom Pilotprojekt abgefrästes Kopfsteinpflaster. Mithilfe einer Spezialmaschine wurde historisches Pflaster glatt gefräst. Heute könnte das Projekt den Deutschen Fahrradpreis abräumen. Dazu Ebers Eichwaldes Bürgermeister Jörg Jenoch.
4: Also wenn der Preis nach Eichwalde geht, dann würden wir uns wirklich sehr freuen. Letztendlich ist es eine Wertschätzung für unsere Arbeit. Ja. Wir haben ihm gezeigt, dass mit relativ wenig Einsatz von Mitteln dieser alten Straßen zukunftstauglich gemacht werden können. Und das ist ja in so einem Bogen gebaut. Und das war die Herausforderung, wie kriegen wir das mit dieser Maschine hin, mit der Arbeitsbreite und so weiter. Jetzt haben wir eine wunderbare Rennstrecke geschaffen für die Radfahrer.
2: Der Fahrradpreis hoffentlich für die Eichwalder wird am Nachmittag in Düsseldorf vergeben. In Bernau gibt's heute das Kinderfest im Stadtpark. An rund 20 verschiedenen Ständen können Kinder sportlich aktiv werden oder sich kreativ austoben von 15 bis 18 Uhr in Bernau. Abschließend die Zeit 5.33 Uhr.
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5: Bevor die Sonne uns bald alle wegbrutzelt, gibt's heute noch mal einen Tag zum Durchschnaufen. Eher wolkig die meiste Zeit mit nur wenig Sonnenschein und es kann immer mal wieder nass werden. Vor allem gegen Nachmittag und Abend sind auch einzelne Gewitter möglich. Und es geht hoch auf um die 20 Grad. Morgen bis zu 23 Grad mehr Sonne und die allermeiste Zeit bleibt es trocken.
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5: Eine Meldung aus dem Havelland. Zwischen der B5 Falkensee-Dalgo und Falkensee liegt ein totes Tier auf der Straße und ein Hinweis zur S-Bahn: nach einem Kabeldiebstahl im Bereich Baumschulenweg kommt es weiterhin zu Einschränkungen auf den Linien S46, S47, S8, 85 und S9. Außerdem laufen Reparaturen an einem Signal in Grunewald. Die S7 fährt deswegen zwischen Grunewald und Potsdam Hauptbahnhof nur im 20-Minuten-Takt. Und wenn Sie noch was gesehen haben auf den Straßen, Staus oder Blitzer, gerne Bescheid sagen unter der 0331 70 98 101. Gute Fahrt und guten Morgen.
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0: Morgen mit Antenne Brandenburg. Sie lüften nochmal durch und sehen vielleicht noch einen Igel durch den Garten flitzen. Hoffentlich ganz gesund und froh. Aber Igel-Rettungsstationen sagen ja leider, immer mehr schwer verletzte Igel werden gesichtet. Und das Problem ist, wir wissen dann oft nicht, was wir als erstes tun müssen. Daniela Grübner leitet die Igel-Auswilderungsstation in Bernau.
1: Also der Tipp ist als erstes erstmal sichern. Dafür einfach nur einen Eimer, eine Kiste nehmen oder was auch immer, den Igel erstmal reinsetzen, weil ich sage, alles was gesichert ist, können wir retten. Lieber einmal mehr gesichert als einmal zu wenig.
0: Okay, und gibt's da was zu beachten?
1: Nicht ohne Handschuhe damit rangeht, weil wenn der Igel halt wirklich Hautpilz hat, der Hautpilz ist übertragbar. Ich will keinen Dreck machen, also es ist relativ gering, aber man sollte wirklich sich ein bisschen davor schützen.
0: Okay, machen wir. Die meisten Verletzungen entstehen übrigens durch Rasenmäherroboter. Deswegen noch ein Tipp, erst das Grundstück nach Igeln absuchen und dann den Mäher losfahren lassen.

0: Antenne Brandenburg am Mittwochmorgen. Blick auf den Wandkalender, der mit den schönen Motiven in der Küche, der sagt, es ist der 20. Mai. Schön. Und wer ist da am Telefon? Guten Morgen.
1: Guten Morgen, hier ist Uwe aus Woltersdorf. Ich rufe an wegen dieser Kalendergeschichte.
0: Ja, was ist bei dir drauf?
1: Bei mir ist ein, was ist das, eine Butterblume?
0: Mhm.
1: Ich habe einen Kalender von der Apotheke.
0: Gab's den umsonst oder hast du ihn gekauft?
1: Den gab's umsonst, weil ich bin Altenpfleger und die Apotheke bringt immer Kalender mit. Und unter der Butterblume steht der Satz, die Bäume lehren uns das Leben, sie wachsen, auch wenn der Wind gegen sie weht.
0: Oh, da kriegen wir noch eine Weisheit mit für den Tag. Schön.
1: Ja, genau.
0: Danke gut. Fürs Anrufen.
1: Bitteschön. Sehr gerne.
0: Schönen Tag noch. Tschüss.
1: Ich wünsche euch alle Gute.
0: Und wir wollen von Ihnen heute Morgen auch wissen, was für einen Wandkalender haben Sie? Welches Motiv ist drauf? Gerne anrufen 0331 70 98 100.
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1: Im Studio Robin Marienfeld, guten Morgen. Ist Deutschland für den Ernstfall gerüstet? Am Montag hatte Bundesinnenminister Dobrindt einen 10 Milliarden Euro Programm angekündigt. Damit soll der sogenannte Zivilschutz für den Anschlags- oder sogar Kriegsfall ausgebaut werden. Der Städte- und Gemeindebund Brandenburg findet das gut. Geschäftsführer Jens Graf hat bei RBB 24 Brandenburg aktuell aber auch gesagt, dass noch einige Details zu klären sind.
2: Dieses Signal, was jetzt von der Bundesebene kommt, da haben wir jetzt noch keine Signale, dass es wirklich auch auf der gemeindlichen Ebene ankommt. Wichtig ist auch, dass Notunterkünfte erleichtert werden, dass man sich da auch koordiniert auf Landesebene und dass man diesen Prozess, den man jetzt vor einigen Jahren begonnen hat, das Land hier besser aufzustellen, dass das deutlich gestärkt wird.
1: Heute Vormittag berät das Bundeskabinett über die Maßnahmen. Im Tarifstreit bei der Deutschen Telekom werden die Warnstreiks in Brandenburg und Berlin ab heute ausgeweitet. Wie die Gewerkschaft Verdi mitteilte, soll vor der vierten Verhandlungsrunde der Druck auf den Konzern erhöht werden. Technikertermine und Wartungsarbeiten finden deswegen voraussichtlich heute nicht statt. Verdi fordert für die Telekom-Beschäftigten unter anderem 6,6% mehr Geld bei einer Laufzeit von 12 Monaten. In Görlitz in Sachsen geht die Suche nach 3 Vermissten nach einem Hauseinsturz heute weiter. Sie musste laut Polizeisprecherin Anja Leuschner unterbrochen werden, um erstmal die Gasleitungen vollständig zu leeren. Aktuell müssen außerdem die Nachbarhäuser gestützt werden. Aber man stehe bereit.
3: Ja, die Einsatzmaßnahmen werden natürlich so lange fortgeführt, bis die gesuchten Personen gefunden sind. Eher ruht hier keiner. Aktuell warten wir auf die Stützmaßnahmen und dann geht es wirklich wieder mit voller Besetzung, THW, Feuerwehr, Rettungskräfte weiter.
1: Seit dem Unglück am Montagabend werden 2 Frauen und ein Mann vermisst. Die Polizei vermutet eine Gasexplosion als Ursache des Einsturzes. Die Bundesregierung will heute eine Reform auf den Weg bringen, um den Führerschein günstiger zu machen. Bisher kostet er oft bis zu 4.000 Euro. Die Kosten sollen laut dem Gesetzentwurf von Verkehrsminister Schnieder zum Beispiel dadurch gesenkt werden, dass der Theorieunterricht künftig komplett online stattfinden kann. Aus dem Hauptstadtstudio Felix Tenbaum.
4: Außerdem soll der Fragenkatalog für die Prüfung reduziert werden, genau wie die Zahl der verpflichtenden Sonderfahrten. Ein Modellversuch soll bei Übungsfahrten gestartet werden. Fahrschülerinnen und Fahrschüler könnten dann einen Teil der praktischen Fahrausbildung unter bestimmten Auflagen mit Vertrauenspersonen durchführen. Das heißt, dass Jugendliche zum Beispiel ohne Fahrlehrer oder Lehrerin, aber dafür mit ihren Eltern in der Ausbildung begleitet zu Übungszwecken fahren dürfen.
1: Fahrlehrerverbände kritisieren die bisherigen Pläne. Sie befürchten weniger gut ausgebildete Fahranfänger und weniger Sicherheit im Straßenverkehr. Soweit die Antenne Brandenburg Nachrichten. 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
5: Heute kommt noch mal Wasser auf die Rabatten. Es wird ein wechselhafter Tag mit kurzen Sonnenmomenten, meist vielen Wolken und es kann immer mal wieder regnen. Teilweise sind auch Gewitter möglich. Aktuell haben wir um die 12 Grad, bis zu 22 Grad werden es tagsüber. Morgen dann ähnliche Temperaturen, aber trockener mit mehr Sonnenschein.
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5: Sieht sehr gut aus. Die Straßen sind frei. Gute Fahrt.
6: Top, dass es so bleibt. 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
6: Also hoffen wir, dass es so bleibt, wollte ich sagen.
5: Ja, top, die Wette gilt.
6: Top, die Wette gilt, ganz genau. Wir sind schon eine Weile wach und Sie schaffen das auch mit den Gypsy Kings. Ja, die spielen Sie erstmal ganz kurz warm. Und ab geht's. Guten Morgen.

0: so ein bisschen, als wie der Morgenwecker, der gerade angesprungen ist.
1: Ja.
0: Es ist aber immer noch Donna Summer. I feel love. Ich fühle Liebe. Um 10 nach 6. Guten Morgen. Geht das vor allen Dingen, wenn der Kaffee gut schmeckt.
1: Oh ja.
0: Hier ist Antenne Brandenburg. Kurzer Blick auf den Küchenkalender. Ja, steht heute nichts weiter drin, außer vielleicht gelbe Tonne rausstellen.
1: Ah, ja, dafür sind die Dinger perfekt, ne?
0: Absolut. Und nächstes Jahr können Sie ja vielleicht Ihre Termine in den ersten Brandenburger Met-Kalender schreiben. Ich freue mich schon drauf. Wir sammeln ja dafür weiter Ihre schönen Fotos von Hackepeterbrötchen. Einfach irgendwo fotografiert vor schönen Brandenburger Kulissen. Irgendwo am See, in Ihrem Garten oder auch direkt gleich vor dem Fleischer oder vom Bäcker, wenn Sie sich eins kaufen. Und dann schicken Sie dieses Bild, dieses wunderschöne Bild an metkalender@antennebrandenburg.de.
1: Witzige Küchenkalender sind ja auch eigentlich total im Trend. Und ja, ich meine, wir schreiben auch alles ins Handy, aber wenn es an der Wand hängt, hält es doppelt. Ne?
0: Richtig, du guckst da trotzdem nochmal drauf. Ja. Ne? Auch Geburtstage steht da meistens drin. Mhm. Also heute wollen wir auch noch wissen, was haben Sie denn für tolle Kalender zu hängen in der Küche? Vielleicht mit Blumen, mit Fotos von der Familie, das ist ja auch sehr beliebt immer als Weihnachtsgeschenk, wenn man nicht weiß, was man schenken soll. Oder Motorräder oder was auch immer. Was hängt bei Ihnen an der Wand in der Küche oder auf der Arbeit? Gerne anrufen. 0331 70 98 100.

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0: Ja, die Regentonnen werden sich heute füllen.
1: Ja.
0: Ich hoffe, dass ich den Mund jetzt nicht zu voll genommen habe.
1: Nee, es wird schon regnen.
0: Es wird schon regnen.
1: Kann sogar Gewitter geben.
0: Das klingt gut. Um 6.19 Uhr hier ist Antenne Brandenburg. Was steht auf dem Kalender heute?
1: 20. Mai.
0: Und was noch? Wir fragen nach Ihren Küchenkalendern oder die auf der Arbeit. Gibt ja so viele schöne verschiedene. Und Margret aus Bernau ist dran.
2: Also ich habe einen wunderbaren Kalender hier hängt. Der heißt Meerblicke und ist über Nord- und Ostsee. Und wenn ich den aufschlage, dann lacht mich ein herrliches gelbes Rapsfeld entgegen.
0: Schön.
2: An der Ostsee.
1: Und was ist im nächsten Monat denn?
2: Der Juni, da habe ich dann Boote, kleine Boote. Und der Juli, der hat so einen Steg am Ostseestrand, der führt genau in die Ostsee rein. Wunderschöner Kalender.
0: Ich kann mir richtig vorstellen, wenn du morgens beim Kaffee so sitzt und dich so wegträumst.
1: Man hat immer was Schönes zu gucken, ja.
0: Ja, und denkst du, scheiße, ich muss jetzt zur Arbeit. 6.20 Uhr haben wir es gleich.
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1: Im Studio Ronald Schleif. Guten Morgen. Deutschland rüstet seinen Zivilschutz mit einem Milliardenpaket auf für einen Anschlags- oder Kriegsfall, das plant Bundesinnenminister Dobrindt. Der Städte- und Gemeindebund Brandenburg begrüßt die Pläne, fordert aber genaue Regelungen, damit das Geld auch wirklich vor Ort ankommt. In Görlitz in Sachsen warten die Einsatzkräfte aktuell darauf, wieder mit ihrer Suche

0: auf der Strecke Frankfurt-Berlin in 3 Jahren unter Vollsperrung arbeiten. Das hat die Bundesregierung mitgeteilt. Diese Streckensperrung soll 9 Monate dauern. Dagegen formiert sich Widerstand, so Guido Noack, Verkehrsexperte der IHK Ostbrandenburg. Der Grund, die Zahl von fast 60.000 Pendlern pro Tag.
1: In Polen haben wir ungefähr 15.000 Pendler, die jeden Tag in die Region strömen. Mit Berlin zusammen sind es dann nochmal deutlich mehr. Da reden wir von ungefähr 30.000 Pendlern. Wir haben natürlich Tesla als ganz wichtiges Unternehmen, was sehr, sehr stark, also es gibt kein Unternehmen in dieser Größenordnung, was so sehr stark am öffentlichen Nahverkehr, sprich am R1 hängt. Und auch schon deshalb ist diese Sperrung nicht möglich. Man muss es mal so klar sagen, sie ist einfach nicht möglich.
0: Für die Wirtschaft und den Tourismus wäre die komplette Sperrung der Bahnstrecke von und nach Berlin ein Problem. Deshalb versuchen Industrieverbände gegen die bisherigen Pläne einer Vollsperrung der RE1-Strecke für ein Dreivierteljahr vorzugehen. Die Bienen stehen heute bei uns in der Region auch im Mittelpunkt, denn es ist Weltbienentag. Wie es den Bienen aktuell geht, dazu Holger Ackermann vom Landesimkerverband aus Storkow.
2: Im Winter, da denken viele durch den langen Frost, hat den Bienen zugesetzt. Eigentlich nicht. Bienen kommen mit Kälte ganz gut klar. Wir haben also nicht mal 20% der Bienenvölker verloren. Das ist ein ganz gutes Ergebnis. Da hat man schon schlimmere Jahre.
0: Zum Schutz der Bienen empfiehlt Ackermann, Wildpflanzen stehen zu lassen und wo es geht, erst ab Juni den Rasen zu mähen. Eichwalde könnte heute den Deutschen Fahrradpreis bekommen, denn in Eichwalde profitieren Radfahrer seit dem letzten Sommer vom Pilotprojekt abgefrästes Kopfsteinpflaster. Mithilfe einer Spezialmaschine wurde das historische Pflaster glatt gefräst, so kann die alte Straße bleiben und die Radfahrer trotzdem entspannt ankommen. Abschließend noch die Zeit aus Frankfurt, 6.33 Uhr.
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4: Heute nochmal so ein Tag, an dem Sie den Staub von den Gartenmöbeln wischen können in Vorbereitung auf das heiße Wochenende. Heute wird's wechselhaft mit vielen Wolken, nur ab und zu Sonne und es kann immer mal wieder regnen, teils auch Gewitter geben. Aktuell sind's um die 13 Grad, bis zu 22 Grad werden es noch. Morgen bis 23 Grad mit mehr Sonne und es bleibt meistens trocken.
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4: A115 Richtung Berlin, zwischen Potsdam-Babelsberg und dem Kreuz Zehlendorf gibt's 10 Minuten Baustellenstau. In Kleinmachnow, Vorsicht auf der Förster-Funke-Allee, zwischen Zehlendorfer Damm und Hohe Kiefer liegt ein totes Wildschwein auf der Straße. Und in Berlin gibt's den ersten Stau auf der A100 Richtung Wedding, zwischen Innsbrucker Platz und Hohenzollern-Damm stockt es wegen Bauarbeiten, auch hier 10 Minuten plus. Gute Fahrt!
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6: Hollywood hat mir offen gestanden, aber ich habe mich dann doch entschieden, als Hausmeister zu arbeiten.

0: schönen guten Morgen.
1: Morgen, hier ist Antenne Brandenburg.
0: Um 6.40 Uhr, schon wieder Mittwoch, Bergfest in Brandenburg. Und wer lächelt Sie morgens in der Küche an? Vielleicht ja die Mädels der Freiwilligen Feuerwehr Straubitz. Die hat ja wieder einen coolen Kalender rausgebracht für dieses Jahr.
1: Ja, das machen die nächstes Jahr auch wieder. Jeder Euro aus dem Verkauf geht in die Ausrüstung.
0: Vielleicht guckt sie aber ja auch einen Laubfrosch hintern an, weil sie den Popo-Kalender an der Wand haben. Sowas gibt's auch. Der Kalender mit tierischen Hinterteilen, hat uns Mike erzählt.
1: Welches Motiv haben Sie denn an der Wand am Kalender? 0331 70 98 100. Guten Morgen, wer ist dran?
2: Ja, einen wunderschönen guten Morgen. Hier ist die Gabi aus Strausberg. Ich habe 5 Enkel von insgesamt 3 Kindern und da sind schon 3 Fotokalender mit den Enkelchen drauf.
1: Oh. Ja,
2: da freue ich mich jeden Morgen, wenn ich dann sehe, wie sie mich anlachen. Und einen Fotokalender bekommt mein Mann jedes Jahr von mir zu Weihnachten. Wir machen jedes Jahr eine große Fernreise. Mhm. Und das sind dann die Erinnerungen, die er dann an den Urlaub nochmal hat.
1: Schön. Aber warte mal, da hängen dann 4 Kalender nebeneinander, deiner und der von den 3 Töchtern quasi mit den
2: Die hängen alle in der Küche, genau.
0: Wahnsinn.
2: Da ist eine Wand mit Kalendern sozusagen.
1: Also wenn du nicht weißt, welches Datum wir haben, dann kann ich dir auch nicht helfen.
2: Nee.

0: Antenne Brandenburg ist hier am Mittwoch. Guten Morgen. Immer noch 3 Vermisste nach dem Hauseinsturz in Görlitz. Die Einsatzkräfte suchen die immer noch.
1: Seit fast 40 Stunden. Wirklich schlimm, wie lange das schon geht.
0: Na, Polizeisprecherin Anja Leuschner, gibt es denn jetzt schon was Neues von den vermissten Personen?
2: Aktuell leider noch nicht. Wir mussten die Maßnahmen in der Nacht zeitweise unterbrechen aufgrund der Abstellung des Gases und Stützmaßnahmen, die aktuell immer noch andauern. Hm. Bis dahin wurde natürlich gesucht, aber jetzt gab es eben diese Unterbrechung und erst wenn die Abstützmaßnahmen beendet sind, geht es weiter.
0: Ein Problem war ja auch noch, dass das Gas weiterhin ausgetreten ist und das lange gedauert hat, bis man da irgendwie ran konnte. Gibt es da was Neues inzwischen?
2: Das Gas ist jetzt abgestellt. Das heißt, die Suchmaßnahmen können nun von beiden Seiten, sobald auch die Stützmaßnahmen beendet sind, gefahrloser weitergeführt werden. Oberste Priorität ist jetzt erstmal, die Vermissten zu finden.
0: Und wir hoffen, dass das gut geht. Antenne Brandenburg ist hier, 6.51 Uhr.
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1: Im Studio Robin Marienfeld. Guten Morgen. Deutschland will sich für den Ernstfall rüsten. Deswegen hat Bundesinnenminister Dobrindt am Montag ein 10 Milliarden Euro Programm zur Stärkung des Zivilschutzes angekündigt. Für den Fall eines Anschlags oder Kriegs. Der Städte- und Gemeindebund Brandenburg findet das gut. Geschäftsführer Jens Graf hat bei RBB 24 Brandenburg aktuell aber auch gesagt, dass noch einige Details zu klären sind.
2: Dieses Signal, was jetzt von der Bundesebene kommt, da haben wir jetzt noch keine Signale, dass es wirklich auch auf der gemeindlichen Ebene ankommt. Wichtig ist auch, dass Notunterkünfte erleichtert werden, dass man sich da auch koordiniert auf Landesebene und dass man diesen Prozess, den man jetzt vor einigen Jahren begonnen hat, das Land hier besser aufzustellen, dass das deutlich gestärkt wird.
1: Heute Vormittag berät das Bundeskabinett über die Maßnahmen. Die Charité in Berlin behandelt jetzt einen Arzt aus den USA, der sich in der Demokratischen Republik Kongo mit Ebola infiziert hat. Wie ein Polizeisprecher dem RBB sagte, kam das Flugzeug mit dem Patienten um kurz nach Mitternacht am BER an. Ein spezieller Rettungswagen brachte den Mann etwa 2 Stunden später zu der Isolierstation der Charité. Es bestehe keine Gefahr für die Bevölkerung. Im Kongo breitet sich das lebensgefährliche Ebola-Virus schnell aus. Bislang wurden mehr als 130 Tote gemeldet. Wohngeld, Kindergeld oder Bürgergeld. Bürgerinnen und Bürger sollen künftig alle Sozialleistungen einheitlich über ein digitales Portal beantragen können. Dazu nimmt heute eine Expertenkommission die Arbeit auf, wie Arbeitsministerin Baas und Digitalminister Wildberger angekündigt haben. Aus dem Hauptstadtstudio Georg Schwarte.
3: Das Ziel, IT-Inseln von Bund, Ländern und Kommunen zu vernetzen. Verwaltungsleistungen sollen nicht länger aus Sicht der Zuständigkeiten gedacht werden, sondern aus Sicht der betroffenen Menschen, schreiben Baas und Wildberger in einem Gastbeitrag für das Nachrichtenportal T-Online. Die Digitalisierung der Arbeits- und Sozialverwaltung ist Teil der angekündigten Sozialstaatsreform. Das Gremium, das aus Vertretern von Bund, Ländern und kommunalen Spitzenverbänden besteht und heute an den Start geht, soll dafür in 6 Monaten einen Digitalisierungsfahrplan erstellen.
1: Hersteller sollen bestimmte Geräte künftig länger reparieren müssen, auch nach Ablauf der Gewährleistung. Der Bundestag berät heute erstmals über das geplante Recht auf Reparatur. Ziel ist es, Elektroschrott zu vermeiden und Verbraucher zu entlasten. Aus dem Hauptstadtstudio Antonia Rüller.
4: Das neue Recht soll unter anderem für Smartphones, Tablets, Waschmaschinen, Kühlschränke oder Staubsauger gelten. Außerdem sollen Produkte so hergestellt werden, dass sie sich überhaupt reparieren lassen. Hersteller sollen Reparaturen etwa nicht durch fehlende Ersatzteile oder Softwaresperren erschweren dürfen. Die Bundesregierung setzt damit eine EU-Richtlinie um. Für Smartphones sollen Ersatzteile künftig mindestens 7 Jahre lang verfügbar sein, bei Waschmaschinen teilweise sogar 10 Jahre.
1: Soweit die Antenne Brandenburg Nachrichten. 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
5: Die Pflanzen tanken heute noch mal Wasser, bevor wir dann in den nächsten Tagen Sonne tanken können. Heute wird's eher wolkig, mit nur wenig Sonnenschein, immer mal wieder Regen, der runterkommt. Kann auch mal ein Gewitter dabei sein. Aktuell haben wir um die 13 Grad, bis zu 22 Grad sind möglich. Und morgen auch knapp über 20 Grad, dann aber deutlich trockener mit mehr Sonne.
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5: A10 südlicher Berliner Ring Richtung Dreieck Spreeau. Zwischen dem Dreieck Nutetal und Ludwigsfelde West liegt ein Reifen auf der Straße und der dazugehörige LKW steht auf der Standspur. A115 Richtung Berlin zwischen Babelsberg und dem Kreuz Zehlendorf gibt's 10 Minuten Baustellenstau. In Kleinmachnow Vorsicht auf der Förster-Funke-Allee, da liegt ein totes Wildschwein. Und in Berlin A100 Richtung Wedding zwischen Innsbrucker Platz und Hohenzollerndamm stockt es wegen Bauarbeiten 10 Minuten plus. Und dann haben wir noch 2 Blitze auf der B87, den einen hat Tatjana gesehen, von Hohenbuckow Richtung Lübben. Und Uwe schreibt noch, Blitzer auf der B87 Luckau zum Abzweig B96 Richtung Finsterwalde. Danke und gute Fahrt.
6: Da wollen Sie es heute wissen. 4:07 ist es.
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6: Heute ist übrigens Tag der Fremdwörter.
5: Dann hoffen wir mal, Ihr Organismus operiert bereits auf akzeptablem Aktivitätsniveau.
6: Genau. Und Ihre koffeinhaltige Heißgetränkekomposition entfaltet schon Ihre psychohygienische Wirkung.
7: Was?
6: Lass den Kaffee schmecken.

0: Guten Morgen zusammen.
1: Hier ist Antenne Brandenburg.
0: Imme ist doch die Biene, ne?
1: Imme? Ja, beim Kreuzworträtsel, Fremdwort.
0: Genau, Imme, weil heute ist ja Weltfremdwörtertag und es ist auch noch Weltbienentag und wir packen das heute zusammen.
1: Ja, das passt ja. Antenne-Morgenreporter Ivo Ziemann weckt heute das Bienenvolk in Ludwigsfelde bei der Ludwigsdorfer Hobbyimkerei. Ivo, brummt und summt es schon?
2: Wie man hört, rattert und knattert es eher, ja. Weil wir sitzen jetzt gerade in so einer Ape, das ist so eine Art ja, Kastenwagen, eine Art Moped, Motorrad, wer das nicht kennt, quietschgelb von außen mit Bienen bemalt. Mhm. Hier sitze ich mit Patrick Bittner und bin unterwegs zu den Bienenstöcken. Du nennst es nicht ohne Grund Bienenmobil hier.
3: Richtig, naja, wir verkaufen damit auch unsere Bienenerzeugnisse und sind damit dann auch regelmäßig in Richtung Bienenstände unterwegs.
2: Wir machen jetzt quasi den Wegservice für die Bienen?
3: Jawohl, da fahren wir gleich mal runter zu unserem Stand, der sich hier in der Waldsiedlung befindet. Und werden mal schauen, was unsere Mädels machen.
2: Die Mädels, ja? Ganz zärtlich.
3: Ja, na klar, sind ja überwiegend Mädels, ja. Der geringe Anteil sind ja halt die Drohnen. Aber mit den Mädels machen wir natürlich unsere Geschäfte.
2: Wenn ich hier durchs Fenster rausgucke, ich mach das mal auf hier. Gar nicht so einfach. Liegt ein bisschen Regen und Gewitter in der Luft. Was bedeutet das für die Bienen?
3: Naja, so richtig erfreut sind sie nicht darüber. Wenn es regnet, dann meiden wir oftmals dann auch den Weg zu den Bienen. Da möchten sie eher in Ruhe gelassen werden. Naja, die sind da echt biestig, muss man ehrlich sagen. Und verteidigen dann ihren Stock, ne?
2: Oh Gott, da muss ich nochmal nach Regen gucken. Wie geht's den Bienen denn sonst so?
3: Ja, wir haben schon gut viele Bienen hier in Ludwigsfelde und Umgebung. Könnten aber durchaus noch mehr sein.
2: Okay, werden gebraucht. Ja. Ich bin jedenfalls hier gut ausgestattet mit so einem weißen Bienenschutz, mit so einem Hut, mit einem Gitter vorne dran und dicken Handschuhen. Also es kann jetzt rangehen an den Bienenstock. Hoffentlich ohne Regen und aggressive Bienen.
0: Ja, dann gute Fahrt euch noch. Wir hören uns in einer Stunde wieder, denn man kann sich ja zu Bienen nicht beamen. So, wir haben ja noch einen Verkehrsservice jetzt gerade reingekommen.
1: Ja, Vorsicht auf der A10 westlicher Berliner Ring Richtung Dreieck Werder. Zwischen Spandau und Potsdam Nord gibt es eine noch ungesicherte Unfallstelle.
0: Schnell und aktuell, der Antenne Verkehrsservice und Musik für Sie jetzt von Adel Tawil um 14.07 Uhr. Moin.
1: Morgen.

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0: Schirm nicht vergessen heute. 7.21 Uhr, hier ist Antenne Brandenburg. Erstmal ein aktueller Verkehrsservice.
1: Vorsicht auf der A9 Berlin Richtung Leipzig. Zwischen Brück und Niemeck liegt ein Reifen auf der mittleren Spur.
0: Schön aufpassen. Antenne Brandenburg. So, ich habe jetzt gerade mal durchgezählt. 12 Mettbrötchen auf einem Blech werden uns gereicht. Auf dem Foto, das uns Gina Lisa geschickt hat heute Morgen für unseren Mettbrötchen-Kalender 2027. Wir sammeln ja immer noch Fotos von Ihnen. Gerne schicken an mettkalender@antennebrandenburg.de.
1: Und wir wollen heute Morgen wissen, was für lustige Kalender hängen denn bei Ihnen, mit welchen Motiven? 0331 70 98 100. Jürgen, bei dir ist es mehr als ein Kalender, oder?
2: Bei mir hängen in der Küche 6 Kalender.
0: Oha.
2: Einen von meinem Sohn mit Familie.
0: Ja.
2: Einen Familienkalender von einer Autofirma. Einen Familienkalender mit Daten, die jeden Tag erledigt werden müssen. Tage und Veranstaltungen. Dann gibt es einen Gartenkalender und dann gibt es einen Kalender mit Englischwitze und dann gibt es einen Kalender zum Polnischlernen.
0: Wahnsinn. Hast du überhaupt noch Wand?
2: Ja, ist nur ein bisschen was übrig.
0: Ja. Ein bisschen was, sagt er. Welcher Kalender hängt bei Ihnen mit vielleicht lustigen Motiven? 0331 70 98 100.

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1: Im Studio Ronald Schleif. Guten Morgen. 3 Jahre vor Sanierungsbeginn der RE1-Strecke gibt es schon jetzt Kritik aus dem Osten Brandenburgs. IHK und Fahrgastverbände sprechen von großen Auswirkungen auf die Region. Mehr als 60.000 Fahrgäste müssten dann 9 Monate lang auf den Schienenersatzverkehr ausweichen. In Görlitz in Sachsen sollen die Bergungsarbeiten am eingestürzten Haus in der Innenstadt im Laufe des Morgens wieder aufgenommen werden. Sie mussten in der Nacht pausieren, aber es werden noch immer 3 Menschen unter den Trümmern vermutet. Die Bundesregierung will den Führerschein günstiger machen. Der Bundestag berät deshalb heute über mehr Online-Theorieunterricht, weniger Sonderfahrten und mehr Praxis im Fahrsimulator.
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0: Richtung Eisenhüttenstadt, Richtung Beeskow und dann auch noch rein ins Ausland nach Polen. Also da hängt ein Rattenschwanz dran. Also das Ausmaß ist einfach zu groß.
1: Die Deutsche Bahn schreibt dem RBB auf Anfrage, dass der genaue Umfang der Arbeiten an der RE1-Strecke zurzeit noch geprüft werde. Die Dauer der Sperrpause von 9 Monaten ist somit wohl noch nicht fest. Nach 5 Jahren ohne Baden an der Helene will sich heute der Frankfurter Arbeitskreis vor Ort treffen. Das Baden ist aus Sicherheitsgründen wegen möglicher Hangabrutschung nach wie vor im Helenesee verboten. Es wird an Konzepten zur Freigabe gearbeitet. Wie der Stand ist, Sarah Damus vom Vorstand des Arbeitskreises.
2: Es ist uns als Vertreter und Vertreterin aus der Region natürlich besonders wichtig, dass es so schnell wie möglich vorangetrieben wird und dass da auch auf eine schrittweise Sanierung hingearbeitet wird. Also dass möglicherweise eben der Bereich mit dem Hauptstrand, der vielleicht zuerst auch wieder freigegeben werden kann.
1: Noch ist keine Badefreigabe in Sicht. Heute Treffpunkt für Fragen der Anwohner und Badewilligen um 15 Uhr vor dem Empfangsgebäude am Helenesee. In Bernau gibt es heute das Kinderfest im Stadtpark. An rund 20 verschiedenen Ständen können Kinder sportlich aktiv werden oder sich kreativ austoben. Der Eintritt ist frei heute von 15 bis 18 Uhr in Bernau. Soweit die Meldung aus dem Studio Frankfurt, 7.33 Uhr.
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4: Heute nochmal Einkaufstüten schleppen, ohne ins Schwitzen zu kommen. Aktuell haben wir um die 14 Grad, tagsüber angenehm bei 19 bis 22 Grad maximal. Und es wird wechselhaft, oft viele Wolken, kurze Sonnenmomente und es ist auch immer wieder Regen möglich. Morgen wird es dann deutlich trockener mit mehr Sonnenschein.
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4: A10 westlicher Berliner Ring Richtung Dreieck Werder. Zwischen Spandau und Potsdam Nord gab es einen Unfall. A12 Berlin Richtung Frankfurt Oder. Zwischen Frankfurt West und Frankfurt Mitte auch eine Unfallstelle auf der rechten Spur. B102 Bad Belzig Richtung Brandenburg an der Havel. An der Ampelkreuzung Neuschmerzke stehen sie aktuell 10 Minuten im Stau. Im Landkreis Barnim zwischen Schönwalde und Gorinsee liegt ein totes Reh auf der Straße. Und dann haben wir noch einen Baustellenstau in Berlin auf der A100 Richtung Wedding. Zwischen Innsbrucker Platz und Hohenzollerndamm brauchen sie 10 Minuten länger. Gute Fahrt.
5: 7.34 Uhr am Mittwoch. Feuerwehrfrauen aus dem Havelland, Tierhintern oder Trabis? Was haben Sie für schöne Kalender zu Hause? 0331 70 98 100 anrufen. Wir sammeln heute. Man könnte ja auch aus Ihren Lieblings-80ern einen coolen Kalender machen.
4: Ja.
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5: Jeden Morgen um 7:45 Uhr. Und heute von wem?
6: Hallo, mein Name ist Niklas. Mein Lieblingssong ist Small Town Boy von Bronski Beat. Ich finde, bei dem Song kann man so in seine eigene Welt abtauchen und mit dem Beat fühlen.
5: Cool, also 20. Mai, Small Town Boy von Bronski Beat.

0: Ist das ein schönes Geräusch? Die einen schlafen noch schön auf ihrem Fensterplatz, die anderen gucken auf die vorbeirasenden Häuser und Bäume, Zug fahren.
1: Ja, ganz schön, wenn der Zug fährt.
0: Ja, wenn der Zug fährt, ganz genau. Allerdings, die Frankfurter haben natürlich heute im Großraumabteil nur ein Thema. Wie lange fährt denn der RE1 noch nach Berlin? Was ist da geplant, weiß Antenne-Reporterin Martina Rolke aus unserem Studio in Frankfurt.
2: Ja, im Moment erwarten wir das Schlimmste und das heißt, die ganze RE1-Strecke Frankfurt-Berlin soll in 3 Jahren dicht gemacht werden. Für 9 Monate wird gebaut, Schienen, Oberleitungen, Stellwerke und bisher gibt es keinen Ausweichplan. Also soll auf Busse gesetzt werden, stellt euch das mal vor, mit dem Schlenki von Frankfurt nach Erkner auf der Autobahn zwischen den Lastern aus Weißrussland und der Ukraine. Naja, also die tausenden Pendler gerade vom Tesla-Werk von Polen Richtung Grünheide, dann alle mit dem Bus auf unserer staugeplagten A12. Fahrgastverbände, die Wirtschaft und die polnischen Regionalpolitiker, die versuchen jetzt, die Bahn nochmal zu überzeugen, dass das so gar nicht geht. Heute will sich der Verkehrsverbund VBB dazu äußern.
0: Tja, und was der genau sagt, das erfahren Sie natürlich heute auch noch hier auf Antenne Brandenburg. 7:42 Uhr, guten Morgen.

0: ist der musikalische Reminder, dass Sie vielleicht schon mal dran denken, fürs Wochenende die Eiswürfel zurechtzulegen.
1: Oh ja.
0: Wenn der Sommer kommt, man kann sich ja heute gar nicht vorstellen.
1: Nee, ne? Aber werden 30 Grad.
0: Wahnsinn. So, was hängt denn bei Ihnen zu Hause an der Wand oder auf der Arbeit kalendermäßig? Sehen Sie da die Pyramiden vom Branitzer Park oder auch Ihr Enkelkind mit Nutella-Schnute oder vielleicht eine Kuh, die die Zunge rausstreckt?
1: Gerne durchklingen unter der 0331 70 98 100. Carsten aus Perleberg ist dran. Was habt ihr an der Wand?
2: Wir haben einen Liebe-Ist-Kalender. Und morgens, wenn meine Frau aufsteht, dann liest sie immer Liebe-Ist vor.
0: Liebe-Ist. Ich habe verstanden, wir haben einen Gebisskalender. Okay, Liebe ist.
1: Was ist denn Liebe heute?
2: Weiß ich nicht, meine Frau ist noch nicht aufgestanden.
0: Oh Mensch, das wollen wir aber wissen.
2: Das tut mir leid, aber ja.
0: Ja, kannst du nicht mal ganz sanft sie wecken und dann kann sie uns das vorlesen und wir hören es mit?
2: Nein.
0: Das wäre doch schön.
2: Ja, das Wecken, also nein. Also dann ist der Tag beendet.
0: Okay, ja gut, es ist ja auch ein Liebe-Ist-Kalender und nicht ein Liebe-War-Kalender. Tschüss.
2: Tschüss.
0: Vielleicht haben Sie ja den Liebe-Ist-Kalender und können uns vorlesen, was heute draufsteht. 0331 70 98 100. Jetzt haben wir es 7.52 Uhr.
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1: Im Studio Robin Marienfeld, guten Morgen. Die Sperrung der RE1-Strecke zwischen Berlin und Frankfurt-Oder in 3 Jahren sorgt jetzt schon für scharfe Kritik aus der Region. Ab Anfang 2029 soll die RE1-Verbindung auf dem Streckenabschnitt für 9 Monate komplett gesperrt werden, um Oberleitungen und Weichen zu sanieren. Thomas Schirmer vom Fahrgastverband ProBahn sagte uns dazu:
2: Also das Einzugsgebiet ist natürlich hauptsächlich erstmal Berlin-Frankfurt, aber der Rattenschwanz kommt, dann geht es noch weiter in die Nebenlinien Richtung Eisenhüttenstadt, Richtung Beeskow und dann auch noch rein ins Ausland nach Polen. Also da hängt ein Rattenschwanz dran, also das Ausmaß ist einfach zu groß.
1: Die Deutsche Bahn schreibt dem RBB auf Anfrage, dass der genaue Umfang der Arbeiten an der RE1-Strecke zurzeit noch geprüft wird. Die Dauer der Sperrpause von 9 Monaten ist somit wohl noch nicht festgeschrieben. Die Bundesregierung will den Zivilschutz in Deutschland massiv ausbauen. Das Bundeskabinett berät dazu am Vormittag über Eckpunkte für einen Pakt für den Bevölkerungsschutz von Innenminister Dobrindt. Bis 2029 sollen 10 Milliarden Euro unter anderem in Ausrüstung und Personal des Technischen Hilfswerks investiert werden. Außerdem sollen 1.000 Spezialfahrzeuge beschafft werden. Der Städte- und Gemeindebund Brandenburg begrüßt die Pläne, fordert aber genaue Regelungen, damit das Geld auch wirklich vor Ort in den Kommunen ankommt. Tag 2 nach dem Hauseinsturz im sächsischen Görlitz und noch immer kein Erfolg bei der Suche nach den 3 Vermissten.
3: Aktuell leider noch nicht. Wir mussten die Maßnahmen in der Nacht zeitweise unterbrechen aufgrund der Abstellung des Gases und Stützmaßnahmen, die aktuell immer noch andauern. Bis dahin wurde natürlich gesucht, aber jetzt gab es eben diese Unterbrechung und erst wenn die Abstützmaßnahmen beendet sind, geht es direkt weiter.
1: Das sagte Polizeisprecherin Anja Leuschner am Morgen dem MDR. Seit dem Unglück am Montagabend werden 2 Frauen und ein Mann vermisst. Die Polizei vermutet eine Gasexplosion als Ursache des Einsturzes. Zur Unterstützung der Kräfte vor Ort sind seit gestern auch Kräfte des THWs aus Brandenburg und Berlin in Görlitz. Die Bundesregierung will heute eine Reform auf den Weg bringen, um den Führerschein günstiger zu machen. Bisher kostet er oft bis zu 4.000 Euro. Die Kosten sollen laut dem Gesetzentwurf von Verkehrsminister Schnieder zum Beispiel dadurch gesenkt werden, dass der Theorieunterricht künftig komplett online stattfinden kann. Aus dem Hauptstadtstudio Felix Tenbaum.
4: Außerdem soll der Fragenkatalog für die Prüfung reduziert werden, genau wie die Zahl der verpflichtenden Sonderfahrten. Ein Modellversuch soll bei Übungsfahrten gestartet werden. Fahrschülerinnen und Fahrschüler könnten dann einen Teil der praktischen Fahrausbildung unter bestimmten Auflagen mit Vertrauenspersonen durchführen. Das heißt, dass Jugendliche zum Beispiel ohne Fahrlehrer oder Lehrerin, aber dafür mit ihren Eltern in der Ausbildung begleitet zu Übungszwecken fahren dürfen.
1: Fahrlehrerverbände kritisieren die bisherigen Pläne. Sie befürchten weniger gut ausgebildete Fahranfänger und weniger Sicherheit im Straßenverkehr. Soweit die Antenne Brandenburg Nachrichten. 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
5: Danke, Robin.
1: Gerne.
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6: Bevor die Sonne uns bald alle wegbrutzelt, gibt's heute noch mal einen Tag zum Durchschnaufen. Eher wolkig die meiste Zeit mit nur wenig Sonnenschein. Es kann auch immer mal wieder nass werden. Vor allem gegen Nachmittag und Abend sind auch einzelne Gewitter dabei. Und es geht hoch auf um die 20 Grad. Morgen bis zu 23 Grad, mehr Sonne und die meiste Zeit bleibt's trocken.
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6: Vorsicht auf der B96 zwischen Fürstenberghavel und Drögen laufen 6 Pferde auf der Straße. A10 westlicher Berliner Ring Richtung Dreieck Werder. Zwischen Spandau und Potsdam-Nord ist die rechte Spur nach einem LKW-Unfall gesperrt. Da brauchen sie leider gerade 45 Minuten länger. A12 Berlin Richtung Frankfurt-Oder zwischen Frankfurt-West und Frankfurt-Mitte gab es einen Unfall auf der rechten Spur. A115 Richtung Berlin zwischen Babelsberg und Kreuz-Zehlendorf gibt es 20 Minuten Baustellenstau. Dann haben wir stockenden Verkehr in Potsdam auf der Nutestraße. Statt einwärts dauert es 15 Minuten länger und 10 Minuten am Brauhausberg. Und auch in Berlin 10 Minuten Stau auf der A100 Richtung Wedding zwischen Innsbrucker Platz und Hohenzollernndamm. Da, wo es geht, eine gute Fahrt.
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7: Sehr unterhaltsam heute. Sie erzählen uns, was für ein Kalender bei Ihnen zu Hause hängt oder auf der Arbeit. 0331 70 98 100. Bernhard hat ein spezielles Motiv.
8: Auf Toilette.
7: Auha.
8: Hängt mir gegenüber
5: ein Kalender magischer Reiseziele. Und da, wenn ich dann Sitzung habe, dann kann ich immer denken, wie sieht's wohl da aus, wenn du da sitzt? Das ist etwas schlecht, weil nämlich die Golden Gate Bridge abgebildet
8: ist. Na, da ist doof. Das ist ein bisschen öffentlich.
7: Ich habe jetzt ganz lustige Bilder im Kopf. Werner, Dankeschön dafür.
5: Euch eine schöne Sendung.

0: Morgen allen fleißigen Bienen im Land um 13 Minuten nach 8.
1: Vor allem den Bienchen in schwarz-gelb gestreift, denn heute ist Weltbienentag.
0: Ja. Morgenreporter Ivo Ziemann ist heute Aushilfsimker bei der Ludwigsdorfer Hobbyimkerei in Ludwigsfelde.
1: Ivo, hast du die Bienen schon gestreichelt?
2: Traue ich mich ehrlich gesagt gar nicht, denn der Honig wird hier scharf bewacht. Ich stehe mit der Maria vorm Bienenstock. Bienen schwirren um uns rum. Ich bin ja hier gekleidet in so einem Bienenschutzanzug mit so einem Gitter. Da kommen die Bienen schon ran und wollen mir so ins Gesicht fliegen. Wird zum Glück ein bisschen abgehalten. Genau, und wir gucken jetzt direkt rein in den Bienenstock. Ganz viele Bienen, die hier was machen.
3: Also wir sehen jetzt den Honigraum von einer so einer Beute, von so einem Bienenstock. Wir haben in der Mitte ein Absperrgitter, dass die Königin nicht in den Honigraum kann. Und wenn man jetzt nämlich reinschauen würde, dann... Jetzt sind sie natürlich.
2: Oh, jetzt werden sie ja.
3: Jetzt merken sie schon, dass man an den Honig ran will. Man zieht jetzt so eine Wabe hier raus und dann sieht man natürlich schon, es glitzert ganz, ganz toll. Der Honig ist jetzt noch nicht fertig, der ist noch relativ flüssig und der hat noch keinen Deckel drauf.
2: Ja, aber sie sind schon ein bisschen sauer. Also sie fangen schon, wollen jetzt auch ran an uns.
3: Das geht noch. Gibt es auch schlimmere Situationen?
2: Stimmt es, dass Bienen Angst riechen können?
3: Das kann ich ehrlich gesagt nicht so beantworten, was ich...
2: Weil dann könnten sie jetzt was riechen.
3: Ja, möglich. Also was ich aus Erfahrung sagen kann, sie merken, wenn man hektisch wird. Also man sollte, wenn man an die Bienen rangeht, wirklich sehr ruhig und bedächtig arbeiten. Je hektischer ich arbeite, das überträgt sich automatisch.
2: Was bringen die jetzt aktuell für einen Honig? Was gibt's hier zu sammeln?
3: Also aktuell haben wir noch Frühtracht-Honig. Frühtracht, das sind so die ersten Frühblüher. Birke, die Obstbäume, die sind jetzt schon durchgeblüht, aber das sammeln sie.
2: Okay, jetzt haben sie sich auch ein bisschen beruhigt. Mhm. Wieder, nicht? Sie akzeptieren uns. Lassen wir mal ihr Tagwerk verrichten hier und dann suchen wir noch die Königin.
3: Ja, können wir machen.
2: Machen wir gleich.

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0: schönen guten Morgen.
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0: Ja, wir reden ja heute über Kalender, die man so hängen hat zu Hause oder so. Ich wüsste genau, meiner Tochter bräuchte ich nur einen Einhornkalender schenken.
1: Ja.
0: Dann wäre alles super.
2: Du hast denn echt ein echtes lebendes Einhorn gesehen? Wie sah es aus? Hast du es gestreichelt? Hat es nach Bonbons gerochen? War es flauschig?
0: Ja, wunderbar, Einhörner. Aber es geht ja auch anders, es muss kein Kalender sein.
1: Nee, es kann auch ein Teppich sein, zum Beispiel ein Einhornteppich aus dem Mittelalter. Es gibt ja diesen mittelalterlichen Teppich in der St. Gotthard-Kirche in Brandenburg-Havel. Da hing der sonst, aber der war jetzt bei der Einhornausstellung in Potsdam im Barberini-Museum, wurde dann restauriert und kommt heute Mittag zurück an den angestammten Platz.
0: Genau, und da ist eine Frau drauf, die ein Einhorn streichelt.
1: Ja.
0: Ja, und absoluter Hingucker, wissen Sie, wo der nächste Ausflug hingeht, nach Brandenburg-Havel. Aber bitte nicht anfassen, auch wenn er
2: flauschig
0: aussieht, denn der Teppich ist alt.
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1: Im Studio Ronald Schleif. Guten Morgen. 60.000 Menschen fahren täglich mit dem RE1 zwischen Frankfurt-Oder und Berlin. Sie müssen 2029 für rund 9 Monate auf einen Schienenersatzverkehr ausweichen, denn die Bahn will die Strecke sanieren. Kritik daran gibt es jetzt schon von Wirtschafts- und Fahrgastverbänden. In Görlitz in Sachsen sind die Bergungsarbeiten wieder angelaufen. Die Einsatzkräfte suchen dort nach dem Hauseinsturz am Montag immer noch nach 3 Vermissten. Sie rechnen mit einer Überlebenschance der Verschütteten. Die deutsche Eishockey-Nationalmannschaft muss heute punkten, um noch eine Chance auf das WM-Viertelfinale zu bekommen. Sie hat bisher 3 Niederlagen eingefahren. Gegner heute ist der amtierende Weltmeister USA.
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2: Im Studio Frankfurt, Martina Rolke. Guten Morgen. Wenn eine Katastrophe droht, soll Deutschland gewappnet sein. Deshalb hat Bundesinnenminister Dobrindt ein 10 Milliarden Euro Programm zur Stärkung des Zivilschutzes angekündigt. Barnim-Landrat Daniel Kurt begrüßt die Initiative und fordert schnelles Handeln.
3: Ich bin nicht der Meinung, dass wir jetzt noch 3 Jahre übers Geld streiten sollten, sondern wir müssen jetzt unmittelbar anfangen. Wir haben schon viel zu viel Zeit

0: Die 20 Minuten in Frankfurt-Oder sind ja erst seit diesem Jahr, die dazugekommen sind. Der Zug fährt kaum noch durch. Und wenn ich mir jetzt vorstelle, dass unsere Pendler mit dem Bus nach Frankfurt-Oder fahren und von dort dann mit dem Bus nach Berlin, also da verlängert sich der Arbeitsweg ja pro Fahrt um eine Stunde und mehr, und das ist ja nicht mehr zumutbar.
1: Die Deutsche Bahn schreibt dem RBB auf Anfrage, dass der genaue Umfang der Arbeiten an der RE1-Strecke zurzeit noch geprüft wird. Heute will sich der Verkehrsverbund Berlin-Brandenburg VBB zum Vorhaben äußern. Nach 5 Jahren ohne Baden an der Helene will sich heute der Frankfurter Arbeitskreis vor Ort treffen. Das Baden ist aus Sicherheitsgründen wegen möglicher Hangabrutschung nach wie vor im Helenesee verboten. Es wird an Konzepten zur Freigabe gearbeitet. Heute Treffpunkt für Fragen der Anwohner und Badewilligen um 15 Uhr vor dem Empfangsgebäude am Helenesee. Abschließend aus Frankfurt die Zeit 8.33 Uhr.
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3: Heute vielleicht nochmal das schicke Sommerkleid bügeln in Vorbereitung aufs heiße Wochenende. Heute wird's wechselhaft mit vielen Wolken, nur ab und zu Sonne, und es kann immer mal wieder regnen. Teils sind auch Gewitter möglich. Aktuell haben wir um die 15 Grad, bis zu 22 Grad werden es noch. Morgen dann bis 23 Grad mit mehr Sonne und es bleibt meistens trocken.
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3: A2 Magdeburg Richtung Berlin. Vorsicht, zwischen Ciesa und Wodin steht ein LKW auf der rechten Spur. A10 Westlicher Ring Richtung Dreieck Werder zwischen Spandau und Potsdam Nord ist die Unfallstelle geräumt. Der Stau löst sich jetzt so langsam auf. A115 Richtung Berlin zwischen Potsdam-Babelsberg und dem Kreuz Zehlendorf immer noch stockender Verkehr. 20 Minuten Baustellenstau dort. Stockenden Verkehr gibt's auch in Potsdam auf der Nutestraße stadteinwärts. Dauert's 15 Minuten länger, rund 10 Minuten am Brauhausberg. Und dann haben wir nochmal in Berlin Stau auf der A100 Richtung Wedding zwischen Innsbrucker Platz und Hohenzollerndamm. 10 Minuten mehr für Sie. Gute Fahrt.
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4: Und wer ist noch dabei?
5: Liebe Leute, keine Panik, hier ist die Nachtigall, euer Udo.
4: Udo feiert, glaube ich, immer noch seinen 80. Ja. Sonntag war es ja soweit, der Panikrocker, gleich zusammen mit der Patsche.
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4: Komet, gleich nach Dexys Midnight Runners.

0: Ich kann mir vorstellen, Udo Lindenberg hat zu Hause bestimmt einen Wandkalender mit Eierlikörsorten oder Zigarren oder Hüten.
1: Meinst du, im Hotel durfte er da einen Nagel reinschlagen, ja, und seinen Kalender 100 aufhängen?
0: 100 Pro. Udo darf alles. Ja, wir stellen ja heute fest, Wandkalender, die bleiben echt stabil, ne?
1: Ja, die gibt's, obwohl wir alles ins Handy eintragen mittlerweile. Sie haben noch einen Wandkalender und verraten uns ihre Motive unter der 0331 70 98 100.
0: Jo, wer ist da? Hallo?
2: Ja, schönen guten Morgen, hier ist Astrid. Ich wollte mich beteiligen an eurer Kalenderaktion.
0: Ja?
2: Ich sitze in meinem Wohnwagen und schaue auf meinen schönen Ameisenkalender.
1: Schön.
0: Wie, der Kalender ist voller Ameisen oder sind Ameisen fotografiert?
2: Nein, ich liebe Waldameisen und da sind herrliche Bilder von Waldameisen drauf.
0: Du liebst Waldameisen?
2: Ja.
0: Warum?
2: Weil die so faszinierend sind. Ich stehe da manchmal 20 Minuten davor, mein Hund sitzt daneben ganz brav und beobachte die, wie die sich untereinander helfen und wie die ihre Wege gehen und was die so alles schleppen. Also es ist faszinierend.
0: Das ist 80-fache ihres eigenen Körpergewichts oder so, ne? Mhm. Ich weiß jetzt nicht mehr genau, wie es war, aber so Helden.
2: Ja.
0: Siehst du, auf unserer Terrasse will ich die loswerden, weil sie uns die Platten hochheben und du liebst die, aber es sind ja Waldameisen, sind ja auch die besseren.
2: Genau, da muss ich hingehören, richtig.
0: Alles klar, Ameisenkalender, coole Sache. Danke Astrid und noch eine schöne Zeit in deinem Wohnwagen.
2: Dankeschön, euch auch noch eine schöne Zeit und danke für eure Sendung.
0: Gerne, gerne. Tschüss.
2: Tschüss.

0: schön an einem Rapsfeld vorbeifahren oder zur Bohemian Rhapsody. Herrlich. Ja, man kann ja Brandenburg gerade, man kann ja reinbeißen in Brandenburg. Ja. Es ist alles so frisch und grün und besonders Löwenzahn. Ja, also falls Sie Ihre Stulle zu Hause vergessen haben oder die Kantine noch zu hat, pflücken Sie sich doch einfach schnell ein paar Blätter Löwenzahn.
1: Das ist ja tatsächlich der neue Trend im Netz, Löwenzahn essen, sagt auch unser Kollege und Koch Olaf Kosert.
2: Ja, also Löwenzahnblätter kannst du im Prinzip benutzen wie Rucola. Ja, macht man sich schön in den Salat, ins Rührei oder in eine pürierte Suppe, fertig ist die Laube. Gucken Sie aber, dass der Löwenzahn möglichst nicht markiert wurde von Katzen, Hunden oder Füchsen, ja, weil das möchten Sie nicht essen.
1: Nee, das will man nicht.
0: Nee, aber rechtzeitig pflücken, sonst ist natürlich alles Pusteblume und nicht mehr
3: Löwenzahn.
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1: Im Studio Robin Marienfeld. Guten Morgen. Nach Hamburg, Berlin, bald Frankfurt oder Berlin. Auch die RE1-Strecke in Richtung Polen muss generalsaniert werden und das sorgt jetzt schon für Kritik. 9 Monate lang soll die Strecke komplett gesperrt werden, ab Anfang 2029. Doch gegen diese Pläne formiert sich Widerstand, so Guido Noack, Verkehrsexperte der IHK Ostbrandenburg. Der Grund? Die Zahl von fast 60.000 Pendlern pro Tag.
2: In Polen haben wir ungefähr 15.000 Pendler, die jeden Tag in die Region strömen. Mit Berlin zusammen sind es dann nochmal deutlich mehr. Also wir haben natürlich Tesla als ganz wichtiges Unternehmen. Es gibt kein Unternehmen in dieser Größenordnung, was so sehr stark am öffentlichen Nahverkehr, sprich am RE1, hängt. Und auch schon deshalb ist diese Sperrung nicht möglich. Man muss das mal so klar sagen, sie ist einfach nicht möglich.
1: Kritik gibt es auch von Fahrgast- und Tourismusverbänden. Sie sind heute von 8 bis 16 Uhr zu Hause. Der Telekom-Techniker kommt vermutlich heute trotzdem nicht. Die Telekom wird wieder einmal bestreikt. Die Gewerkschaft Verdi hat unter anderem die Beschäftigten in Brandenburg und Berlin zum Warnstreik aufgerufen. Diese Woche gehen die Tarifverhandlungen in die vierte Runde. Verdi fordert für die Telekom-Beschäftigten unter anderem 6,6% mehr Geld. In Görlitz in Sachsen geht die Suche nach 3 Vermissten nach einem Hauseinsturz heute weiter. Sie musste laut Polizei in der Nacht unterbrochen werden. MDR-Reporter Martin Klimank zu den Überlebenschancen der Vermissten.
3: Ja, die Einsatzkräfte gehen davon aus, dass Verschüttete bis zu 72 Stunden unter solchen Trümmern überleben könnten. Seit dem Einsturz des Hauses sind etwa 38 Stunden vergangen. Gestern konnten die Helfer sich ja nur mit Händen und Schaufeln langsam vorarbeiten und auf diese Weise setzen sie die Suche seit dem Morgen auch fort. Ja, da musste noch eine Seitenwand zum Nachbarhaus abgestützt werden. 2 Kräne und Experten vom DHW waren dazu auch am frühen Morgen noch im Einsatz. Unter dieser einsturzgefährdeten Wand zu arbeiten war dann wohl doch zu riskant.
1: Die Bundesregierung bringt heute ein Milliardenpaket für den Zivil- und Bevölkerungsschutz auf den Weg. Innenminister Dobrindt will damit Menschen besser vor Angriffen oder Anschlägen schützen. Hauptstadtkorrespondent Oliver Neuroth.
4: Es geht um die Summe von 10 Milliarden Euro, die innerhalb der nächsten 3 Jahre in den Schutz der Bevölkerung fließen soll. Vor einem Kriegsfall oder auch hybriden Attacken auf die Infrastruktur wie Kraftwerke oder Wasserwerke. Der Bund will zum Beispiel 1000 neue Spezialfahrzeuge für den Zivilschutz anschaffen, außerdem mehr als 100.000 Feldbetten. Gebäude und Anlagen des Technischen Hilfswerks sollen modernisiert werden. Geplant ist auch, an 50 Standorten eine medizinische Eingreiftruppe des Bundes aufzubauen, die im Fall der Fälle eine große Zahl von Verletzten versorgt. Kann. Alle Bunker, Tunnel und Tiefgaragen, die als Schutzräume dienen könnten, sollen erfasst und in die Warn-App Nina integriert werden.
1: Soweit die Antenne Brandenburg Nachrichten. 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
5: Ja, heute vielleicht nochmal die Gartenmöbel frisch machen, abwischen in der Vorbereitung aufs heiße Wochenende. Es wird heute nochmal wechselhaft mit vielen Wolken, ab und zu Sonne und es kann immer wieder regnen, teils auch gewittern heute Nachmittag. Aktuell haben wir um die 15 Grad, bis zu 22 werden es noch. Morgen dann gleiche Temperaturen, aber sonniger und auch trockener.
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5: A2 Magdeburg Richtung Berlin, zwischen Ziesa und Wolin steht ein LKW auf der rechten Spur. A10 westlicher Berliner Ring Richtung Dreieck Havelland, da gibt es zwischen Großkreuz und Lees 10 Minuten Baustellenstau. A15 Übergang Forst Richtung Dreieck Spreewald, zwischen Fetschau und Borblitz liegen Gegenstände auf der Fahrbahn und die liegen dann auch nochmal auf der B101 zwischen Trebin Ost und Wiesenhagen in Richtung Luckenwalde. A115 Richtung Berlin, zwischen Potsdam-Babelsberg und Kreuz-Zehlendorf gibt es 20 Minuten Baustellenstau und in Berlin brauchen Sie Geduld auf der A111 statt einwärts ab Tunnel Flughafen Tegel und auf der B2 statt einwärts in Höhe Malchow, da brauchen Sie mindestens eine Viertelstunde länger. Gute Fahrt.
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6: Das ist ja lieb. Frank aus Rathenow hat uns geschrieben, danke für den super Musikmix. Da macht das Schnippeln vom Gemüse so richtig Spaß.
5: Liebe Grüße in die Großküche. Und so klingt der Musikmix in der kommenden halben Stunde bei uns.

0: aber hier auf Antenne Brandenburg am Mittwoch um 11 nach 9.
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0: Rund 350 Jahre ist es her, da ist der protestantische Liederdichter und Pfarrer Paul Gerhard gestorben, der in Lübben im Spreewald gewirkt hat. Seine Lieder gingen um die Welt und in dieser Woche erzählen Menschen von ihrem persönlichen Lieblingslied von Paul Gerhard. Die Worte auf den Weg jetzt von Erzbischof Heiner Koch.
2: Dein Arbeit darf nicht ruhen, wenn du, was deinen Kindern ersprießlich ist, willst tun. Man hört es, der Text ist schon alt, der stammt aus dem Kirchenlied Befiehl du deine Wege aus dem 17. Jahrhundert. Gottes Arbeit darf also nicht ruhen. Er kümmert sich unermüdlich um seine Kinder. Paul Gerhard schreibt dieses Lied voller Zuversicht, auch wenn es um ihn herum gar nicht danach aussieht. Gerhard lebt im Schatten des 30-jährigen Krieges, einer Zeit voller Verwüstung, Gewalt und existenzieller Not. Doch seine Worte sind nicht von Resignation bestimmt. Sie sind durchzogen von einer leisen, aber unbeirrbaren Hoffnung. Er hat den Glauben nicht verloren. Er begleitet Christinnen und Christen bis heute und ist, wenn man so will, ein geistlicher Wegweiser durch das Leben. Paul Gerhard hat in seinen Liedern den Streit zwischen Katholiken und Protestanten überwunden. Seine Texte sind im katholischen Gotteslob genauso abgedruckt wie im evangelischen Gesangbuch. Wenn ich an Paul Gerhard und seine Lieder denke, höre ich einen Menschen, der aus der Tiefe seines Glaubens spricht, getragen von Vertrauen, gezeichnet vom Leid seiner Zeit und zugleich voller Hoffnung. Darin liegt eine große, sehr konkrete Wahrheit des Glaubens. Christlicher Glaube bedeutet nicht, die Hände in den Schoß zu legen. Er bedeutet, Verantwortung zu übernehmen für andere, für die Welt, für die kommenden Generationen. Gerhard verbindet Vertrauen auf Gott mit menschlichem Tun für Frieden, für Gerechtigkeit, für die Bewahrung der Schöpfung. Und so bleibt dieses alte Lied erstaunlich aktuell. Tagtäglich werden wir mit den Problemen dieser Welt konfrontiert. Doch wir haben es in der Hand. Wir sind nicht ohnmächtig gegenüber den gesellschaftlichen Spannungen, den vielen Kriegen, die unseren Frieden erschüttern. Und das Lied von Paul Gerhard erinnert uns daran und kann uns Orientierung geben. Es lädt uns ein, unser Leben Gott anzuvertrauen und zugleich mutig unseren Weg zu gehen. Ich wünsche Ihnen, dass dieses Lied Ihnen heute vielleicht auch den Mut gibt, anzupacken für eine geeintere, friedlichere Welt.
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0: genau die richtige Musik. Kann ich mir vorstellen, so ein kleines Hackepeterbrötchen auf so einer Hollywood-Schaukel, so ganz langsam, vor einem See.
1: Hin und her.
0: Wäre das nicht ein schönes Motiv? Ja, denn heute ist Mittwoch und wir versuchen ja einen wunderschönen eigenen Antenne-Mett-Kalender zusammenzustellen für nächstes Jahr, für 2027. Das heißt, Hackepeterbrötchen brauche ich in allen Farben und Formen fotografiert vor schönen Brandenburger Kulissen, egal wo sie sind. Machen Sie es gerne und schicken es dann an mettkalender@antennebrandenburg.de.
1: Und heute Morgen suchen wir Ihre außergewöhnlichen Kalender, die Sie jetzt schon hängen haben. 0331 70 98 100. Barbara aus Cottbus, welchen Kalender hast du?
2: Mit einem Tango-Kalender, also mit Tango-Tänzern. Oh. Weil ich selber Tango tanze und das auch sehr schön finde und jeden Monat ein wunderschönes Bild habe von Tango-Tänzern.
0: Cool, kann man sich richtig bildlich vorstellen, wie Barbara im Tango-Schritt zum Kalender schreitet, ihr Bein hochkant an die Wand stellt
1: und mit einem großen Zeh umblättert.
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1: Im Studio Ronald Schleif.
2: Guten Morgen.
1: Brandenburgs Wirtschaftsministerin Clement hat sich für eine Verlängerung des Tankrabatts ausgesprochen. Die 17-Cent-Regelung läuft eigentlich Ende Juni aus. Sie ist laut Clement aber eine wirksame Entlastung für die Verbraucher. Seit 6 Uhr heute früh laufen die Bergungsarbeiten im sächsischen Görlitz weiter. Nach dem Hauseinsturz am Montagabend werden immer noch 3 Menschen vermisst. Die Rettungskräfte hoffen auf Hohlräume unter den Trümmern. Die Bundesregierung will heute eine Führerscheinreform beschließen. Dadurch soll es günstiger werden, den Führerschein zu machen. Aktuell kostet er in vielen Fällen bis zu 4.000 Euro.
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3: Im Studio Frankfurt, Martina Rolke, guten Morgen. Das Bundesförderprogramm für den Katastrophenschutz soll heute beschlossen werden. Deshalb hat Bundesinnenminister Dobrindt ein 10 Milliarden Euro Programm zur Stärkung des Zivilschutzes angekündigt. Barnim-Landrat Daniel Kost begrüßt die Initiative und fordert schnelles Handeln.
4: Ich bin nicht der Meinung, dass wir jetzt noch 3 Jahre über das Geld streiten sollten, sondern wir müssen jetzt unmittelbar anfangen. Wir haben schon viel zu viel Zeit verloren. Aber wer nicht will, dass wir über Geld streiten, noch dazu, wo viele pleite sind in den Kommunen, der muss jetzt frisches Geld zur Verfügung stellen, und das kann nur der Bund.
3: Es sollen unter anderem mehr Notunterkünfte und Stromnetzersatzanlagen gebaut werden. Nach den Ankündigungen einer Bahnstreckensperrung zwischen Frankfurt und Berlin in 3 Jahren sind auch viele Städte und Gemeinden in Ostbrandenburg verunsichert. Die Pendler aus Eisenhüttenstadt könnten nicht noch zusätzliche Fahrzeiten ertragen, sagt Bürgermeister Marco Henkel.
5: Wir kommen jetzt ja schon deutlich schlechter nach Berlin, wer aus Eisenhüttenstadt pendelt. Die 20 Minuten in Frankfurt-Oder sind ja erst seit diesem Jahr, die dazugekommen sind. Der Zug fährt kaum noch durch. Und wenn ich mir jetzt vorstelle, dass unsere Pendler mit dem Bus nach Frankfurt-Oder fahren und von dort dann mit dem Bus nach Berlin, also da verlängert sich der Arbeitsweg ja pro Fahrt um 1 Stunde und mehr, und das ist ja nicht mehr zumutbar.
3: Die Deutsche Bahn schreibt dem RBB auf Anfrage, dass der genaue Umfang der Arbeiten an der RE1-Strecke zurzeit noch

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1: Die Pflanzen, die tanken heute nochmal so richtig Wasser, bevor wir dann in den nächsten Tagen Sonne tanken können. Heute wird's eher wolkig mit nur wenig Sonnenschein und immer mal wieder Regen, der runterkommt. Kann auch mal ein Gewitter dabei sein. Aktuell haben wir um die 16 Grad, bis zu 22 Grad sind möglich. Und morgen auch knapp über 20 Grad, dann aber deutlich trockener mit mehr Sonne.
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1: A9 Berlin Richtung Leipzig, zwischen Brück und Niemeck blockiert ein kaputtes Auto die rechte Spur. A10 südlicher Berliner Ring Richtung Dreieck Werder, zwischen Schönefelder Kreuz und Rangsdorf liegen Gegenstände auf der Straße. A10 westlicher Berliner Ring Richtung Dreieck Havelland, zwischen Großkreuz und Leest gibt's immer noch 20 Minuten Baustellenstau. A115 Richtung Berlin, zwischen Potsdam-Babelsberg und dem Kreuz Zehlendorf auch 20 Minuten länger für Sie an der Baustelle. Und geblitzt wird auf der A24 Richtung Berlin zwischen Meinenburg und Pritzwalk in der Baustelle im 60er Bereich. Gute Fahrt.
2: Das wünschen Marie Günther
1: und Markus Asmus.
2: Und jetzt lassen wir die Membran vom Subwoofer schön vibrieren.
1: Ja.
2: Wir sind Eurythmics. Guten Morgen.
1: Morgen.

0: könnte mir vorstellen, eine Biene würde genau das auch singen, wenn sie singen könnte. Wenn sie so rumschwirrt. Ja. Aber sie hört sich ja so an. Das hat uns gerade Karl-Heinz geschickt aus Frankfurt-Oder von seiner Terrasse. Eine Biene.
1: Schön.
0: Heute am Weltbienentag.
1: Und Morgenreporter Ivo Ziemann, der ist ja auch bei den Bienchen von Imkerin Maria in der Ludwigsdorfer Imkerei. Ivo, bist du eigentlich Willi oder Maja?
2: Ich bin hier eindeutig der Willi und nicht die Maja, weil ich habe gelernt, Willi hat einen dickeren Hintern und ist ein bisschen größer. Und die Maria Bittner ist die Maja. Wir stehen hier nämlich direkt am Bienenstock. Es summt und brummt, hört man vielleicht. Wir haben den Bienenstock auf, ziehen so einzelne Waben raus aus dem Holzkasten und die Bienen finden es nicht so witzig. Die schwirren ein bisschen rum.
3: Ja, ist ja ganz normal. Man muss sich ja vorstellen, das ist ihr Zuhause. Und das wäre jetzt so, wie wenn wir reingehen würden in einem Haus von jemandem Fremden und dadurch jedes Zimmer gehen würden. Ja. Finden man einfach nicht so toll.
2: Ja, die krabbeln mir auch schon auf die Hand und wir haben ja so Schutzanzüge an, da versuchen sie durchzukommen, schon ins Gesicht so ein bisschen. Sie versuchen es schon.
3: Ja, klar versuchen sie es, aber wie gesagt, das ist alles hier noch relativ human, je nachdem, wie sanftmütig ein Volk ist.
2: Bienen sind ja gelten als gefährdet.
3: Naja, also da muss man, glaube ich, so ein bisschen differenzieren. Die Honigbiene an sich ist nicht gefährdet, weil es halt die Imker gibt, die sich um die Honigbienen kümmern. Die pflegen auch mit den Krankheiten gegen vorgehen, zum Beispiel Varroamilbe oder amerikanische Faulbrut, das monitoren und dagegen arbeiten. Womit wir große Probleme haben, allgemein ist natürlich das Insektensterben, also auch was die Wildbienen angeht. Die sind natürlich auf unsere heimischen Pflanzen angewiesen und nicht auf so Kunstpflanzen. Also so ein schönes Beispiel ist die Geranie, die man auf dem Balkon hat, hat aber zum Beispiel überhaupt keinen Nährwert für unsere heimische Artenvielfalt, gerade für die Insekten und so.
2: Und ich kann so ein Teil jetzt mal in die Hand nehmen?
3: Ja.
2: Achso. Okay.
3: Ach so. Du kannst auch oben anfassen, einfach mal, so dass du siehst, wie schwer das ist.
2: Oh ja, jetzt habe ich hier so eine Bienenwabe in der Hand. Ja. Voller Bienen. Wie viel sind da drauf?
3: Oh, schwer zu sagen. 200-300 werden das schon sein. Ne? Hier sehen wir so eine schöne Brutwabe, da hast du wirklich alles drauf. Da kommt gerade der Honig raus, wo dein Handschuh dran ist.
2: Oh, habe ich aufgedrückt, oder?
3: Ja, aber ist nicht schlimm. Da sieht man ja gleich, dass die rangehen und das da auffressen und aufsaugen mit ihren kleinen Rüssel.
2: Willi, Willi. Woran würden wir jetzt eine Königin erkennen?
3: Die ist größer als alle anderen.
4: Da? Nee.
3: Nein, das sind alles Willis. Also das wäre jetzt echt Glücksgriff, wenn wir die erste Wabe ziehen und hier gleich die Königin finden.
2: Also dann suchen wir jetzt mal trotzdem noch ein bisschen weiter die Königin und hoffen nicht gestochen zu werden.
0: Okay, viel Glück und allen Willis und Majas in Brandenburg. Frohes Schaffen bei der Arbeit mit Antenne Brandenburg. Soul Asylum jetzt für Sie. Guten Morgen.
1: Morgen.

0: Morgen. Mittwoch, hier ist Antenne Brandenburg.
1: Schönen guten Morgen.
0: Und wir haben ja heute Morgen gefragt, was für Kalender haben Sie so hängen? Es gibt ja die verrücktesten Kalender mit ganz krassen Motiven, zum Beispiel Tierhintern.
1: Ja, oder Donald Trump als Baby gibt's auch.
0: Krass. Ja, jetzt haben wir aber noch so ein bisschen was fürs Gefühl. Mhm. Detlef aus Beditz, welchen Kalender hast du?
2: Ich habe einen Kalender an der Wand und dort sehe ich alle meine Lehrlinge, die ich mal ausgebildet habe. Ich bin Malerausbilder und da ist sogar ein Mädel dabei, die jetzt Meisterin ist und einen eigenen Betrieb hat. Cool. Und ich freue mich jedes Jahr, dass ich meine Lehrlinge wiedersehe. Ja, das war eine schöne Zeit damals als Malerausbilder.
0: Ja, auch schön. Ja, und wir sehen uns und hören uns morgen früh wieder, wenn Sie mögen. Sehen im RBB-Fernsehen ab 6 und hören natürlich im Radio ab 5. Marie Günther.
1: Und Markus Asmus.
0: Und viel Spaß jetzt mit René Hausmann. 9.52 Uhr.
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1: Im Studio Robin Marienfeld. Guten Tag. Die Brandenburger Wirtschaftsministerin Clement hat sich dafür ausgesprochen, den Tankrabatt zu verlängern. Im RBB 24 Inforadio sagte Clement, der Rabatt werde sicher auch Thema bei der Energieministerkonferenz heute auf Norderney sein. Sie plädiere dafür, die Maßnahme beizubehalten, vorausgesetzt, dass das auch finanzierbar ist.
2: Wenn wir tatsächlich den Tankrabatt nochmal verlängern könnten, wäre das sicherlich hilfreich. Ich persönlich habe mich schon geäußert, dass ich mir auch sehr gut vorstellen könnte, dass wir vielleicht bei der Pendlerpauschale etwas machen, um eben diejenigen zu unterstützen, die tatsächlich täglich zur Arbeit fahren müssen, vielleicht auch weite Strecken zur Arbeit fahren müssen. Und dass der 1.000-Euro-Bonus von vielen als nicht so gute Idee empfunden wurde, hat, glaube ich, der Bundesrat schon hinreichend deutlich gemacht.
1: Der Tankrabatt läuft eigentlich Ende Juni regulär aus. Auf der Strecke des RE1 zwischen Brandenburg an der Havel, Berlin und Frankfurt-Oder sollen künftig neue, längere Züge fahren. Die Ostdeutsche Eisenbahn GmbH stellt sie heute im Beisein von Brandenburgs Verkehrsminister Krumbach und Berlins Verkehrssenatorin Bonde vor. Martin Adam berichtet.
3: Die Züge sollen besonders viele Fahrgäste transportieren können. 210 Meter lang, rund 800 Sitzplätze und 49 Fahrradstellplätze, bestehend aus 8 Waggons. Die Bahngesellschaft spricht von der, Zitat, nächsten Entwicklungsstufe im Netz Elbe-Spree. Für die längeren Züge sollen bis 2030 Bahnsteige an insgesamt 9 Brandenburger Bahnhöfen verlängert werden, unter anderem in Hangelsberg, Pilgram und Briesenmark.
1: Heute ist Internationaler Weltbienentag. Dieser wurde erstmals 2018 von den Vereinten Nationen ins Leben gerufen und soll auf die Bedeutung von Honig und Wildbienen für Ökosysteme, die Artenvielfalt und die weltweite Ernährungssicherung aufmerksam machen. Wie es den Bienen in Brandenburg aktuell geht, berichtet Holger Ackermann, Sprecher vom Landesverband der brandenburgischen Imker aus Storkow.
4: Im Winter, da denken viele durch den langen Frost, hat den Bienen zugesetzt. Eigentlich nicht. Bienen kommen mit Kälte ganz gut klar. Das heißt, wir haben eine verhältnismäßig günstige Auswitterungsrate gehabt. Wir haben also nicht mal 20% der Bienenvölker verloren. Das ist ein ganz gutes Ergebnis. Da hat man schon schlimmere Jahre.
1: Zum Schutz der Bienen empfiehlt Ackermann zum Beispiel erst ab Juni den Rasen zu mähen oder mehr unterschiedliche Pflanzen im eigenen Garten einzusetzen. Führerschein machen für unter 4.000 Euro, das kriegen heutzutage die wenigsten hin. Die Bundesregierung will deswegen heute eine Reform auf den Weg bringen, um den Führerschein günstiger zu machen. Felix Tenbaum kennt die Details.
5: Außerdem soll der Fragenkatalog für die Prüfung reduziert werden, genau wie die Zahl der verpflichtenden Sonderfahrten. Ein Modellversuch soll bei Übungsfahrten gestartet werden. Fahrschülerinnen und Fahrschüler könnten dann einen Teil der praktischen Fahrausbildung unter bestimmten Auflagen mit Vertrauenspersonen durchführen. Das heißt, dass Jugendliche zum Beispiel ohne Fahrlehrer oder Lehrerin, aber dafür mit ihren Eltern in der Ausbildung begleitet zu Übungszwecken fahren dürfen.
1: Der Fahrlehrerverband kritisiert diese Pläne. Soweit die Antenne Brandenburg Nachrichten. 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
6: Naja, das ist so ein typisches Mittwochswetter. Ja, deutlich mehr Wolken als Sonne. Zunächst hier und da auch mal nass. Am Nachmittag und am Abend dann verbreitet Schauer und Gewitter, teilweise auch kräftig. Temperaturen liegen bei 19 bis 23, in Berlin bei 20 Grad. Aktuelle Temperaturen, wir haben 14 Grad in Lindenberg und Wittstock-Dosse. 15 Grad melden Templin und Fürstenberg-Havel. Und 17 Grad zur Stunde in Cottbus und in Welzow. Nachts dann erst wolkig mit letzten Schauern oder in Gewittern. Im Verlauf dann locker bewölkt. Oder klar, kann ein bisschen neblig werden. Temperaturen bei 11 bis 8, in Berlin 10 Grad. So, morgen haben wir erstmal Nebel, dann öfter Sonne. Ab dem Vormittag aber auch wieder einige Wolken und auch einzelne Schauer. Temperaturen bei 20 bis 22 Grad. Schauen wir mal kurz gen Wochenende. Was wird so schön? Am Freitag haben wir einen Wechsel aus Sonne und kompakten Wolken. Es bleibt eher trocken. Am Samstag sonnig oder locker bewölkt und trocken. Über Pfingsten dann bei Sonne und einigen lockeren oder dünnen Wolken weiterhin frühsommerlich warm bis knapp 30 Grad.
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6: Der Blick auf die Straßen, zunächst zur A9. Berlin Richtung Leipzig. Zwischen Brück und Niemeck blockiert ein defektes Fahrzeug die rechte Spur. Hier bitte aufpassen. Dann A10, westlicher Berliner Ring Richtung Dreieck Havelland. Zwischen Großkreuz und Leest stehen Sie an einer Baustelle etwa 10 Minuten im Stau. A12, Berlin Richtung Frankfurt-Oder, zwischen Friedersdorf und Fürstenwalde-West, stockender Verkehr an einer Baustelle, hier dauert es gerade 10 Minuten länger. A111 Richtung Oranienburg, zwischen Stolpe und Hennigsdorf, blockiert ein defektes Fahrzeug, die rechte Spur. A115 Richtung Berlin. Zwischen Potsdam-Babelsberg und Kreuz Zehlendorf gibt's stockenden Verkehr an einer Baustelle. Hier dauert's aktuell 10 Minuten länger. Und geblitzt wird auf der A24 Richtung Berlin zwischen Mainburg und Pritzwalk in der Baustelle bei Tempo 60 und einer auf der B87 von Hohenbuckow in Richtung Lübben. So, ich rede hier und plautsch, schon kommt noch eine Verkehrsmeldung rein, die will ich Ihnen nicht vorenthalten. Vorsicht bitte auf der A10 östlicher Berliner Ring Richtung Dreieck Barnim zwischen Hellersdorf und Raststätte Seeberg liegt ein Auspuff auf der linken Spur. Hier bitte besonders vorsichtig fahren. So, jetzt haben wir's. Staus, Blitzer und Entwarnungen gerne melden beim Antenne Verkehrsservice. Da sitzt Tino und ist erreichbar unter der 0331 70 98 101. Danke dafür und Ihnen eine gute Fahrt. 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
6: So, wir sind mittendrin in der Runde der anonymen Radiohörer. Hallo zusammen.
7: Hallo René.
6: Wir müssen reden, zum Beispiel über gut 3000 Euro für ein Pflegeheim im Monat. 3000 Euro und drüber. Da schluckt man kurz. Und zwar nicht nur das, was die Tablettenbox hergibt. Warum Pflege für viele Familien auch finanziell zur echten Herausforderung wird, gleich Thema bei mir. Zwei Songs noch, dann wissen wir mehr.

0: Gloria Gaynor, I Will Survive. Die schönste Musik für Brandenburg auf der Antenne am Mittwochvormittag. Wichtiges Thema, über das wir jetzt sprechen. Pflege. Alles andere als leicht. Ja, und manchmal reicht schon ein Blick auf den Kontoauszug und man fragt sich vielleicht, ja, Pflegeheim oder Eigentumswohnung mit Vollpension. Pflege betrifft inzwischen fast jede Familie irgendwie. Und wenn die eigenen Eltern irgendwann eine Unterstützung brauchen, dann wird's sehr schnell emotional und leider auch oft ziemlich teuer. Im Schnitt kostet ein Platz im Pflegeheim im ersten Jahr zwischen rund 3.200 Euro im Monat. Das hat die Stiftung Warentest jetzt ausgerechnet. Darüber spreche ich jetzt mit Eugenie Zobel von der Stiftung. Hallo.
1: Guten Tag.
0: Sagen Sie, 3.200 Euro, das ist ja eine Menge Geld. Wie kann sowas so teuer sein?
1: Es liegt einfach an den gestiegenen Kosten. Das liegt natürlich an der Anzahl der Pflegebedürftigen. Personalkosten steigen, weil der Bedarf so hoch ist. Die Tendenz ist steigend. Durch die Überalterung der Gesellschaft und den demografischen Wandel werden wir gerade mit der Babyboomer-Generation dann einen Anstieg der Pflegebedürftigen nochmal haben.
0: Was übernimmt denn überhaupt die gesetzliche Pflegeversicherung? Die zahlen ja Arbeitnehmende ein.
1: Die Pflegeversicherung übernimmt die Pflegekosten. Also das heißt, zum Beispiel, wenn Sie zu Hause gepflegt werden von einem Angehörigen oder auch zum Beispiel einem Nachbarn, dem Sie vertrauen, der bekommt dann ein Pflegegeld. Genauso ist eine ambulante Versorgung durch einen ambulanten Pflegedienst abgedeckt und dann natürlich letztlich das Pflegeheim selbst. Da gibt es auch einen Pflegekostenanteil, der wird von der gesetzlichen Pflegeversicherung übernommen.
0: Frau Zobel, gibt es denn Möglichkeiten, hier eventuell zu sparen bei diesen 3.200 Euro, die hier zu Buche stehen oder vielleicht auch noch eine besondere Vorsorge zu treffen?
1: Es ist so, dass Sie zum einen die Möglichkeit haben, frühzeitig zu sagen, ich schließe eine Pflegezusatzversicherung ab. Da muss man sich aber genau informieren und wir können das insofern gar nicht mehr so vorbehaltlos empfehlen, weil wir sehen, dass die Beiträge im Alter zunehmend steigen und dass man halt wirklich sicher sein muss, dass man das Einkommen so gesichert hat, dass man auch diese steigenden Beiträge im Alter dann auch noch tragen kann. Besser ist es natürlich, frühzeitig zu überlegen, wie möchte ich leben? Möchte ich eigentlich bis zu meinem Tod zu Hause bleiben? Dann sollte man darüber nachdenken, zum Beispiel eine Wohnraumanpassung vorzunehmen, ob die gesetzliche Pflegeversicherung zahlt. Darüber hinaus sollten Sie möglichst früh anfangen, was beiseite zu legen, Vermögen aufzuteilen, Reserven anzusparen. Das sind alles Möglichkeiten.
0: Ja, jetzt komme ich wieder zurück zu meinem Eingangssatz. Pflege ist wirklich kein einfaches Thema, das haben wir gerade gemerkt. Im Gespräch mit Eugenie Zobel von der Stiftung Warentest. Besten Dank für die Informationen. Ich wünsche Ihnen noch einen schönen Tag.
1: Vielen Dank, Ihnen auch.
0: Tja, das Gespräch, das haben wir vor der Sendung aufgezeichnet. Die volle Version mit noch mehr Informationen zur Pflege finden Sie online auf antennebrandenburg.de. Es lohnt sich, reinzuhören. Hier ist Pink.

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0: starker Song von U2, Where the Streets Have No Name, auf Antenne Brandenburg. Das klingt nach Aufbruch, nach Freiheit und irgendwie auch ein bisschen nach sehr viel Windmaschine. Ja. Das berühmte Video dazu, das wurde 1987 spontan auf einem Hoteldach in Los Angeles gedreht, mit einem unangekündigten Live-Auftritt der Band. Ja. Das Chaos, das da entstand, das war so groß, dass die Polizei dann währenddessen den Stecker ziehen wollte. Ja, Straßen ohne Namen, aber mit ziemlich viel Blaulicht.
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0: Großartiger Song von Sheila B. Devotion, Spacer, gehört hier auf Antenne Brandenburg. Gleich nach den Nachrichten drei Songs für Sie ohne Unterbrechung. Ich hoffe, Sie bleiben bei uns. Es ist 10.30 Uhr.
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2: Im Studio Frankfurt, Martina Rolke, guten Tag. Das Bundesförderprogramm für den Katastrophenschutz soll heute beschlossen werden. Bundesinnenminister Dobrindt hat ein 10 Milliarden Euro Programm zur Stärkung des Zivilschutzes angekündigt. Barnim-Landrat Daniel Kurt begrüßt die Initiative und fordert ein schnelles Handeln.
3: Ich bin nicht der Meinung, dass wir jetzt noch 3 Jahre über das Geld streiten sollten, sondern wir müssen jetzt unmittelbar anfangen. Wir haben schon viel zu viel Zeit verloren. Aber wer nicht will, dass wir über Geld streiten, noch dazu viele Pleite sind in den Kommunen, der muss jetzt frisches Geld zur Verfügung stellen und das kann nur der Bund.
2: Es sollen unter anderem mehr Notunterkünfte oder Stromnetzersatzanlagen gebaut werden. In Eberswalde haben Interessierte heute die Möglichkeit, sich über einen neuartigen Studiengang zu informieren. Die Gesellschaft für Leben und Gesundheit, kurz GLG, und die Hochschule für Gesundheitsberufe bieten ein Studium zur Pflege an, das mit gleich 3 Abschlüssen überzeugen will, erklärt GLG-Sprecher Andreas Gericke.
4: Es ist so, dass man mit diesem Studium im Grunde 3 Abschlüsse auf einen Streich erwirbt. Einmal hat man diesen Bachelor of Science in Pflege. Man hat die ganz normale Ausbildung als Pflegefachfrau, Pflegefachmann. Und es kommt dazu noch eine Befähigung zu speziellen Kompetenzen in Heilkunde. Das ist auch ganz neu. Und deshalb macht es wirklich Sinn, sich darüber mal zu informieren.
2: Die Infoveranstaltung bei der GLG in der Rudolf-Breitscheid-Straße in Eberswalde findet jetzt von 10.30 Uhr bis 17.30 Uhr statt. Zudem wird auch der Termin am 9. Juni wiederholt, so Gericke. Nach den Ankündigungen einer Bahnstreckensperrung zwischen Frankfurt und Berlin in den kommenden 3 Jahren sind viele Städte und Gemeinden in Ostbrandenburg verunsichert. Die Pendler aus Eisenhüttenstadt können nicht zusätzliche Fahrzeiten ertragen, sagt Bürgermeister Marco Henkel. Die Deutsche Bahn schreibt dem RBB auf Anfrage, dass der genaue Umfang der Arbeiten an der RE1-Strecke zurzeit noch geprüft wird. Heute will sich der Verkehrsverbund Berlin-Brandenburg zum Vorhaben äußern.
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2: Heute mehr Wolken als Sonne und zunächst hier und da nass, verbreitet Schauer und Gewitter bei 19 bis 23 Grad. Kommende Nacht erst wolkig mit letzten Schauern und Gewittern, im Verlauf locker bis klar und 11 bis 8 Grad die tiefsten Temperaturen. Morgen am Donnerstag nach lokalem Nebel erst Sonne und dann kann es wieder Schauer und Gewitter geben bei 20 bis 22 Grad, 10.33 Uhr.
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0: A9 Berlin Richtung Leipzig, zwischen Brück und Niemegk blockiert ein defektes Fahrzeug die rechte Spur. Hier bitte aufpassen. Dann A10 westlicher Berliner Ring Richtung Dreikaufland, zwischen Großkreuz und Lees stehen Sie an einer Baustelle etwa 10 Minuten im Stau. A12 Berlin Richtung Frankfurt-Oder, zwischen Friedersdorf und Fürstenwalde West stockt der Verkehr nur einer freien Spur im Bereich der Baustelle. Auch hier dauert es nochmal 10 Minuten länger. Geblitzt wird auf der A24 Richtung Berlin zwischen Meinburg und Pritzwalk an der Baustelle im 60er-Bereich. Ich bin ja schon im Sommerfieber. Dann auf der B87 der nächste von Hohenbuckow in Richtung Lübben.

0: Christie mit Yellow River auf Antenne Brandenburg am Mittwochvormittag. Sie haben es vielleicht bei uns in den Nachrichten gehört. Nach dem Einsturz von einem Wohnhaus in der Görlitzer Altstadt am Montagnachmittag sind die Rettungskräfte nach wie vor im Einsatz. 3 Personen werden aktuell noch unter den Trümmern vermisst. Spürhunde haben am Schutzberg des Hauses angeschlagen. Die Suche nach den Vermissten wird zum Wettlauf gegen die Zeit. MDR-Reporter Martin Kliesenmank ist für uns vor Ort. Martin, wie stehen denn die Chancen, überhaupt noch Überlebende in den Trümmern zu finden?
1: Ja, die Einsatzkräfte gehen davon aus, dass Verschüttete bis zu 72 Stunden unter solchen Trümmern überleben könnten. Gestern konnten die Helfer sich ja nur mit Händen und Schaufeln langsam vorarbeiten und auf diese Weise setzen sie die Suche seit dem Morgen auch fort. In der Nacht war es um die Unglücksstelle recht still, die Suche war unterbrochen. Ein Grund war, dass gegen Mitternacht das Gas abgestellt wurde.
0: Das Gas war ja ein großes Problem bei den Bergungsmaßnahmen. Wie haben denn die Helfer das in den Griff bekommen?
1: Ja, an mehreren Stellen war dazu die Straße aufgegraben worden. Dort wurden dann große Blasen eingelassen. Wie große Ballons muss man sich das vorstellen, um die Leitung abzudichten. Und die Leitungen wurden dann ausgeblasen und das restliche Gas kontrolliert abgefackelt. Das habe rund 2,5 Stunden gedauert, sagte mir eine Polizeisprecherin. Und dieses Vorgehen war nötig, weil man an den Gasschieber an der Unglücksstelle nicht herankommt. Er liegt verschüttet. Deshalb entschieden die Stadtwerke, die Gasversorgung in dem Bereich flächendeckend zu unterbrechen.
0: Okay, und wie ging es dann weiter?
1: Ja, da musste noch eine Seitenwand zum Nachbarhaus abgestützt werden. 2 Kräne und Experten vom DHW waren dazu auch am frühen Morgen noch im Einsatz. Unter dieser einsturzgefährdeten Wand zu arbeiten, war dann wohl doch zu riskant. Gegen 6 Uhr waren diese Sicherungsarbeiten dann aber abgeschlossen, weshalb jetzt weitergesucht werden kann.
0: Danke, Martin, für das Update. Die Suche nach den 3 Vermissten geht heute weiter. Wir auch, wie wir alle, hoffen natürlich auf ein Happy End.

0: die 0355-7134-39681.
1: Hä? Dann ist der Eingang nicht. Das gibt's ja nicht. Der Eingang ist nicht wie der Ausgang. Denn das ist ja definitiv für unsere Hörer.

0: Löwenzahn. Ist das vielleicht das neue Superfood? Früher haben wir den weggepustet oder so wie ich Tröten draus gemacht. Heute wird er mariniert, gebacken und bei Instagram gefeiert. Es gibt inzwischen Leute, die machen aus Löwenzahnstängeln sowas wie Salzstangen. Fehlt eigentlich nur noch der passende Craft Dip dazu. Aber Klassiker sind nach wie vor die Blätter. Die landen nämlich schon lange nicht mehr nur im Kaninchenstall, sondern auch in der Küche. Was man alles daraus machen kann, weiß auch mein Kollege Olaf Kosert, oder?
1: Ja, also Löwenzahnblätter kannst du im Prinzip benutzen wie Rucola. Ah. Da macht man sich schön in den Salat, ins Rührei oder in eine pürierte Suppe. Ja. Oder man macht sich ein Pesto. Löwenzahnblätter und geröstete Sonnenblumenkerne im Verhältnis 1:1. Knoblauchzehe dazu, Olivenöl, rein in den Mixer, bisschen Parmesan mit dran, fertig ist die Laube. Oh. Gucken Sie aber, dass der Löwenzahn möglichst nicht markiert wurde von Katzen, Hunden oder Füchsen, ja, weil das möchten Sie nicht essen.
0: Nee, aber wie gucken, Olaf? Sehen tut man sowas nicht. Also immer waschen vorher und das natürlich zu Klängen aus dem Radio. So wie hier und jetzt von Ace of Base. Die schönste Musik für Brandenburg, Wheel of Fortune.

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1: Im Studio Robin Marienfeld. Guten Tag. Auf der Insel Norderney treffen sich heute die Energieminister der Länder zu einer Konferenz. Sie sprechen dabei unter anderem über die gestiegenen Preise für Öl und Gas infolge des Iran-Krieges. Der Landesverband Berlin-Brandenburg für erneuerbare Energien wünscht sich dabei ein klares Signal, berichtet Mischa Frinke.
2: Zusammen mit dem Bundesverband Erneuerbare Energie warnt er vor Rückschritten beim Ausbau von Wind- und Solarenergie. Die Verbände kritisieren mehrere geplante Gesetze des Bundeswirtschaftsministeriums. Gas werde ihnen zufolge darin weiter bevorzugt, während Speichertechnologien und Biogas benachteiligt würden. Die Verbände warnen, dass sich die Energiewende dadurch um Jahre verzögern könnte. Und sie betonen, gerade durch die erneuerbaren Energien konnten zuletzt starke Preissprünge beim Strom verhindert werden.
1: Brandenburgs Energieministerin Clement hatte heute Morgen außerdem eine Verlängerung des Tankrabatts ins Gespräch gebracht. Auch das werde am Rande der Energieministerkonferenz Thema sein. Dem Wald in Brandenburg geht es immer schlechter. Das belegt der aktuelle Waldzustandsbericht des Landes. Demnach gelten nur noch 8% der Waldfläche in Brandenburg als gesund. In Teltow-Fleming startet deshalb heute ein neues Pilotprojekt, der Diedersdorfer Dauerwald. Jasmin Becker berichtet.
3: Dürre, Hitze, Borkenkäfer, es waren keine einfachen Jahre für unseren Wald. Besonders die weiten Kiefernmonokulturen leiden unter der zunehmenden Trockenheit. Das neue Pilotprojekt soll nun zeigen, wie man diesen Trend stoppen kann. Ein gesunder, grüner Wald mit einer klimastabilen Zukunft, das ist die Idee hinter dem Diedersdorfer Dauerwald. Er soll ein widerstandsfähiger Mischwald werden, der auch für neues Grundwasser in der Region sorgen soll. Wie genau, das stellen der Landkreis Teltow-Fleming und private Waldbesitzer heute in Blankenfelde-Malo vor.
1: Hersteller sollen bestimmte Geräte künftig länger reparieren müssen, auch nach Ablauf der Gewährleistung. Der Bundestag berät heute erstmals über das geplante Recht auf Reparatur. Ziel ist es, Elektroschrott zu vermeiden und Verbraucher zu entlasten. Aus dem Hauptstadtstudio Antonia Rüller.
4: Das neue Recht soll unter anderem für Smartphones, Tablets, Waschmaschinen, Kühlschränke oder Staubsauger gelten. Außerdem sollen Produkte so hergestellt werden, dass sie sich überhaupt reparieren lassen. Hersteller sollen Reparaturen etwa nicht durch fehlende Ersatzteile oder Softwaresperren erschweren dürfen. Die Bundesregierung setzt damit eine EU-Richtlinie um. Für Smartphones sollen Ersatzteile künftig mindestens 7 Jahre lang verfügbar sein, bei Waschmaschinen teilweise sogar 10 Jahre.
1: Wohngeld, Bürgergeld oder Kindergeld. Bürgerinnen und Bürger sollen künftig alle Sozialleistungen einheitlich über ein digitales Portal beantragen können. Dazu nimmt heute eine Expertenkommission die Arbeit auf, wie Arbeitsministerin Baas und Digitalminister Wildberger angekündigt haben. Das Vorhaben ist Teil der angekündigten Sozialstaatsreform. In 6 Monaten will die Expertenkommission erste Ergebnisse liefern. Soweit die Antenne Brandenburg Nachrichten. 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
5: Heute ein bisschen trüber, da wird auch nicht mehr viel im Laufe des Tages. Sonne kommt immer nur mal kurz, am Nachmittag und am Abend kommen Schauer dazu. Gewitter auch durchaus möglich, teilweise auch kräftig und die Temperaturen, die liegen heute zwischen 19 und 23 Grad. Aktuelle Werte zur Stunde sind es in Perleberg 14 Grad, Lindenberg auch. Wir haben 16 Grad in Guteborn und in Welzow und 17 Grad sind es in Bestensee und in Cottbus. Nachts erst wolkig mit letzten Schauern und Gewittern, im Verlauf dann locker bewölkt oder klar, kann neblig werden. 11 bis 8 Grad bekommen wir in Berlin, 10. Und morgen haben wir erst Nebel, dann aber öfter Sonne. Ab dem Vormittag aber auch wieder ein paar Wolken mehr. Einzelne Schauer durchaus möglich. Temperaturen bei 20 bis 22 Grad. Am Freitag ein Wechsel aus Sonne und kompakten Wolken, verbreitet trocken. Am Samstag sonnig oder locker bewölkt und auch trocken. Über Pfingsten bei Sonne und ein paar lockeren oder dünnen Wolken dann weiter frühsommerlich warm.
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5: Der Blick auf die Straßen. Zunächst zur A2 Berlin Richtung Magdeburg zwischen Brandenburg und Wollin. Da liegen Gegenstände auf der Fahrbahn. Hier bitte aufpassen. A9 Berlin Richtung Leipzig zwischen Brück und Niemegk blockiert ein defektes Fahrzeug die rechte Spur. Dann A10 westlicher Berliner Ring Richtung Dreieckhaveland zwischen Großkreuz und Leest stehen sie an einer Baustelle. Hier dauert es 10 Minuten länger. A12 Berlin Richtung Frankfurt-Oder zwischen Friedersdorf und Fürstenwalde-West stockt der Verkehr bei nur einer freien Spur im Baustellenbereich. Hier dauert es gerade eine halbe Stunde länger. Wir wünschen ganz viel Geduld. Landkreis Dahme-Spreewald, Prirosa Straße zwischen der B179, also dem Abzweig nach Gräbendorf, und Pätz. Da laufen immer noch Hunde auf der Straße. Hier bitte aufpassen. So, dann hätte ich noch ein paar Pferde für Sie im Angebot. Im Landkreis Elbe-Elster nämlich, da sind zwischen Hennersdorf und Doberlo-Kirchhain 5 Pferde unterwegs. Zurück nach Potsdam, Friedrich-List-Straße bis Langebrücke. Zwischen Babelsberger Straße und Langebrücke gibt's nach aktuell eine Sperrung nach einem Unfall. Und Blitzer gibt's ja auch auf der A24, nämlich Richtung Berlin zwischen Meinburg und Pritzweig in der Baustelle im 60er-Bereich. Auf der B87 auch bei Luckau am Abzweig zur B96 nach Finsterwalde. Und in Berlin-Niederschönhausen in der Waldstraße, da haben wir dann auch noch einen. Staus, Blitzer und Entwarnungen könnt ihr gerne melden beim Antenne Verkehrsservice. Die Nummer 0331 70 98 101. Dankeschön dafür. Eine unterwegs gute Fahrt. 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
5: Mittwochvormittag und wir reden über Pannendienste. Ja, die sind wichtig. Blinker rechts, Warnweste an und plötzlich merken wir, so eine Mitgliedskarte im Handschuhfach ist vielleicht wichtiger als der Führerschein. Aber muss es denn eigentlich immer dieser große ADAC sein? Es gibt ja deutlich günstigere Angebote, Pannenhelfer. Aber kommen die im Ernstfall eigentlich auch so schnell? Oder steht man dann am Ende doch wieder allein zwischen Warnblinkleuchte und Maisfeld? Antworten darauf nach 2 Songs, genau hier.

0: ein bisschen lebensbejahende Musik, bevor es dann zum Haare raufen wird. Wir reden über Autopannen, ja? Und die passieren ja grundsätzlich immer dann, wenn man sie eigentlich gar nicht braucht, ja? Nicht etwa sonntags auf dem Parkplatz vorm Bäcker. Nö! Gerne nachts im Regen und irgendwo zwischen kein Empfang und wo bin ich hier eigentlich? Gut, wenn dann Hilfe kommt. Viele setzen da auf den ADAC, aber der kostet natürlich auch ordentlich. Es gibt inzwischen deutlich günstigere Alternativen und darüber spreche ich jetzt mit Katrin Gotthold-Hildebrand von Finanztipp. Frau Gotthold-Hildebrand, günstiger klingt ja erstmal nicht schlecht, aber spart man da vielleicht auch am Service?
1: Nein, das ist nicht unbedingt so. Wir bei Finanztipp schauen uns Automobilclubs regelmäßig an und kommen immer wieder zu dem Ergebnis, dass auch günstige Anbieter ein sehr gutes Preis-Leistungs-Verhältnis haben. Wir empfehlen tatsächlich zwei Alternativen zum ADAC. Das ist einmal der Pannendienst Mobil in Deutschland. Da sind allerdings nur die Premium-Tarife ausreichend. Da müsste man drauf achten. Und den Autoclub Europa, den kurz ACE, den kennt man auch meistens. Mhm. Da empfiehlt Finanztipp den Klassiker-Tarif.
0: Ist eine Mitgliedschaft ratsam? Also Autofahren wird ja generell auch teurer. Vielleicht lohnt es sich auch, beim Mitgliedsbeitrag zu sparen.
1: Ja, könnte man theoretisch natürlich tun. Sie haben schon recht, man könnte da sparen. Es hängt aber stark davon ab, wie viel man fährt und welche Absicherung bereits vorhanden ist.
0: Ah ja.
1: Im Grunde sagt man, wer regelmäßig lange Strecken fährt oder viel im Ausland unterwegs ist, der kann von einer Mitgliedschaft im Automobilclub profitieren. Vor allem eben wegen diesen Leistungen, die Sie schon aufgezählt haben, Pannenhilfe, Abschleppen und eben auch Krankenrücktransport zum Beispiel. Eine Alternative ist dann aber der Schutzbrief über die Kfz-Versicherung.
0: Gibt es etwas, worauf ich im Allgemeinen achten sollte, wenn ich mich zum Beispiel für eine Mitgliedschaft in einem Autoclub entscheide?
1: Schauen Sie darauf, wie der Geltungsbereich ist. Also ob der Schutz nur in Deutschland gilt oder auch europaweit. Mhm. Zweitens schauen Sie sich die konkreten Leistungen bei Pannen und Unfällen an. Kommt da nur jemand vorbeigefahren, werden Sie auch abgeschleppt zur nächsten Werkstatt. Und natürlich, ob der Schutz nur für eine Person oder für ein bestimmtes Fahrzeug gilt. Das kann unterschiedlich sein.
0: Sie haben eben den Schutzbrief angesprochen. Was genau steckt dahinter?
1: Den Schutzbrief bekommt man von seiner Kfz-Versicherung. Das kann man ganz einfach mit vergleichen, wenn man sowieso die Kfz-Versicherung wechselt. Der große Unterschied ist, dass meist der Schutzbrief für ein bestimmtes Fahrzeug gilt. Während eine Clubmitgliedschaft personenbezogen ist. Im Urlaub zum Beispiel kann es natürlich dann sein, dass dieser Schutzbrief nicht gilt. Da gibt es Ausnahmen. Auch das kann man teilweise mit anhaken, mit kaufen. Davon wird er auch ein bisschen teurer dann vielleicht, aber nicht so teuer wie eine Mitgliedschaft beim Automobilclub.
0: Die besten Tipps von Katrin Gotthold-Hildebrand von Finanztipp. Vielen Dank dafür. Wann sind Sie das letzte Mal liegen geblieben?
1: Schon ein bisschen her tatsächlich. Aber ja, irgendwann mal auf dem Weg zu meinen Eltern, glaube ich.
0: Irgendwann erwischt es uns alle.
1: Natürlich, natürlich.
0: Dankeschön für die Information. Ich wünsche Ihnen noch einen schönen Tag. Machen Sie es gut.
1: Ich danke Ihnen.
0: Super. Tschüss.

0: die Beatles, Here Comes the Sun.
1: Und hier kommt Setzuch, der allmorgendliche Begleiter für Pendler.
0: Ja, das Zuggeräusch, gewöhnt man sich irgendwie dran.
1: Für die Frankfurter wird es allerdings voraussichtlich bald ziemlich ruhig werden. Für den RE1 nach Berlin gibt es nämlich Pläne, unseren gewohnten Zeitplan sprengen zu können. Frage an Martina Rolke aus dem Antennestudio in Frankfurt. Was ist da geplant?
2: Ja, im Moment erwarten wir das Schlimmste und das heißt, die ganze RE1-Strecke Frankfurt-Berlin soll in 3 Jahren dicht gemacht werden. Für 9 Monate wird gebaut, Schienen, Oberleitungen, Stellwerke und bisher gibt es keinen Ausweichplan. Also soll auf Busse gesetzt werden, stellt euch das mal vor, mit dem Schlenki von Frankfurt nach Erkner auf der Autobahn zwischen den Lastern aus Weißrussland und der Ukraine. Naja, also die tausenden Pendler gerade vom Tesla-Werk von Polen Richtung Grünheide, dann alle mit dem Bus auf unserer staugeplagten A12, Fahrgastverbände, die Wirtschaft und die polnischen Regionalpolitiker, die versuchen jetzt, die Bahn nochmal zu überzeugen, dass das so gar nicht geht. Heute will sich der Verkehrsverbund VBB dazu äußern.
1: Danke, Martina, für diese Horrorvorstellung und gerade das Gesprächsthema im Osten Brandenburgs. Wir bleiben natürlich dran und halten Sie auf dem Laufenden.
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0: Dieser Mann ist was für die ruhigen Momente am Tag. Gern ein bisschen Lionel Richie am Vormittag auf Antenne Brandenburg. Stuck on You, 11.30 Uhr.
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2: Im Studio Frankfurt, Martina Rolke, guten Tag. Im Kreis Barnim wird schon viel für den Katastrophenschutz getan, ob Sirenen oder Notbetten. Der Kreis hat sich bereits mit der Vorsorge beschäftigt, sagt Barnim-Landrat Daniel Kurt.
3: Wir haben seit vielen Jahren befleißigt, die Sireneninfrastruktur, also das sogenannte Warnwesen, wieder aufzubauen. Schon bevor im Ahrtal dieses furchtbare Unglück war, waren wir da relativ weit. Wir haben auch in Ausstattung investiert, wie Feldbetten zum Beispiel. Allerdings natürlich lange nicht so viel, wie wir eigentlich bräuchten, wenn wir wirklich mal hunderttausende Menschen unterbringen müssen.
2: Für weitere Maßnahmen soll heute ein Bundesförderprogramm für den Katastrophenschutz beschlossen werden. Bundesinnenminister Dobrindt will 10 Milliarden Euro dafür ausgeben. Im Wildpark Frankfurt erweitert die Wichern-Diakonie ihr naturpädagogisches Angebot. Unter anderem wurde für das Projekt Waldis Bau ein barrierefreier Bauwagen angeschafft. Dort und im Wildpark selbst sollen künftig Programme für Kita-Kinder angeboten werden, sagt Wichern-Sprecherin Pauline Kaiser.
4: Wir haben eine naturpädagogische Fachkraft angestellt und die bereitet halt Angebote vor. Und die Kitas können sich über die Website anmelden und sich ein Angebot aussuchen. Es gibt so Sachen wie Zwergenwald am Baumstumpf oder Entdeckungen in den vier Jahreszeiten im Wald- und Wildpark, Wald erleben, also ganz unterschiedliche Sachen. Und man kann sich aber auch individuell was Bestimmtes wünschen für die Kinder.
2: Die Programme im Frankfurter Wildpark sind für Kitas im ersten Jahr kostenlos. In Eberswalde wird heute ein neuer Studiengang vorgestellt. Die Gesellschaft für Leben und Gesundheit, kurz GLG, und die Hochschule für Gesundheitsberufe bieten ein Studium zur Pflege an, das mit gleich drei Abschlüssen überzeugen will, erklärt GLG-Sprecher Andreas Gericke.
5: Es ist so, dass man mit diesem Studium im Grunde drei Abschlüsse auf einen Streich erwirbt. Einmal hat man diesen Bachelor of Science in Pflege. Man hat die ganz normale Ausbildung als Pflegefachfrau, Pflegefachmann, und es kommt dazu noch eine Befähigung zu speziellen Kompetenzen in Heilkunde. Das ist auch ganz neu und deshalb macht es wirklich Sinn, sich darüber mal zu informieren.
2: Und die Infoveranstaltung findet heute statt bis 17.30 Uhr in Eberswalde in der Rudolf-Breitscheid-Straße.
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2: Heute mehr Wolken als Sonne und zunächst hier und da nass, verbreitet Schauer und Gewitter und die höchsten Temperaturen 19 bis 23 Grad.
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0: Mit einem Blick auf die A9 Berlin Richtung Leipzig, zwischen Brück und Niemegk blockiert ein defektes Fahrzeug die rechte Spur. A10 westlicher Berliner Ring Richtung Dreieck Havelland, zwischen Großkreuz und Leest stehen sie an einer Baustelle 10 Minuten lang im Stau. Dann A12 Berlin

0: Geblitzt wird auf der A24 Richtung Berlin zwischen Meinburg und Pritzwalk in der Baustelle im 60er-Bereich. Dann auf der B87 bei Luckau am Abzweig zur B96 nach Finsterwalde und in Berlin-Niederschönhausen. Das Ganze in der Waldstraße. Haben Sie vielleicht noch was gesehen unterwegs? Staus, Blitzer oder Entwarnungen? Dann anrufen bitte beim Antenne-Verkehrsservice die Nummer 0331 70 98 101. Dankeschön dafür und gute Fahrt.
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0: Yep. Drei Songs ohne Unterbrechung, knapp 10 Minuten Friede, Freude, Eierkuchen im Radio. Ja, mal durchatmen, nichts machen, Musik wirken lassen. Drei Songs ohne Unterbrechung gibt's von Eagle Eye Cherry mit Save Tonight, Susie Quattro mit dabei, She's in Love with You und dies hier sind die Pet Shop Boys, Domino Day.

0: Eli Sherry, der kleine Bruder von Nene Sherry. Kinder der 90er werden sich erinnern. Save Tonight, Ende der 90er, ein Welthit. Obwohl Eagle Eye Sherry anfangs eigentlich Schauspieler werden wollte, ja. Ist gut für uns. Sonst müssten wir heute wahrscheinlich irgendeinen mittelmäßigen Krimi schauen, statt diesen Song zu hören.
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0: Und wir sind bei Frank Kuschereitz aus Felixsee. Tachchen.
2: Hi.
0: Ich muss mal fragen, Felixsee, ist das da in der Nähe von Boosdorf?
2: Ja, direkt daneben.
0: Bin ich als Kind mal durchgeschwommen durch den Felixsee? Echt? Hatte da Verwandte?
2: Jetzt in Boosdorf. Geht das leichter, der ist ein bisschen kleiner, aber auch ein bisschen einsturzgefährdet.
0: Oh, okay, also früher, kann ich mich erinnern, war es noch ein ordentliches Stück, was man da zurücklegen musste.
2: Ja, das ist ein bisschen kleiner als er jetzt schon.
0: Sie selber kommen aus Spremberg, das ist auch im Grunde genommen meine Ecke, weil ich komme aus Weißwasser ursprünglich.
2: Hallo.
0: Und Sie möchten jetzt gerne wissen, was der Name Kuschereitz bedeutet. Und Herr Professor Udolf, ich will hier keinen Druck ausüben, aber der Herr Kuschereitz, der hofft auf eine schöne Namensgrundlage.
3: Ja. Damit kann ich aber nicht unbedingt dienen, Herr Kuschereitz.
2: Ja, Namenforschung
3: ist kein Wunschkonzert, lieber Herr Kuschereitz, okay?
2: Oje.
3: Aber ich habe trotzdem eine gute Nachricht für Sie. Oder haben Sie keine Haare mehr?
2: Ein bisschen noch.
3: Ein bisschen nur noch? Dann wird es schon schwierig jetzt. Hören Sie zu, was ich Ihnen zu sagen habe. Erstens. Ein klar sorbischer Name, keine Frage. Zweitens, wenn ich einen sorbischen Namen erklären will, dann greife ich zu einem bestimmten Büchern von einem Menschen. René weiß welche.
0: Das ist Professor Walter Wenzel, Gott hat ihn selig.
3: Ganz genau, leider verstorben. Und der hat Ihren Namen behandelt. Ich habe es hier vor mir, ich lese ihn vor. Kuschereitz aus Horno, 1690, Kuschereitzes Sohn, 1692 und so weiter geht es, 1697, 1699. Ein sorbischer Name mit einer klaren Bedeutung. Er gehört zu dem sorbischen Wort, Kuscheravi und so weiter, heißt krause, gekräuselte, lockige Haare. Na, wie sieht's denn aus, Herr Kuschereitz?
2: Naja, sieht man nicht mehr, aber irgendwo hinter den Ohren habe ich ein paar Locken.
3: Oh ja, also etwas ist doch geblieben, ja?
2: Nicht schlecht.
3: Gut, ja. Das ist die Lösung.
2: Das ist sehr viel besser als Kuschereitz oder genau.
0: Finde ich auch.
2: Dankeschön.
0: Die Haarpracht, damit kann man werben. Herr Kuschereitz. Dann liebe Grüße nach Felixsee und wollen wir hoffen, dass der Felixsee nicht noch mehr Wasser verliert, ne?
2: Das denke ich.
0: Machen Sie es gut.
2: Tschüss. Dankeschön. Ciao.
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0: Antenne Brandenburg hier mit der schönsten Musik für Brandenburg von Mark Foster. Ein Lied. Kennen Sie vielleicht Zwischendeich? Das ist so ein kleiner Ortsteil von Wittenberge mit nicht mal 20 Einwohnern, dafür aber mit großer Kultur. Denn hier lebten bis vor kurzem noch die Hermanns. Ein Künstler, Ehepaar, international agierende Bühnenbildner und Opernregisseure. 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
0: Ja, mitgenommen, natürlich im übertragenen Sinne, also in ihren Erzählungen. 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Ein Ort, wo sich Künstler aller Art austoben können. 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Es ist 11.53 Uhr.
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2: Im Studio Robin Marienfeld. Guten Tag. Brandenburg setzt auf erneuerbare Energien. Das sagte Brandenburgs Wirtschaftsministerin Clement am Morgen vor Beginn der Energieministerkonferenz auf Norderney. Hier treffen sich die Minister der Länder, um Tempo und Umsetzung der Energiewende festzulegen. Dabei stehen auch Pläne von Bundeswirtschaftsministerin Reiche zur Diskussion. Dazu sagte Clement bei RBB24 Inforadio.
3: Ich glaube, die Kritik rührt ja insbesondere daher, dass die 30 aktuell in der Abstimmung befindeten Gesetzentwürfe noch an der einen oder anderen Stelle Nachbesserungsbedarf gesehen wird. Wir in Brandenburg jedenfalls setzen weiterhin auf die erneuerbaren Energien, wollen die auch ausbauen. Uns ist es aber wirklich insbesondere wichtig, wir haben ja schon sehr viele erneuerbare Energien, insbesondere sehr viel Wind und Solar, deutlich mehr als in anderen Bundesländern, dass wir insbesondere die Netze stärker ausbauen und damit dann die Kosten auch reduzieren.
2: Der Landesverband Berlin-Brandenburg für erneuerbare Energien kritisiert an den Bundesplänen, dass die Gaswirtschaft weiter bevorzugt würde. Nach Hamburg-Berlin, bald Frankfurt-Oder-Berlin. Auch die RE1-Strecke in Richtung Polen muss general saniert werden. Und das sorgt jetzt schon für Kritik. 9 Monate lang soll die Strecke komplett gesperrt werden, ab Anfang 2029. Doch gegen diese Pläne formiert sich Widerstand, so Guido Noack, Verkehrsexperte der IHK Ostbrandenburg. Der Grund sind die fast 60.000 Pendler pro Tag.
4: In Polen haben wir ungefähr 15.000 Pendler, die jeden Tag in die Region strömen. Mit Berlin zusammen sind es dann nochmal deutlich mehr. Also wir haben natürlich Tesla als ganz wichtiges Unternehmen. Es gibt kein Unternehmen in dieser Größenordnung, was so sehr stark am öffentlichen Nahverkehr, sprich am RE1, hängt. Und auch schon deshalb ist diese Sperrung nicht möglich. Man muss das mal so klar sagen, sie ist einfach nicht möglich.
2: Kritik gibt es auch vom Fahrgast- und von Tourismusverbänden. Währenddessen hat die ODEC heute Vormittag ihre neuen RE1-Züge vorgestellt. Sie sind länger und bieten mehr Platz für Fahrgäste. Bis 2030 sollen sie auf die Schiene kommen. Heute ist Internationaler Weltbienentag. Dieser soll auf den Schutz der Tiere und ihre Bedeutung aufmerksam machen. Die brandenburgischen Honigbienen haben den Winter gut überstanden, sagt Holger Ackermann, Sprecher vom Landesimkerverband. Sorgen macht er sich eher um die Wildbienen.
5: Viele Wildbienen sind Spezialisten. Das heißt, die haben nur eine einzige Nährpflanze und am Ende sind die Arten nicht mehr so stark vertreten. Unsere Honigbiene, die kommt mit über 80% aller Blühpflanzen klar, aber diese ganzen spezialisierten Bienen, denen geht's wirklich nicht gut.
2: Die Lösung hierfür sei mehr Pflanzenvielfalt in den Wäldern und in Gärten, so Ackermann weiter. Das Interesse an der neuen staatlichen Förderung für den Kauf oder das Leasing von Elektroautos ist groß. Nach Angaben des Bundesumweltministeriums gab es innerhalb von 24 Stunden nach Beginn des Starts knapp 17.000 Anträge für die neue E-Prämie. Förderfähig sind neue Elektroautos und bestimmte Hybridmodelle. Voraussetzung ist eine Zulassung des Fahrzeugs seit dem 1. Januar dieses Jahres. Der staatliche Zuschuss kann bis zu 6.000 Euro betragen. Soweit die Antenne Brandenburg Nachrichten. 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
6: So, heute gibt's nochmal ordentlich Wasser für die Regentonne, bevor dann die große Hitze an Pfingsten kommt. Alle wird's nicht treffen, aber von Sachsen-Anhalt kommen örtliche, teils kräftige Schauer und Gewitter auf uns zu. Wo es gewittert, sind auch stürmische Böen möglich. Dabei wird's relativ warm mit maximal 19 bis 23 Grad. Aktuell haben wir 15 Grad in Lenzen, 18 in Altdöbern und 20 Grad in Eberswalde. In der Nacht ziehen letzte Schauer über die Oder ab, danach wenige Wolken, aber örtlich neblig, 11 bis 8 Grad bekommen wir. Und morgen auch örtlich noch ein bisschen Nebel, danach dann erst Sonne, dann wieder mehr Wolken. Später sind auch einzelne Schauer mit dabei, Höchstwerte bis zu 22 Grad. Ab Freitag wieder trocken und wärmer, am Wochenende dann knaller Sommertemperaturen bis zu 30 Grad.
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6: Hallo Autos. Wir schauen auf die A9, Berlin Richtung Leipzig. Zwischen Brück und Niemeck, da blockiert ein defektes Fahrzeug die rechte Spur. A10, westlicher Berliner Ring Richtung Dreieckhavelland. Zwischen Großkreuz und Leest stehen sie an einer Baustelle 10 Minuten im Stau. A12, Berlin Richtung Frankfurt-Oder. Zwischen Friedersdorf und Fürstenwalde-West stockt der Verkehr bei nur einer freien Spur. Das Ganze im Bereich der Baustelle. Hier dauert es momentan eine halbe Stunde länger. Wir wünschen ganz viel Geduld. Vorsicht auf der A13, Dresden Richtung Berlin, zwischen Starke und Baruth-Mark, da liegt eine Holzpalette auf der Fahrbahn. Geblitzt wird auf der B87 bei Luckau am Abzweig zur B96 nach Finsterwalde und in Berlin-Niederschönhausen in der Waldstraße. Noch eine Meldung reingekommen. In Potsdam ist gerade der Bahnübergang Babelsberg-Medienstadt nicht passierbar. Bitte umfahren Sie diesen Bereich weiträumig. Staus, Blitzer und Entwarnungen gerne melden beim Antenne-Verkehrsservice. Die Nummer 0331 70 98 101. Dankeschön dafür. Allen unterwegs gute Fahrt.
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6: Ja, Sie haben es gerade in den Nachrichten gehört. Gute Nachrichten zum Führerschein. Also wer heute noch den Führerschein gemacht hat, der brauchte vorher schon fast einen Kreditberater. Ja, 3.000 bis 4.500 Euro das Ganze. Früher gab es den Lappen noch für einen Apfel und ein Ei, wie bei mir. 70 Ostmark, ja, für die Fahrt auf dem GST B50. Herrlich. Jetzt soll der Führerschein endlich wieder günstiger werden. Das Kabinett hat eben neue Pläne beschlossen. Was sich konkret ändern soll, hören Sie gleich nach zwei Songs hier bei mir.

0: Queen, we are the champions auf Antenne Brandenburg. Die erste große Freiheit hatte früher, wir erinnern uns, vier Räder. Heute gibt's dafür vierstellige Rechnungen.
1: Oh, wie schnell darf man denn hier überhaupt?
2: Was ist denn das für ein Schild?
3: Warum fährt der nicht?
0: Ja, Fahrstunden, Prüfungen, Pflichtstunden. Der Führerschein ist inzwischen für viele ein echter Luxusposten geworden. Die Bundesregierung will die Kosten jetzt drücken und hat dafür vorhin neue Maßnahmen auf den Weg gebracht. Frage an den ARD-Wirtschaftsexperten Nicolas Lieven. Was genau soll sich denn da zukünftig ändern?
4: Es soll sich einiges ändern. Also die Prüfungen sollen leichter werden. Das heißt, der Fragenkatalog soll so ein bisschen reduziert werden. Dadurch, wie gesagt, soll es einfacher werden. Und dann soll das alles günstiger werden, indem man das digitalisiert. Der Theorieunterricht soll zum Teil oder auch komplett online absolviert werden können. Die Zahl der Sonderfahrten, der Pflichtstunden, also nachts, Autobahn, Überland und so, soll deutlich reduziert werden. Nämlich von 12 auf, von 3 ist nur noch die Rede. Das wäre dann doch deutlich weniger. Und das ist jetzt wirklich spannend, es soll auch eine sogenannte Laienausbildung geben. Das heißt, Eltern oder Verwandte, wer auch immer, kann sich daneben setzen. Und dann kann man schon vor der Prüfung auch schon solche Sonderfahrten erledigen.
0: Unglaublich. Das gibt's ja bereits schon in Österreich. Da hat das auch schon funktioniert. Da geht es ganz gut, ne?
4: Das hat sich offensichtlich dort bewährt, wie es heißt. Natürlich gibt's die Fahrlehrerverbände, die davor warnen und sagen, boah, es kann gefährlich werden. Auf der anderen Seite haben wir den ADAC, der sagt, naja, Verkehrssicherheit, wenn wir die erhöhen wollen, dann müssen die Leute halt mehr fahren und das wird dadurch gewährleistet. Wie gesagt, es ist nur ein Modellversuch, aber den wird es auf jeden Fall geben. So, jetzt kommt der große Haken. Das wird erst umgesetzt, frühestens zum 1. Januar 27. Das heißt, die Fahrschulen leiden schon jetzt darunter. So, und jetzt kommt der zweite große Haken. Billiger, ja, aber wie billig denn? So, weiß kein Mensch. In Österreich kostet der Führerschein ungefähr die Hälfte. Ob es hier auch so kommt, ich weiß es nicht. Warten wir es mal ab.
0: Ja, warten wir ab. Besten Dank an den ARD-Wirtschaftsexperten Nicolas Lieven. Der Entwurf, der kommt jetzt in den Bundestag und Bundesrat. Und die neuen Regeln, die sollen dann Anfang 27 in Kraft treten. Dazu gehören soll auch mehr Transparenz und Vergleichbarkeit zu den Leistungen von Fahrschulen. Auch die Preise und die Erfolgsquoten aller Fahrschulen sollen übrigens künftig online veröffentlicht werden. Da tut sich eine Menge. Hier ist Antenne Brandenburg mit Atomic Kitten, Hold Again.

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0: Lightback mit Bakerman. Von 1989 gehört auf Antenne Brandenburg. Und wir gehen jetzt mal zurück ins Jahr 1981, als Rauchen normal war und Otto darüber Gags gemacht hat.
1: Ich heiße Horst Hacker. Natürlich rauche ich. Meine Maschine raucht ja auch. Tja, Export. Nehmen Sie auch eine.
0: Ja. Zurück ins Jetzt und Hier, seit genau 10 Jahren, also auf den Tag genau seit dem 20. Mai 2006, gibt's zum Beispiel auch diese Schockbilder auf Zigarettenschachteln, Fotos von Raucherlungen oder anderen Beschwerden, aber schreckt das die Leute wirklich ab, wenn man sich so unter Rauchern umhört, sagen die das hier.
2: Nein, das schreckt mich nicht ab, weil wir leben nur einmal und wenn mir jetzt noch eine Zigarette ist, dann rauche ich sie.
3: Dann werden die Zigaretten umgepackt und fertig. Nö, das stört mich wirklich nicht, das ist egal. Das ist ein Luxus, den ich mir erlaube.
4: Ich guck weg, ich rauche trotzdem, da können sie so noch sowas raufkleben.
0: Ja, Jugendliche, die rauchen heutzutage übrigens wieder mehr, obwohl die Zahlen eigentlich insgesamt zurückgehen. Laut Gerd Nettighofen von der Deutschen Krebshilfe braucht's mehr als nur Abschreckung.
5: Umfängliche und gut wahrnehmbare Aufklärungskampagnen zu Risiken von Tabak- und Nikotinprodukten und last but not least, kostenfreie Angebote der Tabak- und Nikotinentwöhnung für Rauchende in der Gesundheitsversorgung.
0: In Deutschland soll ja ab September die Tabaksteuer wieder erhöht werden. Nicht so gut für den Geldbeutel, aber natürlich für unsere Gesundheit.
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0: Alan Parsons Project mit Lucifer um 12.30 Uhr.
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2: Im Studio Frankfurt, Stefanie Fiedler, guten Tag. Der Katastrophenschutz hat für den Kreis Barnim Priorität. Laut Barnim-Landrat Daniel Koth hat sich der Kreis schon länger mit der Vorsorge beschäftigt.
3: Wir haben seit vielen Jahren uns da befleißigt, die Sireneninfrastruktur, also das sogenannte Warnwesen, wieder aufzubauen. Schon bevor im Ahrtal dieses furchtbare Unglück war, waren wir da relativ weit. Wir haben auch in Ausstattung investiert, wie Feldbetten zum Beispiel. Allerdings natürlich lange nicht so viel, wie wir eigentlich bräuchten, wenn wir wirklich mal hunderttausende Menschen unterbringen müssen.
2: Für weitere Maßnahmen soll heute ein Bundesförderprogramm für den Katastrophenschutz beschlossen werden. Bundesinnenminister Dobrindt will 10 Milliarden Euro dafür ausgeben. In Eberswalde bieten die Gesellschaft für Leben und Gesundheit und die Hochschule für Gesundheitsfachberufe eine attraktive Karrierechance für Kurzentschlossene. Das innovative Pflegestudium Bachelor of Science hat einen deutschlandweit einzigartigen Mehrwert. Alina Pröckel berichtet.
4: Die Absolventen erwerben gleichzeitig drei Qualifikationen. Den Abschluss als Pflegefachkraft, den akademischen Grad Bachelor of Science sowie die Befähigung für heilkundliche Tätigkeiten. Darüber hinaus übernimmt die GLG die kompletten Studiengebühren für die Studenten. Zusätzlich erhalten die Teilnehmer während des gesamten Studiums eine Ausbildungsvergütung. Wer daran interessiert ist, kann sich heute oder am 9. Juni jeweils von 10.30 Uhr bis 17.30 Uhr in Eberswalde informieren und im Idealfall direkt seinen Studienvertrag sichern.
2: Der polnisch-österreichische Schriftsteller Radek Knap ist heute in Frankfurt/Oder zu Gast. Die Europa-Universität Viadrina hat ihn zur Lesung und Diskussion eingeladen zu Themen wie Migration, Identität und Literatur. Im Anschluss an die Veranstaltung können Interessierte mit dem Autor ins Gespräch kommen. Eine Anmeldung ist nicht erforderlich. Beginn der Lesung ist 18.30 Uhr im Haus 1 der Stadt- und Regionalbibliothek in Frankfurt.
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2: Ja, heute mehr Wolken als Sonne in Ostbrandenburg und zunächst hier und da noch nass verbreitet Schauer und vereinzelt auch Gewitter bei Temperaturen zwischen 19 und 23 Grad. Die kommende Nacht wird auch wolkig sein mit letzten Schauern und Gewittern, die dann aber abziehen. Im Verlauf lockert es dann auf. Die Tiefstwerte liegen bei 11 bis 8 Grad und morgen am Donnerstag erst freundlich sonnig, später Schauer 20 bis 22 Grad. Die Zeit 12.33 Uhr.
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0: Der Blick auf die Straßen zur A10 zunächst, westlicher Berliner Ring Richtung Dreieck Havelland. Zwischen Großkreuz und Leest stehen sie an einer Baustelle etwa 10 Minuten im Stau. Dann A12, Berlin Richtung Frankfurt/Oder. Zwischen Storke und Fürstenwalde West brauchen sie an einer Baustelle nochmal 10 Minuten länger. Vorsicht auf der A13, Dresden Richtung Berlin. Zwischen Starke und Barut-Markt liegt eine Holzpalette auf der Fahrbahn. Und geblitzt wird auf der A24 Richtung Berlin. Zwischen Mainburg und Pritzwalk in der Baustelle bei Tempo 60. Dann auf der B87 bei Luckau am Abzweig zur B96 nach Finsterwalde. Und in Berlin

0: Bisschen Gänsehaut zur Mittagszeit, oder?
1: Westernhagen, Freiheit. Nach wie vor großartig.
0: 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Blutspenden. Klingt ja erstmal nach einer guten Sache, ja, machen aber erstaunlich wenige. Nur 2-3% der Deutschen spenden regelmäßig Blut und das reicht natürlich längst nicht mehr. Täglich werden nämlich rund 15.000 Blutkonserven gebraucht. Gleichzeitig sinkt auch die Zahl der Spender seit Jahren. Vor allem junge Menschen fehlen. Die große Frage also, wie bekommt man neue, frische Spender überhaupt noch an die Nadel? Und jetzt kommen diese Jungs ins Spiel. Die Metallica Band oder Metal Band Metallica hat einen wirklich guten Weg gefunden mit der Aktion Blood Drive während ihrer aktuellen Tournee, nämlich für jeden neuen Spender gibt es ein exklusives, limitiertes Metallica T-Shirt und es funktioniert auch. Ja, die Leiterin vom Potsdamer DRK-Institut, Anja Franke, ist richtig happy.
2: Metallica hat ja doch eine wahnsinnig große Fan-Community und dementsprechend kommt das wahnsinnig gut an und das ist toll, da sind wir sehr glücklich drüber.
0: Ja, und Metallica spielt ja am 30. Mai im Berliner Olympiastadion, präsentiert von uns Antenne Brandenburg. Bis dahin kann auch gespendet werden, als gäbe es keinen Morgen mehr. Und die Shirts, boah, die sind ziemlich cool. Das hat uns Kerstin Schweiger vom DRK Nordost erzählt.
3: Auf der Rückseite gibt es ein Fantasiemotiv und da sind kleine Blutbeutel, also Transfusionsbeutel eingewebt. Ganz fantastisch sieht das aus.
0: Klasse. Wann Sie wohin müssen, um Gutes zu tun und ein neues Metallica-Shirt zu empfangen, das können Sie gerne nachlesen auf blutspende-nordost.de/Metallica. Gerne nochmal nachfragen unter 0331 70 98 100.

0: Motley Crue, Died in Your Arms oder I Just Died in Your Arms, um korrekt zu sein. Hier ist Antenne Brandenburg. Wir schauen mal kurz zurück auf den Besuch vom Autoexperten letzten Samstag. Es gibt ja Dinge, die passieren einfach grundsätzlich im falschen Moment. Das kennen wir alle. Der Akku vom Handy ist leer, das WLAN weg oder das Auto macht morgens einfach nur klack, Batterie leer. Kennt fast jeder. Richtig nervig wird's aber, wenn das ständig passiert und man langsam mehr Zeit mit Starthilfekabeln verbringt als mit dem fahrenden Auto. Genau das erlebt Antenne-Hörerin Doris aus Senftenberg gerade.
1: Wir haben einen VW Tiguan und der hat jetzt, nachdem die Batterie sich nach längerem Stehen entladen hat, eine neue Batterie bekommen, die auch etwas kleiner ist von der Leistung. Und diese entlädt sich aber laufend. Also wenn das Auto 3-4 Tage gestanden hat, ist es manchmal schwierig, noch ins Auto reinzukommen.
0: Ulf, du hast so geknurrt, als sie gesagt hat, sie hat eine Leistung schwachere als vorher drin.
2: Ja, macht man nicht. Also warum? Also man ersetzt natürlich die durch die Auto serienmäßig verbaut worden ist. Da wird 100% was im Argen sein, weil ich sag mal, normal ist, dass nach 2-3 Wochen bei modernen Autos, sag ich mal, die Batterie anfängt zu schwächeln, aber bitte nicht nach 2-3 Tagen. Und ich vermute, dass es irgendwo einen elektrischen Fremdverbraucher gibt. Da ist irgendein Steuergerät wahrscheinlich, was die ganze Zeit irgendwie Strom zieht.
0: Ja, ein guter Tipp von Antenne-Autoexperte Ulf Schulz. Unsere letzte Sendung mit vielen Tipps rund ums Auto gibt's jederzeit zum Nachschauen. Möglich ist das auf antennebrandenburg.de. Ruhig mal reinklicken. 12.54 Uhr.
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1: Im Studio Robin Marienfeld, guten Tag. Um Autofahrer weiter zu entlasten, hat die Brandenburger Wirtschafts- und Energieministerin Clement vorgeschlagen, den Tankrabatt zu verlängern. Im RBB 24 Inforadio sagte die CSU-Politikerin, das wäre sicherlich hilfreich. Voraussetzung sei allerdings, dass die Maßnahme auch finanzierbar sei. Mehr dazu von Matthias Wetzel.
2: Der Tankrabatt wurde eingeführt, weil der Ölpreis nach Beginn des US-Krieges gegen den Iran und die Blockade der Straße von Hormuz stark gestiegen war. Die Steuerreduzierung gilt noch bis Ende Juni. Clement sagte nun, sie gehe davon aus, dass bei der Energieministerkonferenz von Bund und Ländern ab heute auch über eine Verlängerung gesprochen werde. Sie persönlich befürworte außerdem eine Entlastung über die Pendlerpauschale. Dadurch könnten diejenigen unterstützt werden, die täglich auch über längere Strecken zur Arbeit fahren müssen. Im Mittelpunkt des Treffens steht allerdings der Ausbau der erneuerbaren Energien.
1: Dem Wald in Brandenburg geht es immer schlechter. Das belegt der aktuelle Waldzustandsbericht des Landes. Demnach gelten nur noch 8% der Waldfläche in Brandenburg als gesund. In Teltow-Fleming ist deshalb heute ein neues Pilotprojekt gestartet. Der Diedersdorfer Dauerwald. Jasmin Becker berichtet.
3: Dürre, Hitze, Borkenkäfer, es waren keine einfachen Jahre für unseren Wald. Besonders die weiten Kiefernmonokulturen leiden unter der zunehmenden Trockenheit. Das neue Pilotprojekt soll nun zeigen, wie man diesen Trend stoppen kann. Ein gesunder, grüner Wald mit einer klimastabilen Zukunft, das ist die Idee hinter dem Diedersdorfer Dauerwald. Er soll ein widerstandsfähiger Mischwald werden, der auch für neues Grundwasser in der Region sorgen soll. Wie genau, das stellen der Landkreis Teltow-Fleming und private Waldbesitzer heute in Blankenfelde-Malow vor.
1: Mehr als 800 Zwangsräumungen hat es in Brandenburg im Jahr 2024 gegeben. Damit diese Zahl nicht weiter steigt, haben die Spitzenverbände der Freien Wohlfahrtspflege Brandenburg gemeinsam mit dem Sozialministerium ein neues Informationsangebot erstellt. Heute Vormittag ist diese Broschüre in Teltow vorgestellt worden. Mitbeteiligt war auch die AWO. Die Vorstandsvorsitzende der AWO Potsdam, Angela Schwers, sagte uns, was genau drin steht.
4: Was ist eine Räumungsklage? Wie mache ich Termine? Wo mache ich per Termine? Wie gehe ich mit Mahnungen um? Wie verhalte ich mich bei fristloser Kündigung oder bei Räumungsklage? Genau aufgegliedert, was passieren kann. Es sind Checklisten mit drin und natürlich auch, wo diese Beratungsstellen sind.
1: Mobilität darf nicht zum Privileg werden, das sagte Bundesverkehrsminister Schnieder heute bei der Vorstellung seiner Pläne für einen günstigeren Führerschein. Das Kabinett hat Reformpläne auf den Weg gebracht, die die mittlerweile auf bis zu 4.000 Euro gestiegenen Führerscheinkosten senken sollen. Demnach sollen Fahrschulen künftig mehr digitalen Unterricht anbieten, die theoretische Prüfung soll verschlankt werden und die Zahl der Sonderfahrten wird reduziert. Der Entwurf kommt jetzt in Bundestag und Bundesrat. Die Regierung plant, die Regeln Anfang nächsten Jahres dann in Kraft treten zu lassen. Soweit die Antenne Brandenburg Nachrichten. 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
5: Robin, du machst schon wieder Feierabend?
1: Ja, es tut mir leid.
5: Verdient, finde ich, verdient. Ach,
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5: Fühlt sich so ein bisschen schwül an. Wir haben jetzt 16 Grad in Pritzwalk, 19 in Zehdenick und Lübben, 21 Grad sind es in Guteborn. Hoch geht's heute noch auf 19 bis 23 Grad. Das heißt, vor den Schauern und Gewittern, die kommen dann von Sachsen-Anhalt auf uns zu und können richtig kräftig ausfallen. Ja, inklusive stürmischer Böen, auch die sind dabei. In der Nacht dann noch letzte Schauer, die ziehen Richtung Polen ab, danach locker bewölkt oder örtlich neblig. Morgen dann nach ein bisschen Frühnebel sonnig, später wieder mehr Wolken und örtliche Schauer. Höchstwerte liegen bei 22 Grad.
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5: Der Blick auf die Straßen. Zunächst zur A9 Leipzig Richtung Berlin. Zwischen Kleinmarzehns und Niemeck ist wegen Bauarbeiten nur die linke Spur frei. Vorsicht bitte auf der A10, östlicher Berliner Ring Richtung Dreieck-Spreeau. Zwischen Erkner und Freienbrink, da liegen Reifenteile auf der Fahrbahn und ein defektes Fahrzeug steht auf der Standspur. Dann A12, Berlin Richtung Frankfurt-Oder. Zwischen Storkow und Fürstenwalde-West brauchen Sie an einer Baustelle 10 Minuten länger. Und auf der B5 Küritz Richtung Schwerin steht in Höhe Karstädt ein defektes Fahrzeug. Auch hier bitte aufpassen. Landkreis Potsdam-Mittelmark. Vorsicht zwischen Rogesen und dem Abzweig nach Wusterwitz. Da befindet sich eine ungesicherte Unfallstelle. Und geblitzt wird auf der A24 Richtung Berlin zwischen Mainburg und Pritzwalk an der Baustelle bei Tempo 60. Dann auf der B87 bei Luckau am Abzweig zur B96 nach Finsterwalde und in der Prignitz in Roddern auf der Dorfstraße. Den hat Eugen gesehen. Dankeschön, Eugen, fürs Durchgehen. Grüße gehen raus. Ungeblitzt ankommen, bitte, ja? Staus, Blitzer und Entwarnungen gerne melden beim Antenne Verkehrsservice. Die Nummer 0331 70 98 101. Dankeschön dafür. Allen unterwegs gute Fahrt. 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
5: Boah, ich habe schon beim Zuhören Seitenstechen. Heute mit dem Cottbus gerannt, geschwitzt, gelacht und manchmal auch ganz schön gestaunt. Bei der Mission Paralympics probieren Schülerinnen und Schüler Sportarten und Herausforderungen aus, die viele ja so noch nie erlebt haben. Was genau die da machen, nach zwei Songs hier bei mir.

0: Sarah Connor, wie schön du bist, gehört auf Antenne Brandenburg. Sportfest, das klingt ja erstmal nach Bundesjugendspielen und vielleicht auch nach ein paar Ausreden wegen Seitenstechens. In Cottbus geht's aber heute um deutlich mehr. Bei der Mission Paralympics, da erleben Kinder mit und ohne Einschränkungen gemeinsam Sport. Und die merken dabei auch ziemlich schnell, wie anspruchsvoll zum Beispiel ein Rollstuhlslalom sein kann. Über 500 Schülerinnen und Schüler machen da mit und Schüler Jack hat die Herausforderung schon getestet.
1: Na, es war schon ein bisschen schwierig. Also es kommt halt darauf an, weil wenn man zum Beispiel jetzt nach rechts fahren möchte, dann muss man den linken Rad machen, weil wenn man den rechten steuert, dann fährt man ja nach links. Und wenn man den linken, dann fährt man nach rechts. Deswegen ist das ein bisschen schwer so zu lenken.
0: Ja, ist ein bisschen kompliziert, muss man sich merken. Und insgesamt gibt es 17 Stationen und das Ziel dieser Veranstaltung ist vor allem das Senken der Hemmschwelle. Das hat uns Susanne Elker vom Stadtsportbund Cottbus erzählt.
2: Das Schönste wäre, wenn durch die verschiedenen Stationen und die Durchmischung der Gruppen besteht automatisch auch ein Barrierenabbau. Also Berührungsängste können abgebaut werden, gerade bei den Kindern, die zum ersten Mal im Rollstuhl sitzen oder die gar nicht wissen, wie es ist, nichts sehen zu können. Und das macht bei den Kindern im Kopf doch schon einiges aus. Und dass die Kinder da einfach keine Scheu vor haben.
0: Also das ist echt eine sinnvolle Sache. Übrigens sind die Kollegen vom Fernsehen heute auch da. Bilder gibt's dann heute Abend im RBB-Fernsehen bei den Kollegen von Brandenburg Aktuelle. Das Ganze ab 19:30 Uhr.

0: Cher mit Believe. Und dieser Song, der hat Musikgeschichte geschrieben. Ja, Ende der 90er ist damit der Autotune-Effekt weltweit berühmt geworden. Heute ist das Standard im Pop, ja. Und Cher, die brauchte nie Technik, um aufzufallen. Heute wird sie 80 und ist wahrscheinlich immer noch cooler als die Hälfte aller Popstars zusammen. Seit den 60ern erfindet sie sich immer wieder neu. Mal war sie Hippie-Ikone, da war sie Disco-Queen, Rockröhre oder Schauspielerin. 1988 gab es sogar den Oscar für Mondsüchtig. Dazu kommen dann Grammys, Emmys und mehrere Golden Globes. Und was niemand geschafft hat, fast niemand, muss man sagen, Cher hatte Hits in 7 verschiedenen Jahrzehnten. Sie ist damit bis heute ein absoluter Ausnahmefall in der Popgeschichte. Tja, andere feiern runden Geburtstag, Cher feiert einfach das nächste Jahrzehnt.
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0: Mia. Aber auf der Antenne um jetzt genau 13.30 Uhr.
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2: Im Studio Frankfurt, Stefanie Fiedler, guten Tag. Heute wird die aus Zeitgründen abgebrochene Sitzung des Oder-Spree-Kreistages im Atrium der Kreisverwaltung fortgesetzt. Mehr als 10 Punkte aus dem öffentlichen Teil der Tagesordnung sind noch zu behandeln. Alina Pröckel mit Einzelheiten.
3: Zwar ist die 4-Millionen-Spritze für das Oder-Spree-Krankenhaus bereits beschlossen, die medizinische Versorgung spielt dennoch eine Rolle. So soll ein Stipendium für Studierende beschlossen werden, die so langfristig an den Kreis gebunden werden. Zudem geht es noch einmal um den Schülerverkehr, der neu geregelt wird. Und auch der Haushalt wird Thema sein. Der Landkreis hat letztes Jahr zwar schwarze Zahlen geschrieben, allerdings kommt das daher, dass sich geplante Investitionen verzögern. Beschlossen werden soll außerdem das Radwegekonzept rund um Tesla.
2: Der internationale Weltbienentag heute soll auf den Schutz der Tiere und ihre Bedeutung aufmerksam machen. Die brandenburgischen Bienen haben den Winter sowie die Kälte gut überstanden, sagt Holger Ackermann, Sprecher vom Landesverband der brandenburgischen Imker aus Storkow. Auch für den Honig sehe es gut aus.
4: Aktuell wird der Raps angeflogen. Da freuen sich natürlich auch die Landwirte, weil die ernten ja ungefähr 30% mehr Raps. Und der Rapshonig ist auch sehr, sehr populär. Und was ich jetzt schon sehe, die ersten Robinienblüten brechen auf. Kastanie ist immer noch in voller Blüte. Im Moment ist da wirklich ordentlich zu sammeln.
2: Ackermann zufolge hätten über 80% der Bienenvölker den Winter in der Region überstanden. Zum Schutz der Bienen empfiehlt er, Wildpflanzen stehen zu lassen, erst ab Juni den Rasen zu mähen und für Pflanzenvielfalt im eigenen Garten zu sorgen. In Bernau findet heute das Kinderfest im Stadtpark statt. Unter dem Motto Kindheitshelden gibt es auf der Grünfläche am Pulverturm einen Abenteuerparcours mit rund 20 verschiedenen Ständen. Das Programm wurde von Bernauer Freizeiteinrichtungen sowie städtischen Kitas und Horten auf die Beine gestellt. Der Eintritt ist frei. Das Kinderfest im Bernauer Stadtpark geht heute von 15 bis 18 Uhr.
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2: Die Wolken sind heute eindeutig in der Überzahl in Ostbrandenburg. Verbreitet kann es auch Schauer und Gewitter geben bei Temperaturen zwischen 19 und 23 Grad. Die kommende Nacht bleibt auch wolkig mit letzten Schauern und Gewittern. In der zweiten Nachthälfte lockert es aber auf bei 11 bis 8 Grad. Und morgen am Donnerstag nach lokalem Nebel dann erst freundlich, später wieder einzelne Schauer. Aber milde Temperaturen, 20 bis 22 Grad. Die Zeit ist es 13.33 Uhr.
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0: Wir schauen auf die A9 Leipzig Richtung Berlin. Zwischen Kleinmalzehn zu Niemek ist wegen Bauarbeiten die linke Spur frei. Nur die linke Spur frei, so macht's Sinn. Vorsicht auf der A10, östlicher Berliner Ring Richtung Dreieck Spreeau. Zwischen Erkner und Freibrink, da liegen Reifenteile auf der Fahrbahn und ein defektes Fahrzeug steht auf der Standspur. A12, Berlin Richtung Frankfurt-Oder. Zwischen Storke und Fürstenwalde-West brauchen Sie an einer Baustelle 10 Minuten länger. Landkreis Potsdam-Mittelmark, zwischen Rogäsen und dem Abzweig nach Wusterwitz ist die Straße nach einem Unfall derzeit gesperrt. Denn Vorsicht im Landkreis Prignitz, zwischen Lenzen und dem Abzweig nach Nausdorf befinden sich Rehe auf der Fahrbahn, ja? Bitte besonders aufpassen hier. Stadtverkehr Berlin, A100, Stadtring Richtung Wedding. In Höhe Detmolder Straße ist wegen eines Schlaglochs nur die linke Spur frei. Und Blitzer stehen auf der A24 Richtung Berlin zwischen Mainburg und Pritzwalk in der Baustelle bei Tempo 60. Dann auf der B87 bei Luckau am Abzweig zur B96 nach Finsterwalde und in der Prignitz in Roddern auf der Dorfstraße. Da steht auch noch einer. Haben Sie vielleicht noch was entdeckt unterwegs? Staus, Blitzer oder Entwarnungen? Dann gerne anrufen beim Antenne-Verkehrsservice. Die Nummer 0331 70 98 101. Dankeschön dafür. Ein unterwegs. Gute Fahrt.
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0: So, das sind für heute die letzten drei Songs ohne Unterbrechung. Ja? In Zukunft wird Ihnen immer wieder mal jemand in den Karren fahren. Und zwar schon nach zwei Songs. Ja, so gut haben Sie es bei mir. Jetzt mehr Musik am Mittag.

0: Was zum Mitsingen für die Mädels in Brandenburg? Männer sind Schweine, die Ärzte auf Antenne Brandenburg. So, wir schauen jetzt mal auf unsere Gesundheit. Das folgende Thema, ja, das ist was für starke Nerven. Wir reden über Hautkrankheiten. Viele denken ja bei Hautproblemen erstmal an Pickel oder einen kleinen Abszess. Für Menschen mit Akne inversa ist das oft aber eine echte Dauerbelastung mit Schmerzen, mit Entzündungen und auch mit viel Schamgefühl. Ungefähr 1 Million Menschen in Deutschland sind betroffen, aber die Krankheit wird eben häufig spät erkannt. Über neue Therapien und warum Aufklärung so wichtig ist, spreche ich jetzt mit meiner Kollegin Silke Mehring von RBB Gesund. Hallo Silke.
1: Hallo René.
0: Erstmal zur Entstehung. Wie kommt so eine Akne inversa zustande?
1: Ja, durch entzündete Haarwurzeln, die am häufigsten unter den Achseln, im Genitalbereich und bei Frauen unter den Brüsten auftreten. Und die führen zu Vereiterungen, also Abszessen, die unter der Haut Tunnel bilden können und sich so ausweiten. Das kommt in Schüben und ist zwar behandelbar, aber noch nicht heilbar. Also warum manche Menschen an Akne inversa erkranken, das ist bis heute nicht vollständig geklärt. Aber neben einer erblichen Veranlagung können auch Faktoren wie Rauch oder Übergewicht eine Rolle spielen.
0: Das klingt wirklich schmerzhaft, was du da erklärst gerade.
1: Ja, ist es auch. Und außerdem auch eine große psychische Belastung, weil die Betroffenen sich durch diese Schmerzen kaum noch auf was anderes konzentrieren können. Und da reichen die Folgen über Depressionen bis zur Berufsunfähigkeit.
0: Mhm. Und jetzt das Aber, es gibt neue Behandlungsansätze. Mhm. Was können die?
1: Früher war es so, dass diese Abszesse der Akne inversa immer wieder aufgeschnitten und operativ entfernt werden mussten. Mehr gab es da nicht. Jetzt arbeiten die Hautärzte mit sogenannten Biologika. Das sind hochwirksame moderne Medikamente, die ganz gezielt ins Immunsystem eingreifen und die Entzündung da zurückdrängen. Das ist eine riesige Verbesserung. Es gibt neue Therapien, die laufen über Infusionen. Die neueste Studie, die setzt große Hoffnung in eine Tablettentherapie.
0: Das klingt doch wirklich alles sehr positiv und lässt uns ein bisschen hoffen. Silke Mehring von RBB Gesund, Dankeschön für die Informationen und einen schönen Tag dir.
1: Sehr gerne dir auch. Tschüss.

Zur Musik von Sissi A sag ich, das war Hallo Brandenburg vom Mittwoch. Halbe Miete geschafft, ab jetzt haben wir Pfingsten im Auge. Aber kleines bisschen dauert's noch, ne? Aber die Zeit verfliegt ja mit den Kollegen aus unseren Studios in Cottbus, in Frankfurt und Potsdam. Das kann ich Ihnen versprechen. Gleich der Antenne-Nachmittag mit dem Wichtigsten für Ihre Region und guter Musik für die besten Feierabend-Vibes, ja? Mein Name ist René Hausmann, ich hab dich schon und empfehle mich. Danke fürs Zuhören, lieb sein und gesund bleiben bitte. Die Zeit, 13.53 Uhr.

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1: Im Studio Matthias Gindorf. Guten Tag. Die IHK aus Brandenburg und Fahrgastverbände kritisieren, dass die Bahnstrecke Frankfurt-Oder-Berlin monatelang komplett gesperrt werden soll. Nach Einschätzung des Fahrgastverbands Pro Bahn wird sich die geplante Sperrung auf den gesamten Osten des Landes auswirken. Felix Moniak informiert.
2: Die angekündigte Sperrung betreffe besonders Arbeitnehmer aus Polen, die zur Arbeit nach Berlin oder ins Tesla-Werk nach Grünheide fahren, sagte ein Sprecher der Industrie- und Handelskammer in Frankfurt. Die Deutsche Bahn hatte angekündigt, dass die Strecke des RE1 ab Januar 2029 neun Monate komplett gesperrt werden soll, um sie zu sanieren. Wie die Bahn dem RBB auf Anfrage mitteilte, wird noch geprüft, wie lange die Sperrung tatsächlich dauern soll. Auf der meistbefahrenen Regionalbahnstrecke Deutschlands sind pro Tag rund 60.000 Fahrgäste unterwegs.
1: Und das bald mit neuen Zügen. Die ODEC hat heute am Vormittag das neue Modell dazu vorgestellt. Auch Brandenburgs Verkehrsminister Krumbach und Berlins Verkehrssenatorin Bonde waren dabei. Martin Adam informiert.
3: Die Züge sollen besonders viele Fahrgäste transportieren können. 210 Meter lang, rund 800 Sitzplätze und 49 Fahrradstellplätze, bestehend aus 8 Waggons. Die Bahngesellschaft spricht von der, Zitat, nächsten Entwicklungsstufe im Netz Elbe-Spree. Für die längeren Züge sollen bis 2030 Bahnsteige an insgesamt 9 Brandenburger Bahnhöfen verlängert werden, unter anderem in Hangelsberg, Pilgram und Briesenmark.
1: Ausweis und Führerschein sollen künftig auf dem Smartphone gespeichert werden können. Die Bundesregierung hat einen Gesetzentwurf dazu auf den Weg gebracht. Die Einführung ist für Januar geplant. Außerdem sollen Menschen über 70 Jahren ihren Ausweis nicht mehr neu beantragen müssen. Heißt also, sie laufen nicht mehr nach 10 Jahren ab. Die Gesetzesvorhaben sind Teil eines 200-Punkte-Plans, um Bürokratie abzubauen. Die Bundesanwaltschaft hat in München zwei mutmaßliche chinesische Spione festnehmen lassen. Wie die Behörde mitgeteilt hat, handelt es sich bei den Verdächtigen um ein Ehepaar mit deutscher Staatsangehörigkeit und chinesischen Wurzeln. Ihre Spur führte auch nach Brandenburg, berichtet ARD-Terrorismusexperte Holger Schmidt.
4: Sie sollen bundesweit an Universitäten Kontakte zu Forschern aus dem Bereich Luft- und Raumfahrttechnik, der künstlichen Intelligenz und Informatik aufgenommen haben und diese Forschenden teilweise auch zu Vorträgen und Konferenzen nach China vermittelt haben. Doch was unter dem Deckmantel des wissenschaftlichen Austauschs angebahnt wurde, sei in Wahrheit Spionage für China gewesen, wirft der Generalbundesanwalt dem Ehepaar vor. Der Mann und die Frau wurden heute Morgen in München festgenommen und werden im Tagesverlauf dem Ermittlungsrichter am Bundesgerichtshof vorgeführt. Parallel durchsucht die Polizei die betroffenen Fakultäten an Universitäten in Baden-Württemberg, Bayern, Berlin-Brandenburg, Niedersachsen und Nordrhein-Westfalen.
1: Soweit die Antenne Brandenburg-Nachrichten. 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
5: Deutlich mehr Wolken als Sonne heute Nachmittag, allerdings bei milden Frühlingstemperaturen draußen. In Schwedt haben wir 20 Grad, in Seelow 19, Eisenhüttenstadt auch 19 Grad. So von West nach Ost ziehen heute im Laufe des Nachmittags immer wieder Schauer und auch Gewitter durch, aber auch mit Pausen zwischendurch. In Gewitternähe ist auch mit starken Sturmböen zu rechnen. Schauer und Gewitter kann es teilweise auch noch in der Nacht geben. In der zweiten Nachthälfte dann aber meist trocken bei Temperaturen zwischen 11 und 9 Grad. Morgen am Donnerstag wird es dann zunächst freundlich sonnig sein. Später zieht es dann wieder dichter zu und dann kann es einzelne Schauer geben bei 20 bis 22 Grad.
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5: Autofahrer auf der A11 Richtung Norden, Richtung Stettin. Vorsicht, hier steht ein Pannenfahrzeug zwischen Lanke und Finow-Furth. Und A12 Richtung Berlin. Hier brauchen Sie Geduld. Zwischen Briesen und Fürstenwalde West. Hier dauert es in der Baustelle 45 Minuten länger. Und entgegengesetzte Richtung, Richtung Frankfurt, stehen Sie zwischen Storke und Fürstenwalde West. Ungefähr 10 Minuten im Stau. Und Vorsicht auf der B167 Lebus-Löwenberg zwischen Gusen und Seelow Nord blockiert eine große Schafsherde im Moment die gesamte Fahrbahn. Und wir haben noch eine Meldung aus dem Landkreis Uckermark. Zwischen Zützen und Schwedt gibt es im Moment Behinderungen nach einem Unfall. Geblitzt wird auf der B1 in Diedersdorf und in Wohlwinkel auf der Rüdnitzer Chaussee. Staus und Blitzer können Sie uns gern melden beim Antenne Verkehrsservice unter 0331 70 98 101.
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5: Ja, kurz nach 14 Uhr haben wir es jetzt. Weiter tippen, weiter bohren oder schrauben. Ich begleite Sie ab jetzt durch den restlichen Arbeitstag mit einem der größten Hits von Wham, jetzt aus den 80ern. Wake me up before you go go. Hallo,

0: kraftvoller Song von Alex Warren, Ordinary bei Antenne Brandenburg. Sie kennen wahrscheinlich auch den Spruch, stirbt die Biene, stirbt der Mensch. Bienen bestäuben rund 80% aller Blütenpflanzen weltweit. Ohne sie könnten sich die meisten Pflanzen gar nicht fortpflanzen und da hängt sogar ein Drittel unserer Nahrungsmittel dran. Äpfel, Erdbeeren, Mandeln, Tomaten und ganz viele mehr. Heute ist Internationaler Weltbienentag und wenn jemand in Ostbrandenburg in unserer Region weiß, wie es unseren Bienen geht, dann ist das Holger Ackermann, Imker aus Großschauen und Sprecher vom Landesverband der brandenburgischen Imker. Herr Ackermann, der Winter, der war ja hart, hat er den Bienen geschadet?
1: Im Winter, da denken viele durch den langen Frost, hat den Bienen zugesetzt. Eigentlich nicht. Bienen kommen mit Kälte ganz gut klar. Das heißt, wir haben eine verhältnismäßig günstige Auswitterungsrate gehabt. Wir haben also nicht mal 20% der Bienenvölker verloren. Das ist ein ganz gutes Ergebnis.
0: Ach, das klingt doch gut. Der Weltbienentag heute soll ja auch auf den Schutz der Tiere hinweisen. Was können denn Gartenbesitzer tun?
1: Mein Lieblingsthema ist, das wird jetzt sehr royal, und zwar Prinz Charles damals, jetzt König Charles, der war ja sehr erbost als Biobauer, dass man immer vom englischen Rasen spricht. Und er hat ja mal den Satz geprägt, mähfrei im Mai. Das heißt, liebe Leute, fangt erst im Juni an, eure Vorgärten zu mähen, weil wenn alles, was da blüht im Frühjahr, vor der ersten Mahd, das ernährt viele blütenbesuchende Insekten.
0: Ja, und jetzt lassen Sie uns vielleicht noch kurz über den Honig sprechen als Profi-Imker. Welchen mögen Sie denn am liebsten?
1: Also meine Lieblingshonige sind wirklich eher kräftige Honige, intensive Honige. Und ich mag sehr Buchweizenhonig, einen Waldhonig, fast schwer, aber auch nicht so einen richtig schönen Brandenburger Lindenhonig. Das ist wirklich einer meiner Lieblinge.
0: Sagt Holger Ackermann, Sprecher vom Landesverband der brandenburgischen Imker. Es geht den Bienen gut. Heute ist Weltbienentag. Hoffen wir, dass es so bleibt.

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0: Mittwoch, der 20. Mai. Wir steuern aufs lange Pfingstwochenende hin. Wetter wird offensichtlich hier sonnig. Ich habe gerade noch mal geguckt. Ja, zurzeit sieht das ja noch sehr wechselhaft aus, aber zum Wochenende bis 26 Grad und viel Sonne. Und in Brandenburg bieten die ersten Obsthöfe wieder Erdbeer-Selbstpflücke an. Wesendahl zum Beispiel in Adlandsberg oder in Pilgram, das Weingut Patke. Aber bevor Sie irgendwo dorthin fahren, um Erdbeeren zu pflücken, sollten Sie vorher unbedingt telefonisch anfragen, ob die Höfe wirklich offen haben. Denn einige machen erst im Juni auf und es wäre ja schade, wenn sie umsonst hinfahren. Sie hören Antenne Brandenburg gleich mit dem Meer Musik. Deutsche Musik von Heinz-Rudolf Kunze. Dein ist mein ganzes Herz.
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0: die Welt der 90er bei Antenne Brandenburg, Ace of Base, The Sign um 14.30 Uhr.
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0: Im Studio Frankfurt, Stefanie Fiedler, guten Tag. In einer halben Stunde beginnt am Helene-See eine Vorortbegehung des Arbeitskreises Helene-See. Seit mittlerweile 5 Jahren ist das Baden an Frankfurts Badewanne aus Sicherheitsgründen verboten. Der Arbeitskreis möchte über den aktuellen Stand informieren. Dazu die stellvertretende Vorsitzende Sarah Damus.
2: Wir wollen uns einfach verschiedene Stellen am See nochmal gemeinsam anschauen und dann natürlich durchgehen, was jetzt die nächsten Schritte sind, was geplant ist. Vielleicht kann man da auch schon mal ins Auge fassen, welche Abschnitte zum Beispiel zuerst ins Blickfeld genommen werden für die Sanierung. Und dann ist es natürlich auch immer ganz wichtig, jetzt steht ja wieder die Badesaison an, dass wir natürlich auch noch mal sensibilisieren wollen, dass auch weiterhin Gefahr besteht am Helene-See und die Sperrung auch weiter besteht. Darüber soll natürlich auch noch mal informiert werden.
0: Treffpunkt für den Ortstermin ist gleich 15 Uhr auf dem Parkplatz vor dem Empfangsgebäude. Heute wird im Atrium der Kreisverwaltung Oder-Spree die Sitzung des Oder-Spree-Kreistages fortgesetzt. Sie war zuvor aus Zeitgründen abgebrochen worden. Mehr als 10 Punkte aus dem öffentlichen Teil der Tagesordnung sind noch zu behandeln. Alina Pröckel mit Einzelheiten.
3: Zwar ist die 4-Millionen-Spritze für das Oder-Spree-Krankenhaus bereits beschlossen, die medizinische Versorgung spielt dennoch eine Rolle. So soll ein Stipendium für Studierende beschlossen werden, die so langfristig an den Kreis gebunden werden. Zudem geht es noch einmal um den Schülerverkehr, der neu geregelt wird. Und auch der Haushalt wird Thema sein. Der Landkreis hat letztes Jahr zwar schwarze Zahlen geschrieben, allerdings kommt das daher, dass sich geplante Investitionen verzögern. Beschlossen werden soll außerdem das Radwegekonzept rund um Tesla.
0: In Bernau startet in wenigen Minuten das Kinderfest im Stadtpark. Unter dem Motto Kindheitshelden gibt es auf der Grünfläche am Pulverturm einen Abenteuerparcours mit rund 20 verschiedenen Ständen. Das Programm wurde von Bernauer Freizeiteinrichtungen sowie städtischen Kitas und Horten auf die Beine gestellt. Der Eintritt ist frei. Los geht das Kinderfest im Bernauer Stadtpark 15 Uhr und dauert bis 18 Uhr.
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0: Ja, aber nehmen Sie sich vielleicht regenfeste Kleidung mit. Heute mehr Wolken als Sonne. Es kann hier und da auch leichte Schauer geben, aber zwischendurch auch Schauerpause, also trockene Abschnitte. Bei 19 bis 23 Grad ist es auch angenehm mild, schon fast warm. In der kommenden Nacht wird es auch weiter wolkig sein mit letzten Schauern und Gewittern. In der zweiten Nachthälfte lockert es aber auf. Dann lassen die Schauer nach und es bleibt trocken bei 11 bis 8 Grad. Und wir gucken auf den Donnerstagmorgen. Zunächst lokaler Nebel, dann Sonne und im Laufe des Tages aber hier und da wieder Frühlingsschauer bei 20 bis 22 Grad.
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0: Da haben wir einmal die A11 Richtung Stettin. Hier steht ein Pannenfahrzeug zwischen Lanke und Finofurt. Vorsicht! Dann A12 Richtung Berlin, 30 Minuten mehr einplanen, bitte zwischen Briesen und Fürstenwalde West wegen der Baustelle, an der Sie vorbei müssen. Landkreis Uckermark, hier gibt es Behinderungen nach einem Unfall zwischen Zützen und Schwedt. Und wir haben Blitzer auf der B1 in Diedersdorf und in Wulwinkel auf der Rüdnitzer Chaussee. Staus und Blitzer melden Sie gerne dem Antenne-Verkehrsservice unter 0331 70 98 101.
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0: Antenne Brandenburg. Und ich grüße Sie und wünsche einen herrlichen Nachmittag bei der Arbeit oder zu Hause.

0: und geile Zeit bei Antenne Brandenburg. Und eine geile Zeit war das damals auch, als man endlich den Führerschein in der Tasche hatte und sich einfach ein bisschen freier gefühlt hatte. Ja, damals konnte man den ja gefühlt auch noch bezahlen. Heute sind die Kosten dermaßen hoch, dass man erstmal richtig Geld zur Seite legen muss ja oder ihn erst gar nicht macht. Die hohen Kosten für den Führerschein waren heute auch ein großes Thema auf der politischen Bühne. Der Führerschein soll günstiger werden, aber was wiederum halten nun die Fahrschulen von den Reformplänen? Meine Kollegin Charlene Effenberger hat sich dazu mal umgehört.
1: Von solchen Preisen für einen Führerschein können wir heute nur noch träumen. 3.400 Euro sind laut Bundesverkehrsministerium für den Autoführerschein im Schnitt fällig. Zu viel heißt es auch aus der Politik. Das Bundeskabinett hat deshalb eine Führerscheinreform auf den Weg gebracht. Es geht um weniger Sonderfahrten und eine abgespeckte Theorieprüfung. Fahrschullehrer aus Ostbrandenburg blicken skeptisch auf das Vorhaben. So auch der Bernauer Fahrlehrer Daniel Milde.
2: Dass die theoretische Prüfung vielleicht abgespeckter wird, ist nicht verkehrt. Allerdings soll auch Fragen geben, die letztendlich auch schon bei einer falschen Frage dazu führen, dass die theoretische Prüfung nicht bestanden ist. Und ich denke, dass es dadurch gar nicht unbedingt für viele leichter wird, sondern eventuell sogar ein bisschen schwieriger wird, diese Geschichte mit der theoretischen Prüfung.
1: Die Reform will aber auch digitalen Theorieunterricht möglich machen. Das wäre eine Chance für den ländlichen Raum, meint Gordon Wühler, Betreiber der gleichnamigen Fahrschule in Seelow.
3: Wir haben Fahrschüler Umkreis 20, 25 Kilometer im Oderbruch zum Beispiel, die ja gar keine Möglichkeit anders haben, als nach Seelow zur Fahrschule zu kommen. Wie soll man zum Theorieunterricht kommen, Busverbindungen und. Und wenn man dann vielleicht die Möglichkeit hat, am Unterricht zu Hause teilzunehmen, wäre das sicherlich schon ein machbarer Ansatz.
1: Einig sind sich die ostbrandenburgischen Fahrlehrer beim Thema Sonderfahrten. Sie halten es für falsch, bei den ihrer Meinung nach sehr wichtigen Übungsfahrten auf Autobahn und Landstraße einzusparen. Doch warum sind die Kosten für den Führerschein überhaupt so stark gestiegen? Surin Kratz von der Fahrschule Eichstätt in Frankfurt-Oder erklärt es wie folgt.
4: Problem ist halt, dass wir zum Beispiel als Unternehmen, die selber auch mit Fahrzeugen agieren, wir halt eben auch das Problem halt haben, okay, wir haben ja die Inflation, die halt eben steigt. Das heißt, wir haben ja nicht nur die Kosten, die wir halt für die Arbeitnehmer haben. Dementsprechend sind ja auch die jeweiligen Krankenkassenbeiträge gestiegen. Jetzt auch mit den gestiegenen Spritpreisen haben wir halt eben Probleme, dass diese auch kompensiert werden müssen. Also es spielen halt viele, viele kleinere Faktoren mit hinein, die man halt eben als Unternehmen auch decken muss.
0: Der Führerschein soll günstiger werden. Die Führerscheinreform soll dabei helfen und ist beschlossene Sache. Sie soll 2027 in Kraft treten.

0: Sendung Antenne Brandenburg. Ja. Am Mittwochnachmittag in Frankfurt-Oder werden heute Nachmittag auf dem Ziegenwerder zahlreiche Joggerinnen und Jogger unterwegs sein, denn hier findet heute Abend ein Spendenlauf der Viadrina statt. Organisiert hat ihn Edgar Reinhard Garcia.
1: Also Via Running ist ein Spendenlauf, der jetzt zum 17. Mal direkt an der Universität stattfindet und der dient vor allen Dingen, um die universitäre Gemeinschaft und auch die Stadt und Umgebung, die Leute zusammenzubringen, dass sie anfangen miteinander zu rennen, damit die Leute ins Gespräch kommen, wo wir immer versuchen, alle möglichen Teilnehmer da mit einzubeziehen, sei es Familien, Kinder und auch natürlich die Hochschulgemeinschaft.
0: Ja, das ist das große Ziel des Spendenlaufs, Stadt und Studenten in Frankfurt-Oder zusammenzubringen. Los geht der Lauf heute Abend um 18.15 Uhr an der Brücke Ziegenwerder auf dem Viadrina-Gelände. Jeder kann mitmachen, es gibt keine Startgebühr, aber weil es ein Spendenlauf ist, freuen sich die Organisatoren natürlich über Spenden.

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2: Im Studio Matthias Gindorf. Guten Tag. Brandenburg und Berlin wollen gemeinsam gegen Lohndumping vorgehen. Das hat die Berliner Sozialsenatorin Kieseltepe angekündigt. Ihre Idee ist, dass beide Länder einheitliche Kriterien bekommen für die Vergabe von öffentlichen Aufträgen. Einzelheiten von Kirsten Buchmann.
3: Mit der geplanten Berliner Vergabegesetzreform will die Senatssozialverwaltung Unternehmen stärker verpflichten, nach Tarif zu zahlen. Diese Vorgabe solle künftig bereits ab einem Auftragswert von 1.000 Euro für alle Aufträge gelten. Der Wettbewerb der Unternehmen finde damit nicht über Lohndumping statt, sondern über Qualität. Öffentliche Mittel sollen laut Sozialsenatorin Chansel Kieseltepe verbindlich an faire Arbeitsbedingungen und verlässliche soziale Standards gebunden bleiben.
2: Am Helenesee in Frankfurt ist mittlerweile seit 5 Jahren Baden verboten, aus Sicherheitsgründen. Heute will der Arbeitskreis Helenesee Bilanz ziehen. Auch Fragen von Bürgern werden beantwortet, erklärte die stellvertretende Vorsitzende Sarah Damus.
4: Wir wollen uns einfach verschiedene Stellen am See nochmal gemeinsam anschauen und dann natürlich durchgehen, was jetzt die nächsten Schritte sind, was geplant ist. Es ist uns als Vertreter und Vertreterinnen aus der Region natürlich besonders wichtig, dass da auch auf eine schrittweise Sanierung hingearbeitet wird. Er hat Sicherheit natürlich immer Vorrang.
2: Der Ortstermin beginnt in diesen Minuten. Der Führerschein soll günstiger und einfacher werden. Das Kabinett hat heute eine Reform von Bundesverkehrsminister Schnieder durchgewinkt. Was sich genau ändert, erklärt Jan Zimmermann aus dem Hauptstadtstudio.
5: In der theoretischen Ausbildung soll es keine Pflicht zum Präsenzunterricht mehr geben. Die Fahrschulen können dann einen rein digitalen Unterricht anbieten oder das Lernen über eine App. Das spart Kosten für Unterrichtsräume und Fahrlehrer. Außerdem sollen die Fragen in der Theorieprüfung deutlich reduziert und das Bewertungssystem einfacher werden. In der praktischen Ausbildung soll es künftig weniger Sonderfahrten geben. Statt bisher 12 sind nur noch 3 vorgeschrieben. Eine Nacht, eine Autobahn und eine Überlandfahrt.
2: Es droht keine neue Pandemie wegen des Ebola-Ausbruchs in Afrika. Das hat die Weltgesundheitsorganisation mitgeteilt. Sie spricht weiter von einer internationalen Gesundheitsnotlage. Mehr von Katrin Hondl.
6: Mittlerweile gäbe es fast 600 Verdachtsfälle und 139 Menschen seien vermutlich bereits gestorben, so WHO-Generaldirektor Tedros in Genf. Die WHO erwartet, dass die Zahlen weiter steigen, auch weil einige Zeit verging, in der das Virus bereits im Umlauf war, bevor der Ausbruch entdeckt wurde. Die Epidemie hat sich laut WHO nun auch auf mehrere städtische Gebiete ausgeweitet. Das Wichtigste sei nun, die Kontakte von Infizierten oder Verdachtsfällen nachzuverfolgen, um Übertragungsketten zu unterbrechen.
2: Soweit die Antenne Brandenburg Nachrichten. 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
7: Die Sonne setzt sich heute Nachmittag immer nur teilweise durch. Daneben gibt es auch mal Schauer und Gewitter, die unserer Natur durchaus gut tun. In Münchenberg haben sie dazu 20 Grad, in Bernau und in Lüchen sind es 19 Grad. Es bleibt bis zum Abend wechselhaft und auch in der Nacht. Vorsicht, auch dann immer mal wieder Gewitter in der ersten Nachthälfte. Vor allem zur zweiten Nachthälfte beruhigt sich das Ganze und dann bleibt es auch trocken. Die Temperaturen gehen runter auf 11 bis 9 Grad und dann gucken wir noch auf den Tag morgen am Donnerstag. Erst neblig, dann freundlich, wenn Sie mit dem Fahrrad unterwegs sind, aber ruhig wasserfeste Kleidung mitnehmen, denn schon zum Mittag kann es auch wieder leichte Schauer geben, aber es ist angenehm, mild bis warm bei 20 bis 22 Grad morgen und am Wochenende sogar 26 Grad und dann auch länger durchweg Sonne.
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7: A11 Richtung Stettin, zwischen Lanke und Finowfurt steht ein Pannenfahrzeug. Vorsicht! Und wenn Sie auf der A12 Richtung Berlin unterwegs sind, dann rechnen Sie mit Stau zwischen Briesen und Fürstenwalde West. Hier brauchen Sie ungefähr 30 Minuten länger an einer Baustelle. Und es hat einen Unfall in der Uckermark gegeben, deshalb Behinderungen zwischen Zützen und Schwedt. Geblitzt wird auf der B1 in Diedersdorf und in Wohlwinkel auf der Rüdnitzer Chaussee. Mehr Staus, mehr Blitzer nehmen wir gerne am Telefon an. Rufen Sie einfach unseren Antenne Verkehrsservice an, wenn Sie etwas unterwegs entdeckt haben. Unter 0331 70 98 101.
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7: Da kurzer Blick auf die Zeit. Wir haben es jetzt 3:04. Wer früh arbeitet, der hat nachmittags früher Schluss. Das ist die gute Nachricht. Die ersten starten bereits an dem Mittwochfeierabend. Bei uns gibt's dazu energiegeladene Musik aus den 80ern vom bestverkauftesten Album aller Zeiten, Thriller. Hier ist Michael Jackson.

0: Im Programm von Antenne Brandenburg live aus dem Regionalstudio in Frankfurt oder am kommenden Samstag ist deutschlandweit Ehrentag für persönliches Engagement und wir schauen aus diesem Anlass mal auf das Ehrenamt in dieser Woche in Brandenburg. Ob Kommunalpolitik, ob Hilfsorganisationen oder in Vereinen. Frankfurt-Oder zum Beispiel hat 270 ehrenamtliche Feuerwehrleute. Wolfgang Willenger ist der Vorsitzende des Stadtfeuerwehrverbands Frankfurt-Oder. Und ja, von ihm will ich wissen, was wäre denn Frankfurt ohne Sie, ohne die Ehrenamtlichen?
1: Wenn wir keine ehrenamtlichen Feuerwehrleute, sprich die freiwilligen Feuerwehren, hätten, würden wir manchen Brand gar nicht löschen, manche Katastrophe nicht angehen können und nicht für die Sicherheit der Bürger da sein können. Es kann nicht alles nur mit hauptamtlichen Kräften. Sehen Sie mal einen Waldbrand, nehme ich jetzt mal als Beispiel, dann müssten ja hauptamtliche Kräfte hunderte hier irgendwo kaserniert sein, die dann ausrücken zu irgendeinem Waldbrand. Mhm.
0: Aber dafür braucht es eben auch viele, die mitmachen. Nachwuchs ist ein Stichwort, ist seit Jahren ein Problem. Dabei gibt es viele gute Argumente für junge Menschen bei den Feuerwehren tätig zu werden, starkes Wir-Gefühl zum Beispiel, Freundschaften, die sich entwickeln, Feste, Ausflüge, Grillabende, aber eben auch Adrenalin in echten Notfallsituationen und beeindruckende Technik hört man immer wieder.
1: Man muss für die Ehrenamtlichen irgendwas machen. Wenn die eine vernünftige Technik, vernünftige Ausrüstung haben, dann werden wir auch noch freiwillige Ehrenamtliche weiter kriegen.
0: Und wie steht es um die Wertschätzung?
1: Also die Wertschätzung für die freiwilligen Feuerwehren oder überhaupt für die Feuerwehren ist von den Bürgern, sage ich mal, sehr hoch. Das sieht man ja an irgendwelchen Umfragen. Wir haben natürlich auch Probleme, manchmal zu einsetzen und. Aber das ist der geringste Teil. Die anderen Leute wissen schon alle, ohne die Hilfe der freiwilligen Feuerwehrleute, ohne die Hilfe der Ehrenamtlichen ist es gar nicht möglich.
0: Ohne Ehrenamt könnte wohl so mancher Brand in unserer Region nicht gelöscht werden, sagt Wolfgang Willenger vom Stadtfeuerwehrverband Frankfurt-Oder. Am kommenden Samstag ist der Ehrentag für persönliches Engagement, das dann ganz besonders gewürdigt wird.

0: Antenne Brandenburg. Als Brandenburger oder vielleicht hören Sie uns auch als Berliner, der sich für Brandenburg interessiert. In den vergangenen 12 Jahren sind übrigens rund 200.000 mehr Menschen aus Berlin nach Brandenburg gezogen als umgekehrt. Das wiederum gefällt nicht jedem Brandenburger. Ein Ort in der Uckermark, der leidet besonders unter der Invasion der Großstädter, vor allem am Wochenende. Welcher Ort das ist, darüber sprechen wir gleich und auch darüber, warum die Berliner dort weniger gern gesehen sind. Hier bei Antenne Brandenburg um kurz nach 3:30.
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0: ist 15.30 Uhr.
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0: Im Studio Frankfurt, Stefanie Fiedler, guten Tag. Am Helene-See läuft zur Stunde eine Vor-Ort-Begehung des Arbeitskreises Helene-See. Er möchte zum aktuellen Stand des Badeverbots informieren. Dabei kommen unterschiedliche Akteure zusammen. Dazu die Vorsitzende Sarah Damus.
2: In dem Arbeitskreis sind verschiedene Menschen aus der Region vertreten, also die Kommunen, die Anrainerkommunen, die betroffen sind. Und dann sind natürlich auch der Fischereiverband, der Forstverband, der Naturschutz und ganz wichtig natürlich auch der Pächter, der das Areal betreut, sind da, die Stadt Frankfurt-Oder und die zuständigen Behörden bzw. Unternehmen.
0: Das Badeverbot am Helene-See jährt sich morgen zum 5. Mal. Es wurde nach Uferrutschungen aus Sicherheitsgründen ausgerufen. In Eberswalde haben Interessierte heute die Möglichkeit, sich über einen neuen Studiengang zu informieren. Die Gesellschaft für Leben und Gesundheit, kurz GLG, und die Hochschule für Gesundheitsfachberufe bieten ein Studium zur Pflege an, das mit gleich 3 Abschlüssen überzeugen will. Was dabei die Vorteile sind, erklärt GLG-Ausbildungskoordinatorin Liane Zimmermann.
3: Weil die GLG die Studenten unterstützt. Das Studium wird komplett finanziert über die GLG. Man bekommt während des Studiums eine Ausbildungsvergütung, sodass man wirtschaftlich nicht abhängig ist oder finanziell nicht abhängig ist. Und man hat eine 100%ige Übernahmegarantie nach dem Studium mit weiterführenden Ausbildungschancen und Ausbildungssicherheiten.
0: Die Infoveranstaltung bei der GLG in der Rudolf-Breitscheid-Straße geht noch bis 17.30 Uhr. Eine Wiederholung des Termins ist für den 9. Juni geplant. Am Klinikum in Frankfurt findet aktuell der Barmer-Lauf statt. Mehr als 140 Mitarbeitende laufen, gehen oder spazieren dabei gemeinsam für den guten Zweck. Für jede absolvierte Runde wird 1 Euro an eine wohltätige Einrichtung gespendet. Und für Sportbegeisterte ist das heute noch nicht alles, denn um 18 Uhr startet der Via Running Spendenlauf von der Europa-Universität Viadrina. Startpunkt ist die Brücke am Ziegenwerder in Frankfurt. Von dort aus geht es 2 Runden mit je 4 Kilometern über die Halbinsel. Jeder Laufbegeisterte ist willkommen. Soweit die Nachrichten aus der Region. 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
0: Es ist heute wolkiger, also mehr Wolken als Sonne am Ostbrandenburger Himmel. Vereinzelt auch noch Schauer und Gewitter in der Region. Und dort, wo es eben Gewitter gibt, kann es auch teils starke Windböen geben. Also Vorsicht. Die Temperaturen liegen zwischen 19 und 21 Grad im Moment. Wir gucken mal auf die Nacht. Die wird weiter wolkig bleiben. In der ersten Nachthälfte auch noch Schauer und leichte Gewitter, 11 bis 8 Grad. Zur zweiten Nachthälfte beruhigt sich das Ganze und morgen am Donnerstag erstmal lokaler Nebel in den Morgenstunden, später sonnig, dann zum Mittag hin aber auch wieder einzelne Schauer und es bleibt warm, mild warm bei 20 bis 22 Grad.
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0: So, da haben wir einmal die A11 Richtung Stettin. Zwischen Lange und Finofurt, Vorsicht, steht ein Pannenfahrzeug. A12 Richtung Berlin. Zwischen Briesen und Fürstenwalde-West dauert es an der Baustelle immer noch 45 Minuten länger. Und Landkreis Uckermark, Behinderung nach einem Unfall zwischen Zützen und Schwedt. Geblitzt wird auf der B1 in Diedersdorf und in Bullwinkel auf der Rüdnitzer Chaussee. Staus und Blitzer melden Sie gern unserem Antenne Verkehrsservice unter 0331 70 98 101.
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0: Antenne Brandenburg. Und sie wünscht gute Weiterfahrt mit Musik von Bonnie Tyler und Holding Out for a Hero. Schönen Nachmittag.

an Antenne Brandenburg. Einen schönen Nachmittag. Ja, es wird oder es ist draußen Frühling gut. Heute mit ein paar Schauern und Wolken versehen. Aber insgesamt merkt man es doch jetzt an den Temperaturen. Es wird schöner draußen. Und wenn der Frühling kommt, dann zieht es wieder viele Berliner in die Brandenburger Dörfer. So zum Ausflug. Und manch einer entdeckt Brandenburg dann für sich und möchte am liebsten auch dauerhaft hier bleiben.

0: In den vergangenen 12 Jahren sind rund 200.000 mehr Menschen aus Berlin nach Brandenburg gezogen als umgekehrt. Davon profitiert der ländliche Raum, der mancherorts unter Überalterung oder auch Abwanderung leidet. Aber nicht überall verbreiten die neuen Zugezogenen nur Freude. So in der Uckermark in Gerswalde zum Beispiel eher weniger.
1: In Gerswalde sind die Konflikte in den vergangenen Jahren eskaliert. Viele Zugezogene aus der Stadt fühlen sich nicht willkommen.
2: Man erkennt, dass man eben von außen kommt. Schon auch eine gewisse Feindseligkeit.
1: Und viele Alteingesessene haben das Gefühl, dass die Berliner hier in einer Art Hipsterblase leben, die mit dem Dorf eigentlich nichts zu tun hat.
3: Es wird nicht mehr gegrüßt, es wird nicht mehr sich verabschiedet.
4: Die leben ihr Leben da, also, ne? Und die Einheimischen sind dann doch wieder unter sich.
1: Gerd Henselin vom Kultur- und Heimatverein sagt, dass die Berliner den Einheimischen meist die Häuser wegkaufen.
5: Es gibt schon Leute, die gerne sozusagen sich ein Haus leisten würden hier vor Ort und auch junge Familien. Aber für die ist natürlich nicht möglich, sich hier etwas zu kaufen, weil einfach zu hohe Preise aufgerufen werden.
1: Und auch die vielen Berliner Wochenendausflügler lösen nicht überall nur Freude aus, weiß der stellvertretende Bürgermeister Frank Riebe.
6: Dann sind tatsächlich hier mal an einem Wochenende 100 Auto, und für Gerswalde ist das viel, 100 oder 120 Auto, mit einmal hier eingefallen in Gerswalde, haben den ganzen Innenbereich blockiert, haben eine Party gemacht und sind dann wieder verschwunden.
7: Receiver, kleines Haus.
1: Mit gezielten Aktionen wie einem Flohmarkt soll jetzt versucht werden, Alteingesessene und Zugezogene miteinander ins Gespräch zu bringen. Besucher Günther Papert findet, ein Schritt in die richtige Richtung.
8: Ich habe in meinem Leben sowieso gelernt, die Menschen so zu nehmen, wie sie sind. In einem bestimmten Alter kriegst du die sowieso nicht mehr, ne? Und von daher, also ich finde das eher interessant.
1: Nach Jahren des Konflikts gibt es jetzt also Hoffnung für Gerswalde.
0: Ja, da müssen aber wohl noch einige Flohmärkte her, um Metropole und ländliche Regionen in ihren Interessen und auch sozialen Hintergründen zusammenzubringen. Hilfe, die Berliner kommen, die RBB-Story, die sehen Sie auch heute Abend im RBB-Fernsehen, ein Film von Helge Oehlert aus unserem Regionalstudio hier in Frankfurt.

Hallöchen, lebendig, ein Song voller guter Energie. Maggie May aus dem Jahr 1971 von Rod Stewart. Und gleich deutsche Musik hier bei Antenne Brandenburg von Nena. 99 Luftballons.

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2: Im Studio Matthias Gindorf. Guten Tag. Es gibt künftig mehr Platz in den Regionalzügen zwischen Brandenburg an der Havel und Frankfurt. Die ODEC will auf der RE1-Strecke längere Züge einsetzen. Einzelheiten von Ingo Jansen.
3: Laut ODEC sollen vermehrt achtteilige Züge eingesetzt werden, die rund 800 Sitzplätze bieten. Ziel sei es, die Kapazität auf der stark nachgefragten Strecke um rund 30% zu erhöhen. Damit die längeren Züge überall halten können, müssen an mehreren Bahnhöfen noch die Bahnsteige verlängert werden. Betroffen sind Götz, Großkreuz, Berkenbrück, Briesen, Jakobsdorf und Pilgram. Bis 2028 sollen die Arbeiten abgeschlossen sein.
2: Zwischen diesen Juni und Dezember ist der RE1 allerdings erstmal unterbrochen und fährt nicht quer durch Berlin. Ab 2029 sind außerdem Bauarbeiten Richtung Frankfurt geplant, die ein Dreivierteljahr dauern sollen. Die heute von der Bundesregierung beschlossenen 10 Milliarden Euro für den Zivil- und Bevölkerungsschutz werden auch dem Land Brandenburg nutzen. Das hat Innenminister Redmann dem RBB gesagt. Dank der Pläne könne etwa bei Überschwemmungen besser reagiert werden.
4: Es geht zum Beispiel um die Beschaffung von Notstromaggregaten. Es geht darum, dass die Kommunikationsinfrastruktur aufrechterhalten werden kann, dass das THW also selbst dazu mit beitragen kann, eine solche Notlage zu bewältigen.
2: Die bundesweiten Pläne sehen vor, dass bis zu 10 Milliarden Euro in den Schutz investiert werden. Brandenburg und Berlin sollten gemeinsam gegen Lohndumping vorgehen. Das hat die Berliner Sozialsenatorin Kieseltepe vorgeschlagen. Unternehmen in beiden Ländern sollen so stärker als bisher dazu verpflichtet werden, nach Tarif zu bezahlen. Der Wettbewerb der Unternehmen findet damit nicht über Lohndumping statt, sondern über Qualität, so die SPD-Politikerin. Auch öffentliche Unterstützung für Unternehmen sollen an faire Arbeitsbedingungen geknüpft werden. Es droht keine neue Pandemie wegen des Ebola-Ausbruchs in Afrika. Das hat die Weltgesundheitsorganisation mitgeteilt. Sie spricht weiter von einer internationalen Gesundheitsnotlage. Mehr von Katrin Hondl.
5: Mittlerweile gäbe es fast 600 Verdachtsfälle und 139 Menschen seien vermutlich bereits gestorben, so WHO-Generaldirektor Tedros in Genf. Die WHO erwartet, dass die Zahlen weiter steigen, auch weil einige Zeit verging, in der das Virus bereits im Umlauf war, bevor der Ausbruch entdeckt wurde. Die Epidemie hat sich laut WHO nun auch auf mehrere städtische Gebiete ausgeweitet. Das Wichtigste sei nun, die Kontakte von Infizierten oder Verdachtsfällen nachzuverfolgen, um Übertragungsketten zu unterbrechen.
2: Soweit die Antenne Brandenburg Nachrichten. 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
6: Die Sonne schaut heute Nachmittag nur kurz vorbei, dazwischen Schauer und Gewitter möglich. Da freut sich die Natur und auch ihr Garten. Prenzlau 21 Grad, in Strausberg haben wir 20 und in Bad Saro sind es 19. In der Nacht kühlt es sich ab auf etwa 11 Grad. Bei angekippten Fenster im Schlafzimmer kann das durchaus erfrischend sein und morgen dann erst freundlich sonnig. Später wieder leichte Schauer und die Temperaturen ähnlich wie heute bei 20 bis 22 Grad.
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6: Autofahrer auf der A11 Richtung Stettin. Zwischen Lanke und Finow-Roth steht immer noch ein Pannenfahrzeug. Und A12, wenn Sie im Auto oder im LKW Richtung Berlin unterwegs sind, stellen Sie sich auf etwas Stau- und Wartezeiten zwischen Briesen und Fürstenwalde-West ein. Hier dauert es an einer Baustelle etwa 20 Minuten. Geblitzt wird unter anderem auf der B1 in Diedersdorf und in Bullwinkel auf der Rüdnitzer Chaussee. Staus und Blitzer nehmen wir gerne entgegen am Telefon beim Antenne-Verkehrsservice unter 0331 70 98 101. Gute Weiterfahrt.
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6: Um kurz nach vier Feierabend heißt das für die einen Schichtwechsel, für die anderen ja in vielen Gastronomiebetrieben. Bei uns in Ostbrandenburg geht's jetzt erst los mit der Arbeit. So auch bei Gebäudereinigern oder Pflegepersonal, Busfahrer, Musikschulen und. Wir bleiben auch an Ihrer Seite. 24/7, die schönste Musik nonstop für Brandenburg. Hier der nächste 80er, Depeche Mode und Personal.

0: ausverkauft war ihr Konzert letzte Woche in der Oberarena in Berlin. Olivia Dean, absolut begehrt ihre Tickets. Hier gehört mit Man I Need. Ja, sie tourt gerade durch Europa. Heute Abend ist sie zum Beispiel in Zürich in der Schweiz. 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So, zurück in unser Land. Zurück ja zu den wirklich wichtigen Dingen. Die Bundesregierung will massiv den Zivil- und Katastrophenschutz ausbauen. Heute hat Bundesminister Dobrindt die konkreten Pläne dazu vorgestellt. Bis 2029 sollen 10 Milliarden Euro investiert werden, um im Katastrophen-, Krisen- oder sogar Kriegsfall besser aufgestellt zu sein. Brandenburg begrüßt das Vorhaben und macht sich Gedanken darum, wie die Bevölkerung auch hier in Ausnahmesituationen geschützt werden kann. Mehr weiß Martin Kraus.
1: Internationale Krisen sorgen seit längerem für Diskussionen. Neben der Landesverteidigung sollen nun zusätzliche Milliarden in den Schutz der Bevölkerung investiert werden. Beides gehöre zusammen, sagt Barnims Landrat Daniel Kurt.
2: Wer auf Verteidigung setzt, der muss auch auf Zivilschutz setzen. Das ist ja eine andere Seite derselben Medaille. Und beides passt zusammen. Verteidigung nach außen, aber eben auch der Schutz der Zivilbevölkerung, wie es im Gesetz heißt, ist genauso wichtig. Und deshalb ist das zu begrüßen.
1: Kurt kennt sich aus. Als Reservist dient er in der Bundeswehr. Zudem ist er im Katastrophenschutz engagiert. Bei letzterem sei der Barnim zwar derzeit gut aufgestellt, das Bundesinnenministerium müsse nun aber vielfach Führung übernehmen und Antworten auf unterschiedliche Fragen liefern, so Daniel Kurt.
2: Zu der Frage Ernährungsnotfallvorsorge, zu der Frage, was machen wir bei der Trinkwassernotversorge, was machen wir bei der Frage eines flächendeckenden Stromausfalls. Und da müssen ja viele, viele Player zusammengeholt werden, die freie Wirtschaft natürlich, vor allen Dingen aber auch die vielen, vielen Behörden, die Landesbehörden, die Kreisbehörden, die Kommunen dürfen wir nicht vergessen. Und das muss endlich mal an einer zentralen Stelle koordiniert und auch beschleunigt werden.
1: Die Einrichtung einer koordinierenden Stabsstelle im Bundesinnenministerium sei daher folgerichtig, so der Landrat. Brandenburgs Innenminister Jan Redmann erklärt, wie das im Detail aussehen soll.
3: Das heißt ganz konkret, wenn es beispielsweise in Brandenburg künftig eine Notlage geben sollte, wir hatten ja auch schon einige Notlagen, dann werden wir künftig viel stärker auf den Bund zählen können, weil dort Katastrophenschutzorganisationen wie das Technische Hilfswerk dann auch so ausgestattet sind, dass sie den Brandenburgerinnen und Brandenburger, wenn es ernst wird, auch helfen können.
0: Die Bundesregierung hat mit dem Kabinettsbeschluss die Weichen zur Stärkung des Bevölkerungsschutzes gestellt. In den kommenden Wochen stehen nun die Beratungen im Bundestag dazu an.

0: So, raus aus den Arbeitsklamotten, befreien Sie sich rein in die Freizeitkleidung und dann den Feierabend genießen. Wir sind an Ihrer Seite mit der schönsten Musik für Brandenburg, 70er, 80er. Unter anderem gleich Musik von Udo Lindenberg, Sonderzug nach Pankow und Hathaway, What is Love.
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0: damit ist es 16.30 Uhr.
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0: Aus dem Antennestudio in Frankfurt-Oder, Stefanie Fiedler, guten Tag. Das Bundeskabinett hat die Führerscheinreform auf den Weg gebracht. Dadurch soll der Führerschein wieder bezahlbarer und moderner werden. Konkret sollen Fahrschulen unter anderem mehr digitalen Theorieunterricht anbieten. Der Seeloer Fahrschullehrer Gordon Wühler sieht darin eine Chance für die ländliche Region in Brandenburg.
2: Wir haben Fahrschüler Umkreis 20, 25 Kilometer im Oderbruch zum Beispiel, die ja gar keine Möglichkeit anders haben, als nach Seelo zur Fahrschule zu kommen. Ja, dann geht's schon wieder los. Wie soll man zum Theorieunterricht kommen? Busverbindungen und sind gerade sehr unflexibel an der Stelle. Und wenn man dann vielleicht die Möglichkeit hat, am Unterricht zu Hause teilzunehmen, wäre das sicherlich schon ein machbarer Ansatz, den man verfolgen kann.
0: Kritik äußert Wühler an den Plänen, die Anzahl der Sonderfahrten zu verringern. Übungsfahrten auf Autobahnen und Landstraßen seien für die Verkehrssicherheit besonders wichtig. Die Wichern-Diakonie hat ab heute im Frankfurter Wildpark ein breiteres Angebot für Naturpädagogik. Dafür wurde extra eine Betreuerin angestellt, die künftig Programme etwa zu den Jahreszeiten im Wald anbietet. Außerdem soll es einen neuen Lernort in Form eines Bauwagens geben, sagt Wichern-Sprecherin Pauline Kaiser.
3: Waldis Bau ist ein Bauwagen, komplett aus Holz. Den haben wir extra anfertigen lassen, auch kindgerecht. Der ist auch barrierefrei. Da haben wir dann später eine Hebebühne und dieser Wald Kindergarten-Bauwagen dient halt als Rückzugsort zum Aufwärmen oder wenn es halt sehr nass ist, dass man sich zwischendurch halt auch drinnen mal aufhalten kann.
0: Die naturpädagogischen Programme können Kitas kostenlos auf der Webseite des Wildparks buchen. In Frankfurt geht heute der Via Running Spendenlauf der Europa-Universität Viadrina an den Start. Dabei geht's 2 Runden, 4 Kilometer über die Oder-Halbinsel Ziegenwerder, erklärt Mitorganisator Edgar Rainer Garcia.
4: Der Lauf ist komplett kostenfrei. Das heißt, man kann teilnehmen, ohne irgendwie spenden zu müssen. Jedoch ist das auch ein Spendenlauf und wir bitten immer die Laufenden um Spendengelder. Diese Spendengelder gehen an die Passo Fundus e.V. Das ist ein Fundus, der Gelder einsammelt für Jugendliche, Hochbegabte aus Afrika, Südamerika und den Hochschulabschluss ermöglicht.
0: Der Via Running Spendenlauf in Frankfurt startet heute um 18 Uhr an der Brücke zum Ziegenwerder und dauert etwa 2 Stunden. Im Anschluss soll es Getränke und Musik geben. Alle Laufbegeisterten sind willkommen mitzumachen.
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0: Ja, es ziehen immer noch einzelne dicke Wolken am Himmel über Ostbrandenburg entlang. Mal dunkelgrauer, mal hellgrauer und auch mal weiß. Und zwischenzeitlich zeigt sich hier und da auch mal die Sonne. Aber auch Schauer und leichte Gewitter sind möglich. Temperaturen liegen zwischen 19 und 22 Grad. Die erste Nachthälfte bleibt auch weiter da wird es auch Schauer und Gewitter geben und zum weiteren Verlauf bleibt es dann trocken bei Temperaturen zwischen 11 und 8 Grad. Und dann schauen wir nochmal auf den Donnerstag. Morgen zunächst mal lokaler Nebel, dann wird es sonnig sein und ab Mittag wird es wieder einzelne Schauer geben. Es bleibt aber mild und warm bei 20 bis 22 Grad.
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0: Und wir gucken auf die A11 in Richtung Stettin. Zwischen Lankow und Finowfoth steht noch immer ein Pannenfahrzeug. Autofahrer auf der A12 Richtung Berlin brauchen etwas mehr Zeit. Zwischen Briesen und Fürstenwalde West. Grund ist eine Baustelle hier. Bitte 20 Minuten länger einplanen. Und dann Vorsicht auf der B167 in WW. An der Baustelle auf der Hauptstraße ist im Moment die Ampelanlage gestört. Und damit sind wir bei den Blitzern auf der B1 in Diedersdorf wird geblitzt und in Wohlwinkel auf der Rödnitzer Chaussee. Sie haben mehr Staus oder Blitzer auf Ihrem Weg nach Hause entdeckt. Freuen wir uns, wenn Sie uns die melden und anderen Bescheid geben. Und der 0331 70 98 101. Gute Weiterfahrt.
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0: 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Hallo, ich grüße Sie.

0: Tja, la la la la la la la. So gut fühlen sich wahrscheinlich einige von Ihnen, die jetzt ihr Büro verlassen und endlich Feierabend machen dürfen. Musik von T-Rex und Hot Love hier bei Antenne Brandenburg. Apropos Büro verlassen, Feierabend, wir müssen mal über die Regionalzüge bei uns im Land sprechen. Ganz besonders über einen, nämlich die Regionalbahnstrecke RE1. Der Regionalexpress von Magdeburg über Potsdam, Berlin zu uns nach Frankfurt-Oder ist die wichtigste Bahnstrecke durch Brandenburg. Über 60.000 Menschen pendeln jeden Tag mit diesem Zug, wenn er denn fährt und wenn sie darin Platz finden. Einen Teil der Probleme, die zu kleinen Züge nämlich, will die Ostdeutsche Eisenbahn, die ODEC, jetzt mit neuen Zügen lösen. Heute wurde die verlängerte Bahn vorgestellt. Unser landespolitischer Reporter Martin Adam war bei der Sonderfahrt für Sie dabei.
1: Lars Gerke legt den Hebel um. Der neue Zug rollt aus dem Potsdamer Hauptbahnhof mit dem ODEC-Geschäftsführer am Steuer.
2: Herzlich willkommen an Bord. Wie Sie alle mitbekommen, fahre ich den Zug selbst. Insofern werde ich mich hier aufs Zugfahren konzentrieren als auf große Reden schwingen. Genießen Sie die Fahrt einmal Brandenburg, Potsdam und zurück.
1: Dabei ist neu gar nicht wirklich neu, erklärt Gerke. Bisher fahren Züge mit 6 Waggons zwischen Brandenburg und Frankfurt-Oder. Die werden jetzt in der Mitte geteilt. 2 neue Triebwagen werden eingefügt, macht einen Zug mit 8 Waggons und 800 Sitzplätzen. 160 mehr als bisher. Seit dem Frühjahr fahren die ersten. Ab Herbst soll der Großteil der ODEC-Flotte mit 8 Waggons fahren.
3: So eine neuen Züge bringen natürlich immer was, weil am Ende haben sie einen entsprechenden Fahrgastkomfort und wir haben mehr Sitzplätze. Aber wir müssen weiterhin daran arbeiten, dass wir eine Infrastruktur haben, die das Ganze auch ermöglicht, damit wir unsere Züge entsprechend auch planmäßig fahren können.
1: Und da ist das Problem, über das im Sonderzug niemand sprechen möchte, das aber doch überall Thema ist. Die RE1-Strecke ist eine große Baustelle. Allein zwischen Januar und April musste die ODEC fast jeden 8. Zug ausfallen lassen. Und weil die Züge ja länger werden, müssen auch 9 Bahnhöfe im Land verlängert werden. Muss sein, sagt Brandenburgs Verkehrsminister Robert Krumbach.
4: Das eigentliche Problem ist, dass die Schieneninfrastruktur in Deutschland in dem Zustand ist, in dem sie ist. Und da sind eben Sanierungen, Ausbesserungen notwendig. Das hat leider auch Streckensperrungen zur Folge. Aber wenn wir es nicht machen, dann fährt demnächst auf der Strecke gar kein Zug mehr.
1: Und ob die angekündigte Vollsperrung zwischen Berlin und Frankfurt-Oder tatsächlich kommt, sei ja noch gar nicht raus. Bis August werden die Züge umgebaut für 5 bis 6 Millionen Euro. 110 Millionen kosten die längeren Bahnsteige. Sie sollen 2029 fertig sein.
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0: auch ein bisschen die kleine Nachtmusik. Karussell, als ich fortging bei Antenne Brandenburg, einen schönen Feierabend. Ja, apropos, nur rund 11% der Deutschen wären noch bereit, nach Feierabend für ihren Arbeitgeber erreichbar zu bleiben. Der Rest sagt einfach, nö, Feierabend ist Feierabend. Also, Handy aus, wenn die Arbeit anruft, und Freizeit genießen, das haben Sie sich ganz bestimmt verdient. Am besten mit uns, wir nehmen nichts, wir geben nämlich nur die schönste Musik für Brandenburg, unter anderem gleich Musik von Seal, Crazy. Mein Name ist Stefanie Fiedler. Ich wünsche Ihnen ja einen schönen Abend mit Menschen, die Ihnen gut tun, und viel Spaß mit den Kollegen aus Potsdam hier ab 17 Uhr bei Antenne am Abend.
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2: Im Studio Matthias Gindorf. Guten Tag. Mehr Platz für Pendler. Auf der viel genutzten Regionalbahnstrecke zwischen Brandenburg an der Havel über Berlin nach Frankfurt sollen bald größere Züge unterwegs sein. Das hat der Betreiber ODEC heute mitgeteilt. Die neuen Züge sollen 30% mehr Fahrgäste aufnehmen können. Damit die auch überall halten können, müssen entlang der Strecke noch mehrere Bahnhöfe vergrößert werden. Es gibt aber auch nicht so gute Nachrichten von der Strecke. Ab nächsten Monat wird der Abschnitt durch Berlin gesperrt wegen Bauarbeiten. Das dauert dann bis Ende des Jahres. Brandenburgs Verkehrsminister Krumbach lobt die Entscheidung aus dem Bundeskabinett von heute, dass der Führerschein günstiger werden soll. Aus seiner Sicht ist gerade in Brandenburg ein Führerschein wichtig, vor allem im ländlichen Raum. Einzelheiten von Jasmin Becker.
3: Ein Führerschein ist für junge Menschen und viele Beschäftigte ein wichtiger Schlüssel zur Mobilität und zum Beruf, so Krumbach. Die bisherigen Kosten von durchschnittlich 3.400 Euro für die Klasse B sei für viele Brandenburger eine große Hürde. Der Verkehrsminister hofft, dass die geplanten Einsparungen jetzt auch da ankommen, wo sie ankommen sollen. Das Bundeskabinett hat heute eine Führerscheinreform auf den Weg gebracht. Unter anderem soll die Theorie künftig online möglich sein. Auch Sonderfahrten in der Praxis werden weniger.
2: Bei Diedersdorf im Landkreis Teltow-Fleming ist heute ein Pilotprojekt gegen das Waldsterben an den Start gegangen. Im Diedersdorfer Dauerwald sollen statt der bisherigen Monokulturen gezielte Laubbäume angepflanzt werden. Der Waldbesitzer wird dabei mit einer Zukunftsprämie von einem lokalen Unternehmen gefördert. Für Teltow-Fleming Landrätin Cornelia Wehlan eine Win-Win-Situation für alle Beteiligten.
4: Wir wollen unseren Kommunalwald nachhaltig bewirtschaften. Das Unternehmen will nachhaltig auch die Wasserzufuhr sichern und vor allen Dingen mit qualitativ hochwertigem Wasser. Und wir haben auch einen privaten Waldbesitzer mit an Bord, der sagt, auch das Projekt hat mich sowas von überzeugt. Wir sind Anrainer an ihren Flächen, wir machen mit.
2: Der neue Dauerwald kann Wasser auch besser speichern. So könnten Millionen Liter mehr Grundwasser entstehen. Das Bundeskabinett hat die Pläne von Bundesinnenminister Dobrindt für den Bevölkerungsschutz gebilligt. Der CSU-Politiker will dafür 10 Milliarden Euro bereitstellen. Aus dem Hauptstadtstudio Tim Assmann.
5: Profitieren vom 10 Milliarden Euro Investitionsprogramm soll vor allem das Technische Hilfswerk. Die rund 90.000 fast ausschließlich ehrenamtlichen Einsatzkräfte in der vom Bund getragenen Organisation sollen moderne Fahrzeuge und Unterkünfte bekommen. Außerdem sind zusätzliche Strukturen für die medizinische Versorgung bei einem Massenanfall von Verletzten geplant. Auch das Bewusstsein in der Bevölkerung für das Thema will die Bundesregierung schärfen. Die Anforderungen an den Bevölkerungsschutz sind aus Sicht der Regierung gewachsen. Man will besser als bisher auch auf einen möglichen Kriegsfall vorbereitet sein.
2: Soweit die Antenne Brandenburg-Nachrichten. 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
6: Na, den Regenschirm lieber noch nicht so ganz zuklappen. Da kann immer noch mal was runterkommen. Örtlich sind zum Teil kräftige Schauer oder auch Gewitter unterwegs. Wir haben aktuell 16 Grad in Küritz, 18 in Eberswalde und Heckelberg, 20 sind es in Guteborn, 21 Grad im Bestensee. In der Nacht kühlt es dann ab auf 11 bis 8 Grad. Die letzten Schauer ziehen nach Osten hin ab. Die feuchte Luft danach kann örtlich für Nebel sorgen. Morgen am Donnerstag starten wir entsprechend örtlich mit Frühnebel. Danach gibt's Sonne. Zum Nachmittag bilden sich immer mehr Quellwolken. Es kann wieder Schauer geben. Rechtzeitig zum Feierabend kommt aber auch wieder die Sonne durch. Die Höchstwerte 20 bis 22 Grad.
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6: Achtung auf der A11 Berlin in Richtung Stettin. Zwischen Lanke und Finofurt steht ein Pannenauto im Weg. A12 Frankfurt oder Richtung Berlin zwischen Briesen und Fürstenwalde West brauchen Sie 20 Minuten an der Baustelle. Die A113 ist Richtung Dresden zwischen Adlershof und Schönefeld Nord gesperrt. Die Höhenkontrolle im Tunnel wurde ausgelöst. Auf der B158, da stockt es zwischen der östlichen A10 und Ahrensfelde, planen Sie etwa 10 Minuten mehr ein. Vorsichtig sein auf der B167 in Vevey. An der Baustelle auf der Hauptstraße ist die Ampelanlage gestört. Vorsicht im Landkreis Havelland. Zwischen Schönwalde und Pausin befindet sich eine ungesicherte Unfallstelle. Und geblitzt wird auf der A24 Richtung Berlin zwischen Mainburg und Pritzwalk in der Baustelle bei Tempo 60. Ein Blitzer in Prignitz, in Rodan auf der Dorfstraße und in Potsdam auf der Hebbelstraße in Höhe Mittelstraße. Wir wünschen Ihnen gute Fahrt.
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6: Für viele nur noch 2 Tage arbeiten, dann wird wieder ein langes Wochenende gefeiert. Pfingsten steht an und weil das Wetter geradezu sommerlich sein wird, könnte ja auch mal wieder ein Besuch im Zoo eingeplant werden. In Berlin gibt es zum Beispiel eine neue Attraktion. Ein junger Franzose ist da eingezogen. Tikal, ein schwarzer Panther.
7: Also auch wenn knuffig ist bei so einem schwarzen Panther nicht wirklich trifft, aber das ist so der erste Impuls. Natürlich auch furchteinflößend, aber irgendwie sieht er auch sehr sympathisch aus.
6: Sagt Feline Hachmeister vom Zoo Berlin. Aber vor allem ist er wunderschön, denn seine Jaguarflecken sind noch gut zu sehen im schwarzen Fell. Und er wartet auf Sie im Raubtierhaus. Mein Tipp für den Familienausflug.

0: Don't Stop Me Now. Einer der beliebtesten Songs von Queen und die schönste Musik auf Antenne Brandenburg. Heute am Weltbienentag. Ich finde das immer schön, wenn die so um meine Blumen rumsummen. Eine Wildbiene hat sogar ihr Zuhause in einem meiner Gartenstühle. Da hat sie sich in einer der Querstangen es sich gemütlich gemacht. Und ohne Bienen würde das Leben auf der Erde ja auch gar nicht funktionieren. Wir brauchen sie zum Bestäuben und die Süßmäuler auch für den Honig. Aber wie geht's denn bei uns? Jochen Andres ist Vorsitzender des Landesimkerverbandes und der hatte heute tolle Nachrichten für uns.
1: Den Brandenburger Bienen geht es gut, sind gut ins Jahr gestartet und dadurch, dass die Rapsblüte auch recht gut stand, denke ich, werden wir auch schon da ordentlich Honig bekommen haben. Auch bei den Wildbienen konnte man ordentlich Flugbetrieb sehen, wenn man genau hingeschaut hat.
0: Also um die Honigbiene kümmern sich Imker, um die Wildbienen sollten wir uns alle kümmern, denn die fliegen zum Teil sogar auf Blüten, die für Honigbienen total uninteressant sind.
1: Nach Möglichkeit im Garten eine Ecke, 5-10 Quadratmeter ungemäht lassen, einfach unberührt lassen, damit sich da Wildbienen ansiedeln können, damit da auch die entsprechenden Pflanzen blühen können. Viele von den Wildbienen nisten im Boden, mehr als 70%, und nur 30% der Wildbienen gehen in die sogenannten Insektenhotels. Das heißt also, wenn man allen Wildbienen was Gutes tun möchte, muss man eine unbedingt unberührte Ecke im Garten lassen.
0: Das hilft den Bienen, aber auch vielen anderen Insekten und sieht außerdem auch noch sehr schön aus. Das Wetter, das jetzt im Anmarsch ist, hilft ihnen übrigens auch. Denn Bienen mögen es heiß.
1: Wenn es natürlich möglichst warm ist und trocken ist, allerdings muss man schon schauen, dass es, bevor jetzt so eine Tracht losgeht, wie jetzt zum Beispiel die Rubinie, die fängt jetzt an zu blühen, da ist es immer von Vorteil, wenn es kurz vorher geregnet hat. Aber dann, während die Rubinie blüht, sollte es möglichst trocken bleiben, weil die Blüten empfindlich sind, und wenn es stark regnet, dann sind die Blüten auch ganz schnell wieder kaputt.
0: Dann drücken wir uns und den Bienen mal die Daumen. Und auf Antenne Brandenburg geht's weiter mit Silbermond. Irgendwas bleibt. Und denen können wir ja gratulieren. Das zweite Baby ist da. Haben sie gerade mitgeteilt. Dann weiter viel Spaß in der Familie.

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0: Nick Kershaw auf Antenne Brandenburg. Und er hat ja tatsächlich mal im Arbeitsamt gearbeitet, wollte da eigentlich eine ganz solide Ausbildung machen, hat dann aber schnell gemerkt, ach nee, das ist überhaupt nichts für mich. Und weil er schon seit Kindertagen Schlagzeug, Gitarre, Bass und Keyboard spielen kann, wurde er halt doch lieber Musiker. Und das hat vor allem in den 80ern auch sehr gut und sehr erfolgreich funktioniert. Mit Hits wie Wouldn't It Be Good. Der ist heute übrigens noch genauso auf Tour wie DJ Bobo.
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0: mit den Backstreet Boys, 17.30 Uhr.
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2: Im Studio Frankfurt, Stefanie Fiedler, guten Abend. Der Präsident des Landgerichts Potsdam, Dr. Holger Mathiesen, ist tot. Laut Brandenburger Justizministerium sei er in der vergangenen Nacht im Alter von 61 Jahren unerwartet verstorben. Der 1964 geborene Mathiesen war zwischen 2013 und 2019 Präsident des Landgerichts Frankfurt-Oder, bevor er später nach Berlin und schließlich nach Potsdam wechselte. Die ODEC hat heute neue Züge vorgestellt, um die Kapazität des RE1 auszubauen. Über 200 Meter lang und mit Platz für bis zu 800 Reisende. Erst gestern wurde bekannt, dass ab Januar 2029 eine 9-monatige Komplettsperrung auf der Strecke des RE1 ansteht. Laut dem Präsidenten der Viadrina, Eduard Mühle, wird die Sperrung ab 2029 die Universität hart treffen.
3: Wenn wir in 28 den ersten längeren Ausfall haben und dann 9 Monate Vollsperrung, dann weiß ich gar nicht, wie unsere Arbeit aussehen soll. Das ist eine regelrechte Katastrophe für die Viadrina. Und ich weiß nicht, was es für die Studierendenzahlen bedeutet, wenn sich herumspricht, und das wird sich herumsprechen, dass in 29 hier Vollsperrung ist. Wir müssen schauen, wie wir damit umgehen. Wir werden jetzt erstmal versuchen, nochmal massiv zu intervenieren, vielleicht mit der Stadt gemeinsam, mit der Region gemeinsam. Und wenn es da nicht anders kommt, dann müssen wir schauen, wie wir darauf reagieren und damit umgehen.
2: Der Präsident schätzt, dass 50-60% der Studierenden und ein Großteil der Mitarbeitenden der Viadrina pendeln. Im Kleistforum in Frankfurt sind heute viele Kulturschaffende aus Brandenburg und Berlin zu Gast. Unter dem Namen Blauer Mittwoch gibt es hier zum 124. Mal eine Show mit Comedians, Artisten, Chören und Wortkünstlern. Los geht es um 19.30 Uhr im Kleistforum. Der Blaue Mittwoch wird Ihnen präsentiert von Antenne Brandenburg. Soweit die Nachrichten. 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
2: Ja, hier und da gibt es noch etwas Abendsonne, die schlängelt sich so zwischen den dicken Wolken durch, aber auch Schauer und auch leichte Gewitter sind weiterhin nicht ausgeschlossen bei 19 bis 23 Grad. Nachts 11 bis 8 Grad, auch noch öfter Schauer und morgen am Donnerstag erst freundlich, später wieder Schauer, 20 bis 22 Grad, 17.33 Uhr.
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4: Achtung auf der A10 westlicher Berliner Ring in Richtung Dreieck-Havelland. Zwischen Großkreuz und Leest staut es sich an der Baustelle. Sie brauchen bis zu 10 Minuten länger. Dann die A12 in Richtung Berlin zwischen Briesen und Fürstenwalde West. 10 Minuten an der Baustelle. B167 in Vevey. An der Baustelle auf der Hauptstraße ist die Ampelanlage gestört. Auch vorsichtig sein im Landkreis Havelland zwischen Großklinike und B5 Walkensee-Dalgo. Da liegt jetzt ein Fahrzeugteil mitten auf der Straße. Und geblitzt wird auf der A24 Richtung Berlin zwischen Mainburg und Pritzwalk in der Baustelle bei Tempo 60. Ein Blitzer in Prignitz, in Rodane auf der Dorfstraße und in Potsdam auf der Hebbelstraße in Höhe Mittelstraße. Sie haben auch noch was gesehen? Gerne melden unter 0331 70 98 101. Da erreichen Sie den Antenne-Verkehrsservice. Und wenn Sie was sehen, Blitzerunfall oder Stau, nehmen wir das da gerne entgegen. Wir wünschen eine gute Fahrt.

0: Mit der schönsten Musik auf Antenne Brandenburg in den Feierabend. Und die Pendler vom RE1, die dürfen sich freuen. Demnächst könnten sie sogar einen Sitzplatz kriegen. Der RE1 von Magdeburg über Potsdam, Berlin nach Frankfurt Oder ist die wichtigste Bahnstrecke in der Region. Mehr als 60.000 Pendler täglich, wenn er denn fährt. Und dann bislang Sitzgelegenheit höchstens optional. Das Sitzplatzproblem will die Ostdeutsche Eisenbahn ODEC jetzt aber mit neuen XL-Zügen lösen. Heute wurde die verlängerte Bahn vorgestellt und unser Reporter Martin Adam war bei der Sonderfahrt dabei.
1: Lars Gerke legt den Hebel um. Der neue Zug rollt aus dem Potsdamer Hauptbahnhof mit dem ODEC-Geschäftsführer am Steuer.
2: Herzlich willkommen an Bord.
1: Dabei ist neu, gar nicht wirklich neu, erklärt Gerke. Bisher fahren Züge mit 6 Waggons zwischen Brandenburg und Frankfurt Oder. Die werden jetzt in der Mitte geteilt. 2 neue Triebwagen werden eingefügt, macht einen Zug mit 8 Waggons und 800 Sitzplätzen. 160 mehr als bisher. Seit dem Frühjahr fahren die ersten. Ab Herbst soll der Großteil der ODEC-Flotte mit 8 Waggons fahren.
3: So eine neuen Züge bringen natürlich immer was, weil am Ende haben sie einen entsprechenden Fahrgastkomfort und wir haben mehr Sitzplätze. Aber wir müssen weiterhin daran arbeiten, dass wir eine Infrastruktur haben, die das Ganze auch ermöglicht, damit wir unsere Züge entsprechend auch planmäßig fahren können.
1: Und da ist das Problem, über das im Sonderzug niemand sprechen möchte, das aber doch überall Thema ist. Die RE1-Strecke ist eine große Baustelle. Allein zwischen Januar und April musste die ODEC fast jeden 8. Zug ausfallen lassen. Und weil die Züge ja länger werden, müssen auch 9 Bahnhöfe im Land verlängert werden. Muss sein, sagt Brandenburgs Verkehrsminister Robert Krumbach.
4: Das eigentliche Problem ist, dass die Schieneninfrastruktur in Deutschland in dem Zustand ist, in dem sie ist. Und da sind eben Sanierungen, Ausbesserungen notwendig.

0: notwendig. Das hat leider auch Streckensperrungen zur Folge. Aber wenn wir es nicht machen, dann fährt demnächst auf der Strecke gar kein Zug mehr.
1: Und ob die angekündigte Vollsperrung zwischen Berlin und Frankfurt-Oder tatsächlich kommt, sei ja noch gar nicht raus.
2: Aber die neuen Züge, die kommen. Wahrscheinlich bis August, Kostenpunkt 5 bis 6 Millionen Euro. Endlich mal gut investiert, immerhin 160 Pendler zusätzlich, die Platz nehmen können. Und Achtung Autofahrer, wenn Sie unterwegs sind auf der A13 Berlin Richtung Dresden, dann bitte vorsichtig sein, zwischen Großkyritz und Teupitz liegt eine Plane auf der Fahrbahn. 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

0: Die Frau feiert heute ihren 80. Geburtstag und Cher, sie hat noch lange nicht vor, in Rente zu gehen. Erst vor kurzem bei der legendären Met Gala in New York hat sie allen gezeigt, dass sie auch weiterhin zu den aufsehenerregendsten Popstars gehört. Und sie hat verkündet, dass sie auch weiterhin Musik machen will. Erst vor kurzem hat sie ja ihre Biografie veröffentlicht und darin auch erzählt, dass ihre Karriere nicht gerade glatt verlaufen ist. Angefangen bei ihrem ersten Mann Sonny, mit dem sie ja viele Hits hatte. Von denen sie aber keinen Cent gesehen hat.
1: Sonny gehörten 95% der Firma und seinem Anwalt 5%. Und sie hieß Share Enterprises. Aber mir gehörte nichts. Und wir haben 12 Jahre zusammengearbeitet.
0: Erst nach der Trennung hat sie dann auch endlich mal eigenes Geld verdient. Als Sängerin und Schauspielerin hat an Preisen alles abgeräumt, was es gibt. Emmys, Grammys, sogar einen Oscar. Und trotzdem sagt sie rückblickend:
2: I have never had luck.
1: Ich hatte nie Glück mit Männern und Geld. Es scheint, ich sei eine Zielscheibe.
2: I'm a target.
0: Mein Leben gleicht eher einem Autoscooter, der ständig irgendwo an die Wand fährt und dann in die andere Richtung weiterzieht, meinte sie. Aber umso beeindruckender, was sie draus gemacht hat, dass sie nie aufgegeben hat. Herzlichen Glückwunsch, Cher, zum 80. Geburtstag und weiterhin so viel Power. Es ist 17.53 Uhr.

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1: Im Studio Matthias Gindorf. Guten Abend. Wer regelmäßig mit dem Regionalexpress 1 fährt, hat heute einiges zu hören bekommen. Der Betreiber ODEC hat mitgeteilt, dass künftig längere Züge eingesetzt werden, in die mehr Fahrgäste passen. Der Haken? Dafür müssen einige Bahnsteige an den Bahnhöfen unterwegs verlängert werden. Und das dauert, sagt auch Verkehrsminister Krumbach.
2: Und ein Bahnsteig baut sich nicht einfach mal so schnell eben und verlängert sich nicht so schnell eben. Das hat leider auch Streckensperrungen zur Folge. Aber wenn wir es nicht machen, dann fährt demnächst auf der Strecke gar kein Zug mehr.
1: Krumbach hat sich auch zu der möglichen Sperrung des RE1 nach Frankfurt geäußert. Da sei noch nicht das letzte Wort gesprochen. Bis es 2029 losgehen soll, müsse noch viel besprochen werden, so der Minister. Brandenburg und Berlin wollen gemeinsam gegen Lohndumping vorgehen. Das hat die Berliner Sozialsenatorin Kieseltepe angekündigt. Ihre Idee ist, dass beide Länder einheitliche Kriterien bekommen für die Vergabe von öffentlichen Aufträgen. Einzelheiten von Kirsten Buchmann.
3: Mit der geplanten Berliner Vergabegesetzreform will die Senatssozialverwaltung Unternehmen stärker verpflichten, nach Tarif zu zahlen. Diese Vorgabe solle künftig bereits ab einem Auftragswert von 1.000 Euro für alle Aufträge gelten. Der Wettbewerb der Unternehmen finde damit nicht über Lohndumping statt, sondern über Qualität. Öffentliche Mittel sollen laut Sozialsenatorin Chansel Kieseltepe verbindlich an faire Arbeitsbedingungen und verlässliche soziale Standards gebunden bleiben.
1: Der Führerschein soll günstiger und einfacher werden. Das Kabinett hat heute eine Reform von Bundesverkehrsminister Schnieder durchgewinkt. Was sich genau ändert, erklärt Jan Zimmermann aus dem Hauptstadtstudio.
4: In der theoretischen Ausbildung soll es keine Pflicht zum Präsenzunterricht mehr geben. Die Fahrschulen können dann einen rein digitalen Unterricht anbieten oder das Lernen über eine App. Das spart Kosten für Unterrichtsräume und Fahrlehrer. Außerdem sollen die Fragen in der Theorieprüfung deutlich reduziert und das Bewertungssystem einfacher werden. In der praktischen Ausbildung soll es künftig weniger Sonderfahrten geben. Statt bisher 12 sind nur noch 3 vorgeschrieben. Eine Nacht, eine Autobahn und eine Überlandfahrt.
1: Bundesverteidigungsminister Pistorius will die Voraussetzungen dafür schaffen, dass Drohnen, Panzer und Flugzeuge schneller bestellt und ausgeliefert werden können. Dafür wird das Beschaffungsamt der Bundeswehr neu organisiert. Hauptstadtkorrespondent Mario Kubina.
5: Die Großbehörde soll ähnlich wie die Bundeswehr selbst organisiert werden. Ein weiterer wichtiger Punkt, Preiskontrolle. Die Mittel aus dem Haushalt und dem Schuldentopf für die Bundeswehr müssten verantwortungsvoll eingesetzt werden. Daran gab es zuletzt Zweifel im Parlament. Außerdem soll die Behörde mit Hauptsitz in Koblenz neue Außenstellen bekommen. Eine in Bremen als Adresse für die Dimension See und das Büro in Dresden soll ausgebaut werden, um an die IT-Forschung dort anzudocken.
1: Soweit die Antenne Brandenburg Nachrichten. 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
6: Die Luft fühlt sich heute schwül und drückend an. Schuld ist das Atlantiktief Inga. Dazu haben nämlich viele Wolken und auch kräftige Schauer oder Gewitter geführt, inklusive stürmischer Böen. Es gibt aktuell milde Temperaturen von 14 Grad bei leichtem Regen in Potsdam, 17 Grad in Küritz, 19 in Buckow und 21 Grad in Koschen. In der Nacht noch letzte Schauer und Gewitter, die ziehen bald über die Oder ab, dahinter trocken oder locker bewölkt, örtlich neblig, die Tiefstwerte 8 bis 11 Grad. Und morgen am Donnerstag, da starten wir dann auch hier und da wieder mit Frühnebel in den Tag. Danach erstmal Sonne. Im weiteren Verlauf bilden sich wieder Quellwolken. Dann kann es nochmal Schauer geben. Und zum Feierabend gibt's wieder Sonne. Also kurz gesagt wechselhaft bei bis zu 22 Grad.
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6: Achtung auf der A9 Leipzig Richtung Berlin zwischen Kleinmarzehns und Niemegk ist nach einem Unfall im Baustellenbereich die rechte Spur blockiert. Vorsicht auf der A10 südlicher Berliner Ring Richtung Dreieck Werder zwischen Niederlehme und Königs Wusterhausen blockiert ein Pannenauto nochmal die rechte Spur. Und A12 Frankfurt-Oder Richtung Berlin, hier dauert es 10 Minuten länger zwischen Briesen und Fürstenwalde West wegen der Baustelle. Vorsicht auf der A113 Richtung Berlin zwischen Schönefeld Süd und Adlershof sind Leute auf der Standspur. B167 in Vevey an der Baustelle auf der Hauptstraße ist die Ampelanlage immer noch gestört. Stadtverkehr Berlin, A100 in Richtung Wedding, 20 Minuten zwischen Dreieck Neukölln und Dreieck Funkturm. Und geblitzt wird auf der A24 Richtung Berlin zwischen Mainburg und Pritzwalk. Und zwar in der Baustelle bei Tempo 60. In Potsdam auf der Hebbelstraße in Höhe Mittelstraße. Wir wünschen weiterhin gute Fahrt.
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6: Es soll ja Leute geben, die haben wunderbaren Löwenzahn im Garten und reißen den einfach raus. Dabei ist der total lecker. Für Bienen, Hummeln, Hasen, aber auch für uns. Mein Kollege Olaf Kosert kennt sich da aus.
7: Ja, also Löwenzahnblätter kannst du im Prinzip benutzen wie Rucola. Ja, macht man sich schön in den Salat oder man macht sich ein Pesto. Löwenzahnblätter und geröstete Sonnenblumenkerne, Knoblauchzehe dazu, Olivenöl, bisschen Parmesan mit dran. Fertig ist die Laube.
6: Muss natürlich alles in den Mixer. Alles vom Rasenmähen, lieber nochmal pflücken und genießen. Guten Appetit und viel Spaß beim Ausprobieren.

0: Himmlische Musik von Ed Sheeran, Celestial, mit Antenne Brandenburg in den Feierabend. Und jeder Autofahrer ist heutzutage, glaube ich, happy, wenn er schon den Führerschein in der Tasche hat. Denn den jetzt zu machen, ist ein absolut teurer Spaß, bei dem schon die ganze Familie zusammenlegen muss. Bis zu 4.000, manchmal sogar bis zu 5.000 Euro kann es kosten. Das gab in den vergangenen Monaten entsprechend Proteste und Kritik. Deshalb werden Pläne geschmiedet, den Führerschein günstiger zu machen. Die Theorie soll verschlankt und digitalisiert werden, die praktische Prüfung verkürzt, Übungsfahrten teilweise auch im Simulator möglich werden. Aber in diesem Maßnahmenpaket der Bundesregierung steht auch ein echter Knaller. Denn Eltern sollen als Co-Fahrlehrer fungieren. Mehr dazu weiß Chris Bertro aus dem ARD-Hauptstadtstudio. Wie soll das funktionieren?
1: Ja, das Stichwort dazu ist die sogenannte Laienausbildung. Ein Modell, das es in Österreich schon gibt. Es soll in Deutschland erstmal ausprobiert werden für 5 Jahre. Voraussetzung für das Ganze ist, dass die Fahrschüler die theoretische Prüfung schon bestanden haben und sie müssen 6 Fahrstunden in der Fahrschule gehabt haben. Die Laienausbilder wiederum, die müssen auch besondere Anforderungen erfüllen. Unter anderem müssen sie selbst seit mindestens 7 Jahren den Führerschein haben. Ziel ist es, die Fahrschüler mit weniger teuren Fahrstunden auf die Prüfung vorzubereiten.
0: Ja, schöne Idee, aber in meinem Auto kann ich doch gar nicht bremsen oder eingreifen im Ernstfall, so wie ein Fahrlehrer im Fahrschulauto. Da gibt's doch bestimmt auch jede Menge Widerstand von den Profis.
1: Interessengruppen wie der Verkehrssicherheitsrat oder Fahrlehrerverbände befürchten, dass die geplante Reform auf Kosten der Sicherheit gehen könnte. Die Fahrlehrer lehnen hier vor allem die geplante Laienausbildung ab, also dass Fahrschüler auch an der Seite der Eltern und nicht zwingend mit einem Fahrlehrer hinters Steuer dürfen. Auch der Wegfall vieler Sonderfahrten auf der Autobahn und in der Nacht sei brandgefährlich und werde Menschenleben kosten, kritisieren Fahrlehrer. Ebenso die Möglichkeit für den Theorieteil nur noch digital zu lernen, das sei nicht so effektiv wie Unterricht in Präsenz.
0: Vielen Dank, Chris Bertro, für die aktuellen Informationen zu dem geplanten Maßnahmenpaket. Jetzt muss sich der Bundestag damit auseinandersetzen. Ziel des Verkehrsministers ist ja, dass die Reform ab 1. Januar 2027 greift. Ob das alles so kommt und ob der Führerschein denn billiger wird, wird sich zeigen.

0: Peter Gabriel, Salisbury Hill in der schönsten Musik. Und gleich geht's weiter mit einem der erfolgreichsten Sänger des Landes, mit Herbert Grönemeyer. 70 ist er im vergangenen Monat geworden und zum Geburtstag gab's ja eine neue Doku. Die steht in der ARD-Mediathek, Alles bleibt anders, und hat tatsächlich auch für beinharte Fans noch ein paar Überraschungen. Private Einblicke, die bislang kaum jemand kannte. Wer es noch nicht gesehen hat, einfach mal reingucken. Heute oder über Pfingsten, wenn nicht so viel Trubel ist. Wir hören Grönemeyer gleich übrigens mit Flugzeug im Bauch.
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0: Fading Like a Flower, einer der Mega-Hits von Roxette. Und es ist Zeit für die Nachrichten, 18.30 Uhr.
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2: Im Studio Frankfurt, Stefanie Fiedler, guten Abend. Der Präsident des Landgerichts Potsdam, Dr. Holger Mathesen, ist gestern im Alter von 61 Jahren unerwartet verstorben. Berichten der Märkischen Allgemeinen Zeitung zufolge hatte er zuvor bei einem Firmenlauf in Potsdam teilgenommen. Der 1964 geborene Mathesen war zwischen 2013 und 2019 Präsident des Landgerichts Frankfurt-Oder, bevor er später nach Berlin und schließlich ans Landgericht Potsdam wechselte. Es ist ein großer Erfolg für den Landkreis Barnim. Im aktuellen Regionalranking des Instituts der deutschen Wirtschaft belegt die Region einen starken 53. Platz von bundesweit 400 untersuchten Gebieten. Tino Schöning berichtet.
3: Seit 2016 ging es fast 100 Plätze nach oben. Klammheimlich hat sich der Barnim vom Mitläufer zum echten Wachstumsmotor im Berliner Speckgürtel entwickelt. Schaut man nur auf das Entwicklungsranking der letzten 10 Jahre, liegt der Landkreis bundesweit sogar auf einem überragenden 11. Platz. Landrat Daniel Kurt spricht von einem starken Signal. Als Gründe werden gezielte Investitionen in die Infrastruktur und neue Unternehmensansiedlungen genannt. Allerdings weiß man in der Kreisverwaltung auch, dass die aktuelle Stimmung wegen globaler Krisen und jüngster Betriebsschließungen gedrückt ist. Um dem entgegenzuwirken, setze man verstärkt auf die Sicherung von Fachkräften und Entwicklung neuer Gewerbeflächen.
2: Im Kleistforum in Frankfurt findet heute der Blaue Mittwoch statt, eine Show mit Comedians, Artisten, Chören und Wortkünstlern aus Berlin und Brandenburg. Moderator und Veranstalter Arnulf Rating sagt dazu:
4: Wir gehen da nach Andy Warhol. Jeder kann ein Star sein für 15 Minuten. Wir haben das auf 7 Minuten verkürzt und wir wollen die Augen öffnen, was es alles gibt in unserem wunderschönen Land, was es an Komikern, an Musikern gibt, an begabten Leuten, die mit ihrem Körper umgehen können. Und all das kann man sich angucken. Und wenn dann einem eine Darbietung nicht so gefällt, dann weiß man, das ist in 7 Minuten vorbei und dann kann man sich auf das nächste Highlight freuen.
2: Los geht's, 19.30 Uhr im Kleistforum. Der Blaue Mittwoch wird präsentiert von Antenne Brandenburg.
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2: Die Temperaturen liegen immer noch so um die 19 Grad in Ostbrandenburg. Es gibt viele Wolken, aber teilweise auch Abendsonne, aber auch letzte Schauer und Gewitter. Die reichen rein bis in die Nacht. Die wird dann bei 11 bis 8 Grad liegen und morgen am Donnerstag erst sonnig. Später auch wieder Schauer, 20 bis 22 Grad, 18.33 Uhr.
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0: Vorsicht jetzt auf der A13 Dresden Richtung Berlin. Zwischen Ortrand und Ruhland liegt ein Metallteil auf der rechten Spur. A9 Leipzig Richtung Berlin. Zwischen Kleinmarzehns und Diemeck ist nach einem Unfall im Baustellenbereich die rechte Spur blockiert. Und Vorsicht auf der A10 südlicher Berliner Ring Richtung Dreieckwerder. Auch hier ist die rechte Spur blockiert zwischen Niederlehme und Königs Wusterhausen durch ein Pannenauto. A12 Frankfurt-Oder Richtung Berlin. Zwischen Briesen und Fürstenwalde West dauert es in der Baustelle etwa 10 Minuten länger. Startverkehr Berlin A100 Richtung Wedding, Stau zwischen Dreieck Neukölln und Dreieck Funkturm. Planen Sie aktuell etwa 10 Minuten mehr Zeit ein. Und Blitze haben wir auf der A24 Richtung Berlin zwischen Mainburg und Pritzwalk bei Tempo 60 in der Baustelle. In Potsdam auf der Heppelstraße in Höhe Mittelstraße. Weitere Blitzer können Sie uns gerne melden unter 0331 70 98 101. Da erreichen Sie direkt den Antenne Verkehrsservice. Wir wünschen gute Fahrt.
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0: Schönen Mittwochabend mit Antenne Brandenburg. Heute ist es zwar warm, aber nicht gerade besonders sonnig. Da sieht es am Wochenende schon ganz anders aus. Da werden es ja sommerliche 25 bis 30 Grad, versprechen uns die Wetterfrösche. Und ob wir dann vielleicht auch endlich mal wieder im Helenesee baden können, darum ging es heute in Frankfurt. Schon 5 Jahre ist es her, da wurde der Helenesee gesperrt wegen einer gefährlichen Uferabrutschung in dem ehemaligen Braunkohletagebau. Baden streng verboten und seither stehen auch die Bauzäune vorm Strand. Aber vor Ort hat heute der Arbeitskreis Helenesee getagt. Eine Runde von Behörden und Kommunen, die zwar nichts entscheidet, aber zumindest für Transparenz sorgen soll. Mein Kollege Fred Pilarski war dabei, um zu erfahren, ob es was Neues gibt. Fred, gibt es denn irgendwelche Lichtblicke?
1: Also es gibt 2 winzige Lichtblicke. Im Helenesee darf wieder gebadet werden in diesem Sommer. Am Ostufer des Sees gibt es einen 350 Meter breiten Streifen, der als standsicher gilt. Das Ganze ist mit einem ganz großen Aber versehen. Man darf sich dort keinen 350 Meter breiten Strand vorstellen. Das ganze Gebiet ist schilfbewachsen und es gibt dort nur ganz winzige Pfade, die ins Wasser hineinführen. Also absolut nichts für einen Familienausflug. Und der zweite kleine Lichtblick ist die Idee vom Helene-Seebetreiber Daniel Grabo, eine Schwimmplattform zu errichten, die mit einem Steg den gefährdeten Strandabschnitt sozusagen überbrückt. Allerdings ist auch das mit allerlei Genehmigungsverfahren verbunden und wird in diesem Sommer nicht umgesetzt, mit sehr viel Glück im nächsten.
0: Aber immerhin kommt Bewegung in die Sache. Gab es denn noch irgendwelche Informationen über den Zeitplan, was die Sanierung des Helenesees betrifft?
1: Keiner traut sich im Moment eine Jahreszahl in den Mund zu nehmen. Es ist alles noch in der Planungsphase. Immerhin hat die begonnen, nachdem 5 Jahre lang Zuständigkeiten geklärt wurden und vor Untersuchungen stattfanden. Ein Zeitplan wird es voraussichtlich im nächsten Sommer geben. Erste Bauleistungen werden wahrscheinlich erst 2029 ausgeschrieben. Also in diesem Jahrzehnt werden die Bauzäune am Helenesee wahrscheinlich nicht mehr abgebaut.
0: Ach, schade. Also wird es mit dem Familienausflug zum Helenesee wohl weiterhin nichts, aber immerhin kann in einem kleinen Schiffabschnitt demnächst wieder gebadet werden. Über Pfingsten müssen Sie sich allerdings noch eine andere Badestelle suchen. Vielen Dank, Fred Pilarski auf Antenne Brandenburg.

0: Tage wie diese von den Toten Hosen. Und die hatten gestern so einen ganz besonderen Tag, denn mit ihren Fans haben sie gestern Abend im Düsseldorfer Savoy-Theater ihren Film über das letzte gemeinsame Studioalbum gefeiert. 90 Minuten mit Campino, Andy, Breiti und Kuddel, der Blick hinter die Kulissen. Und da gab's eine Hammer-Überraschung obendrauf. Was keiner mitgekriegt hat, Campino ist mit 63 nochmal Papa geworden und er liegt jetzt wieder auf dem Boden und schiebt kleine Autos, wie er sagt. Können Sie gerne selber gucken. Ab heute steht die Doku der Punk-Rock-Band in der Mediathek, da wo auch Grönemeyer und Lindenberg zu sehen sind. Es ist 18.52 Uhr.
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1: Im Studio Matthias Gindorf, guten Abend. Es gibt künftig mehr Platz in den Regionalzügen zwischen Brandenburg an der Havel über Berlin nach Frankfurt. Die ODEC will auf der RE1-Strecke längere Züge einsetzen. Einzelheiten von Ingo Janssen.
2: Laut ODEC sollen vermehrt achtteilige Züge eingesetzt werden, die rund 800 Sitzplätze bieten. Ziel sei es, die Kapazität auf der stark nachgefragten Strecke um rund 30% zu erhöhen. Damit die längeren Züge überall halten können, müssen an mehreren Bahnhöfen noch die Bahnsteige verlängert werden. Betroffen sind Götz, Großkreuz, Berkenbrück, Briesen, Jakobsdorf und Pilgram. Bis 2028 sollen die Arbeiten abgeschlossen sein.
1: Zwischen diesen Juni und Dezember ist der RE1 allerdings erst einmal unterbrochen und fährt nicht quer durch Berlin. Ab 2029 sind außerdem Bauarbeiten Richtung Frankfurt geplant, die ein Dreivierteljahr dauern sollen. Die heute von der Bundesregierung beschlossenen 10 Milliarden Euro für den Zivil- und Bevölkerungsschutz werden auch dem Land Brandenburg nutzen. Das hat Innenminister Rethmann dem RBB gesagt. Dank der Pläne könne etwa bei Überschwemmungen besser reagiert werden.
3: Es geht zum Beispiel um die Beschaffung von Notstromaggregaten. Es geht darum, dass die Kommunikationsinfrastruktur aufrechterhalten werden kann, dass das THW also selbst dazu mit beitragen kann, eine solche Notlage zu bewältigen.
1: Die bundesweiten Pläne sehen vor, dass bis zu 10 Milliarden Euro in den Schutz investiert werden. Bundesverteidigungsminister Pistorius will die Voraussetzungen dafür schaffen, dass Drohnen, Panzer und Flugzeuge schneller bestellt und ausgeliefert werden können. Dafür wird das Beschaffungsamt der Bundeswehr neu organisiert. Hauptstadtkorrespondent Mario Kubina.
4: Die Großbehörde soll ähnlich wie die Bundeswehr selbst organisiert werden. Ein weiterer wichtiger Punkt, Preiskontrolle. Die Mittel aus dem Haushalt und dem Schuldentopf für die Bundeswehr müssten verantwortungsvoll eingesetzt werden. Daran gab es zuletzt Zweifel im Parlament. Außerdem soll die Behörde mit Hauptsitz in Koblenz neue Außenstellen bekommen. Eine in Bremen als Adresse für die Dimension See und das Büro in Dresden soll ausgebaut werden, um an die IT-Forschung dort anzudocken.
1: Der SC Freiburg kann heute Geschichte schreiben. Der Fußball-Bundesligist steht im Endspiel um die Europa League. Mit einem Sieg gegen Aston Villa aus England würden die Freiburger den ersten großen Titel der Vereinsgeschichte gewinnen. Und nicht nur das, der Sieger darf im kommenden Jahr in der Champions League antreten. Auch da war Freiburg bis jetzt noch nie dabei. Anpfiff ist um 21 Uhr, gespielt wird in Istanbul. Soweit die Antenne Brandenburg-Nachrichten. 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
5: Heute noch mal so ein bisschen Schmuddelwetter, bevor am Wochenende die Hitze mit bis zu 30 Grad kommt. Es kann im Verlauf des Abends immer wieder Regen oder Gewitter geben, auch noch mit Blitz und Donner. Dazu 14 Grad in Bernau, 15 in Koschen, 18 in Küritz, 20 Grad in Ruhland. Auch nachts noch letzte Schauer und Gewitter, die ziehen in Richtung Polen weiter. Dahinter wird es trocken und locker bewölkt, aber örtlich neblig, die Tiefstwerte 11 bis 8 Grad. Morgen am Donnerstag starten wir auch noch vereinzelt mit Frühnebel in den Tag. Danach erstmal Sonne. Im weiteren Verlauf bilden sich wieder Quellwolken mit örtlichen Schauern. Zum Feierabend gibt's dann erneut Sonne bei bis zu 22 Grad.
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5: Achtung auf der A9 Leipzig in Richtung Berlin. Zwischen Kleinmarzehns und Niemegk ist nach einem Unfall im Baustellenbereich die rechte Spur blockiert. Achtung auf der A10 südlicher Berliner Ring Richtung Dreieck Werder zwischen Niederlehmer und Königs Wusterhausen. Ein Pannenauto blockiert hier ebenfalls die rechte Spur. A12 Frankfurt-Oder Richtung Berlin. Zwischen Briesen und Fürstenwalde West brauchen Sie 10 Minuten länger in der Baustelle. Vorsicht auf der A13 Dresden Richtung Berlin. Da liegt immer noch das Metallteil auf der rechten Spur zwischen Ortrand und Ruhland. Startverkehr Berlin 100 Richtung Wedding. Stau zwischen Dreieck Neukölln und Dreieck Funkturm. Etwa 10 Minuten mehr Zeit einplanen. Allen unterwegs eine gute Fahrt.
6: Unser Sandmännchen. Womit kommt das Sandmännchen heute? Mit dem Einhorn. Das Sandmännchen hat dir eine Geschichte mitgebracht.
5: Kali.
7: Das ist Kali. Kali kann noch nicht schlafen.
6: Heute war ein ein schöner Tag. Bis zum Abend hat Mami mit mir im Park gespielt. Aber dann war plötzlich ihre Halskette weg. Und jetzt ist Mami sehr traurig.
8: Denn die Kette war ein Geburtstagsgeschenk von Kalli und Kalli Papa.
6: Ich muss noch einmal in den Park und Mamis Kette finden.
8: Aber es ist doch schon dunkel, Kalli.
6: Wenn ich ein Hubschrauber wäre, könnte ich ganz oben fliegen und bestimmt die Kette finden. Aber ein Hubschrauber ist ja viel zu laut. Ein Ballon wäre schön leise, aber der Wind weht ihn bestimmt davon. Ein Uhu fliegt auch leise und kann nachts ganz gut gucken und hat Krallen zum Greifen.
8: Kalli möchte ein Uhu sein. Und schwupps ist Kalli ein Uhu.
6: Ich kann ja wirklich super gut gucken.
8: Kalli Uhu sieht so scharf, dass er sogar von ganz oben einen kleinen Bonbon erkennt.
6: Aber Uhus fressen ja keine Bonbons. Schade.
8: Opa Eckbert dreht gerade seine tägliche Abendrunde.
6: Hallo, Opa Eckbert.
8: Aber Opa Eckbert kann sich nicht unterhalten.
9: Gerade wo ich meinen neuen Hut aufsetze, musst du ein Sturm sein. Ich kann doch nicht mehr so schnell laufen.
6: Warte, Opa Eckbert, ich hol dir deinen Hut zurück.
8: Der Hut fliegt direkt auf Oma Annemarie zu, die gerade über die Straße gehen will.
6: Achtung, Oma Annemarie.
10: Ein sprechender Uhu, der Eckberts Hut verfolgt.
6: Haha. Na warte, du frecher Hut. Ich hab doch nicht die ganze Nacht Zeit, dich zu fangen. Na warte. Jetzt hab ich dich. Bitte schön, Opa Eckbert.
9: Ein Uhu bringt mir meinen Hut zurück. Wo gibt's denn sowas? Ich bin sprachlos.
8: Und dann erzählt Opa Eckbert mit Oma Annemarie noch eine ganze Stunde über diesen seltsamen Uhu.
6: Jetzt muss ich aber schnell die Kette finden.
8: Obwohl es ganz schön dunkel ist, kann Kalli Uhu alles sehen.
6: Ich kann sogar die Haselnüsse zählen, die das Eichhörnchen in sein Nest bringt. Das sind ja gar keine Haselnüsse. Sondern die Holzbeeren aus Mamas Kette.
8: Greifen kann Kalli Uhu ganz toll.
6: Aber das Auffädeln ist ganz schön schwer.
11: Ich kann dir doch helfen.
6: Dankeschön, Eichhörnchen.
8: Kalli ist froh, dass er die Kette wieder hat und will nun kein Uhu mehr sein. Schwupps liegt er in seinem Bettchen.
6: Da wird Mami aber Augen machen.
8: Schlaf schön, Kalli.
12: Das Sandmännchen hat dir ein Lied mitgebracht.

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1: 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Und ich sage schönen guten Abend mit Tina Turner und The Best.

0: Aus dem Film Free Willy, das war Michael Jackson mit Will You Be There. Und jetzt geht's wieder auf Zeitreise in die 80er.
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0: eins von den Liedern, wo wir alle textsicher sind mit dem A.
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0: Wir haben aktuell 14 Grad in Jüterbog, 15 in Fürstenberg, 17 sind es in Lindenberg, 19 Grad noch in Altdöbern. Aber einige Wolken am Himmel und immer noch teils kräftige Schauer oder Gewitter unterwegs. In der Nacht ziehen die letzten Schauer dann aber nach Osten ab. Dahinter wird's locker bewölkt oder auch teils klar. In der feuchten, nicht sehr kalten Luft bildet sich aber gerne mal Nebel. Die Tiefstwerte liegen bei 8 bis 11 Grad. Und morgen starten wir dann auch neblig in den Tag. Wenn der sich aufgelöst hat, ist es oft sonnig. Hält nicht allzu lange, dann übernehmen wieder Quellwolken mit Schauern. Aber zum Feierabendgetränk in der Sonne, das wäre durchaus möglich. Dabei maximal 20 bis 22 Grad.
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0: A9, Leipzig in Richtung Berlin. Zwischen Kleinmarzins und Niemegk ist nach einem Unfall im Baustellenbereich die rechte Spur noch blockiert. Dann gucken wir auf die A12, Frankfurt-Oder Richtung Berlin. 10 Minuten zwischen Briesen und Fürstenwalde West in der Baustelle. Dann eine Meldung zur S-Bahn. Wegen einer technischen Störung in Neuenhagen ist der Zugverkehr der S5 zwischen Hoppegarten und Fredersdorf unterbrochen. Und Blitzer haben wir noch auf der A24 Richtung Berlin zwischen Mainburg und Pritzweig bei Tempo 60 in der Baustelle. Ansonsten rollt es und wir wünschen gute Fahrt.

0: Alan Jeffries mit seinem Matador, die schönste Musik auf Antenne Brandenburg. Und die hört auch Marie aus Samund. Allerdings wird die bei ihr, wenn sie mit dem Auto unterwegs ist, immer wieder von einem Knacken begleitet. Aber nur in eine Richtung. Und da hat sie dann mal bei unserem Autoexperten nachgefragt.
1: Ich fahre einen VW E ab und der macht beim Rückwärtsfahren immer ganz knackende Geräusche. Die Werkstatt hat nie was rausfinden können, woran das liegt. Vielleicht habt ihr ja noch einen Tipp.
2: Okay, wundert mich, dass die Werkstatt da nicht eine Idee hat, weil eigentlich ist das ein kleines, bekanntes Phänomen, und zwar die Bremsbeläge. Die haben manchmal vorne in den Bremssätteln so ein bisschen Spiel. Und wenn ich jetzt einen Rückwärtsgang einlege, dann bewegt sich das Auto ja sozusagen umgekehrt logischerweise und die Kräfte verschieben sich nach hinten. Und dann fangen die an, so leicht einmal kurz zu knacken. Und dann ist es auch wieder weg. Und ich bin der Meinung, da hat VW eigentlich damals auch eine verstärkte Haltefeder angeboten, sodass man die so ein bisschen besser im Griff hatte.
0: Was für ein guter Tipp von Antenne-Autoexperte Ulf Schulz. Löst ja vielleicht auch Ihr Problem mit der Familienkutsche. Noch mehr gute Ideen finden Sie auf antennebrandenburg.de. Einfach mal reingucken in das aktuelle Video. Damit wünsche ich Ihnen beste Unterhaltung und einen schönen Abend. Ich bin Ines Lang und ich würde mich freuen, wenn wir uns morgen wieder hier treffen.

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1: Im Studio Matthias Gindorf. Guten Abend. Wer regelmäßig mit dem Regionalexpress 1 fährt, hat heute einiges zu hören bekommen. Der Betreiber ODEC hat mitgeteilt, dass künftig längere Züge eingesetzt werden, in die mehr Fahrgäste passen. Der Haken, dafür müssen einige Bahnsteige an den Bahnhöfen unterwegs verlängert werden. Und das dauert, sagt Verkehrsminister Krumbach.
2: Und ein Bahnsteig baut sich nicht einfach mal so schnell eben und verlängert sich nicht so schnell eben. Das hat leider auch Streckensperrungen zur Folge. Aber wenn wir es nicht machen, dann fährt demnächst auf der Strecke gar kein Zug mehr.
1: Krumbach hat sich auch zu der möglichen Sperrung des RE1 nach Frankfurt geäußert. Da sei noch nicht das letzte Wort gesprochen. Bis es 2029 losgehen soll, müsse noch viel geklärt werden, so der Minister. Brandenburg und Berlin sollen gemeinsam gegen Lohndumping vorgehen. Das hat die Berliner Sozialsenatorin Kieseltepe vorgeschlagen. Unternehmen in beiden Ländern sollen so stärker als bisher dazu verpflichtet werden, nach Tarif zu bezahlen. Der Wettbewerb der Unternehmen findet damit nicht über Lohndumping statt, sondern über Qualität, so die SPD-Politikerin. Auch öffentliche Unterstützung für Unternehmen sollen an faire Arbeitsbedingungen geknüpft werden. Die Berliner Charité wird auch die Familie des US-Amerikaners aufnehmen, der an Ebola erkrankt ist. Das hat das Bundesgesundheitsministerium mitgeteilt. Der Arzt war in der Nacht in der Klinik eingetroffen. Einzelheiten von Ingo Jansen.
3: Den Angaben zufolge geht es um die Ehefrau des Mannes und 4 Kinder. Auch sie haben sich zuletzt in der Demokratischen Republik Kongo aufgehalten. Laut Bundesgesundheitsministerium werden die Angehörigen ebenfalls auf eine Sonderisolierstation der Charité gebracht. Ob sie sich auch angesteckt haben, ist unklar. Der Familienvater war am Wochenende positiv auf das lebensgefährliche Ebola-Virus getestet worden. In der Demokratischen Republik Kongo sind inzwischen fast 140 Menschen daran gestorben. Es gibt hunderte Verdachtsfälle.
1: Der Deutsche Fußballbund hat Zweitligist Hertha BSC zu einer hohen Geldstrafe verurteilt. Das DFB-Sportgericht hat entschieden, dass der Verein 152.000 Euro zahlen muss. Grund sind die Ausschreitungen beim Auswärtsspiel in Dresden Anfang April. Dynamo muss 91.000 Euro zahlen. Hertha-Anhänger hatten Pyrotechnik in den Dresdner Fanblock geschossen. Außerdem stürmten einige sogenannte Fans auf das Spielfeld, wo es auch zu Schlägereien kam. 17 Menschen wurden verletzt. Das Spiel musste für 20 Minuten unterbrochen werden. Soweit die Antenne Brandenburg Nachrichten. 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Das Wetter: bis in den späteren Abend kann es immer wieder Regen geben, auch Gewitter sind möglich. In der Nacht hört das dann aber auf, die Temperaturen gehen runter auf 11 bis 8 Grad. Morgen erst Nebel, dann Sonne und später auch wieder Regen, Höchstwerte dann 20 bis 22 Grad. Ab Freitag wird's dann aber Schritt für Schritt immer sommerlicher und immer heißer.
4: Hier ist der Verkehrsservice für den ARD-Abend. Die A39 Braunschweig Richtung Salzgitter ist zwischen Salzgitter-Wartenstedt und Lichtenberg wegen einer Nachtbaustelle bis morgen früh 5 Uhr gesperrt. Die Umleitung führt über die U78 und die U76. Die A71 Richtung Schweinfurt ist zwischen Gräfenroda und Oberhof wegen Wartungsarbeiten im Tunnel Rennsteig bis morgen früh 6 Uhr gesperrt. B85 Richtung Weimar zwischen Treustedt und der A4 Auffahrt Nora, Behinderungen durch Reinigungsarbeiten. Soweit unsere Meldungen. Kommen Sie gut an Ihr Ziel.
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4: Aus Dresden mit Frank-Michael Bauer. Hallihallo.
6: Hallo.

Jerry Rafferty war das hier bei uns im AD-Abend mit Baker Street. Und jetzt kommt ein Zungenbrecher, ein Musiker, der auf Hawaii geboren wurde. Der wäre nämlich heute 67 Jahre alt geworden. Er hörte auf den Namen Israel Kaano i Kamakaiowoele, kurz Is genannt. Schon sein Onkel war auf Hawaii eine richtige Musiklegende, aber weltberühmt wird Is durch einen Song, den Judy Garland gesungen hatte, Over the Rainbow. Und sein Instrument, das Instrument von Is, war die Ukulele mit einem Bruder, mit seinem älteren Bruder, um genau zu sein, der hieß Skippy, hat er die Band Sons, die Söhne, gegründet. 9 Alben haben die beiden veröffentlicht und 1991 wurde Is dann Solist. Und hier ist er solistisch mit Over the Rainbow.

Der Rhythmus der Nacht, auch der Rhythmus des Abends, um genau zu sein. Rhythm of the Night, das war Debarge. Ja, in den 80ern war diese Geschwisterband, talentierte afroamerikanische Musiker, sehr erfolgreich aus Detroit und Grand Rapids in Michigan, stammten die. Und dieser Gesang führte auch dazu, dass sie von den Medien gern als die neuen Jacksons bezeichnet wurden. Jetzt bei uns gibt's die Hurts hier am ARD-Abend mit Wonderful Life.

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9: 20.31 Uhr genau. Hier ist der Verkehrsservice für den ARD-Abend. A2 Hannover Richtung Berlin. Zwischen Peine Ost und Braunschweighafen 3 Kilometer Stau. Die A2 Richtung Hannover ist zwischen Netzen und Brandenburg wegen Löscharbeiten gesperrt. Die A39 Braunschweig Richtung Salzgitter ist zwischen Salzgitter-Wartenstedt und Lichtenberg wegen einer Nachbaustelle bis 5 Uhr früh gesperrt. Die Umleitung führt über die U78 und die U76. Die A71 Richtung Schweinfurt ist zwischen Gräfenroth Roda und Oberhof wegen Wartungsarbeiten im Tunnel Rennsteig bis morgen früh 6 Uhr gesperrt. Soweit die Meldungen, kommen Sie gut an Ihr Ziel.
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9: Aus Dresden mit Frank Michael Bauer und hier ist Susan Vega.

Touché d'amour. Oh, ist das entspannt. Chris Rea so zuzuhören. Hier im ARD Abend und jetzt ein Nummer 1 in Deutschland gewesen. Bonfire Heart mit James Blunt gleich. Starproduzent Ryan Tedder hat diesen Titel mit ihm zusammen geschrieben. Und Ryan Tedder ist

Miracle of Love, das war die Rhythmics hier bei uns im ARD-Abend. Und heute, da haben wir den 20. Mai und da feiert sie ihren 80. Geburtstag. Also da muss man es wirklich mal sagen, Sherilyn sieht ja nicht so aus, nicht? Also sie hat sich wirklich echt gut gehalten, auch wenn man immer gelästert hat, ja, da war ja mal eine Operation gewesen, dieses und jenes, kann man noch machen. Und wenn es dann auch noch so toll aussieht, alles richtig gemacht. Und Cher gehört ja überhaupt zu den wenigen Megastars, die sowohl einen Oscar als beste Hauptdarstellerin gewonnen haben, Mondsüchtig hieß der Film, als auch die renommierte Rock'n'Roll Hall of Fame aufgenommen wurden in diese wunderbare Rock'n'Roll Hall of Fame. Ja, und wir gratulieren ganz einfach zum Geburtstag und sie denkt ja auch überhaupt nicht ans Aufhören. Cher mit Strong Enough.

Hier ist der Verkehrsservice für den ARD-Abend. Achtung, auf der A1 Bremen Richtung Osnabrück zwischen Vechta und Lohne-Dinklage werden Gegenstände auf die Fahrbahn geworfen.

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1: Um 21 Uhr mit Matthias Gindorf. Guten Abend. Mehr Platz für Pendler. Auf der vielgenutzten Regionalbahnstrecke zwischen Brandenburg an der Havel über Berlin nach Frankfurt sollen bald größere Züge unterwegs sein. Das hat der Betreiber Odeck heute mitgeteilt. Die neuen Züge sollen 30% mehr Fahrgäste aufnehmen können. Damit die auch überall halten können, müssen entlang der Strecke noch mehrere Bahnhöfe vergrößert werden. Es gibt auch nicht so gute Nachrichten von der Strecke. Ab nächsten Monat wird der Abschnitt durch Berlin gesperrt wegen Bauarbeiten. Das dauert dann bis Ende des Jahres. Brandenburgs Verkehrsminister Krumbach lobt die Entscheidung aus dem Bundeskabinett von heute, dass der Führerschein günstiger werden soll. Aus seiner Sicht ist gerade in Brandenburg ein Führerschein wichtig, vor allem im ländlichen Raum. Einzelheiten von Jasmin Becker.
2: Ein Führerschein ist für junge Menschen und viele Beschäftigte ein wichtiger Schlüssel zur Mobilität und zum Beruf, so Krumbach. Die bisherigen Kosten von durchschnittlich 3.400 Euro für die Klasse B sei für viele Brandenburger eine große Hürde. Der Verkehrsminister hofft, dass die geplanten Einsparungen jetzt auch da ankommen, wo sie ankommen sollen. Das Bundeskabinett hat heute eine Führerscheinreform auf den Weg gebracht. Unter anderem soll die Theorie künftig online möglich sein. Auch Sonderfahrten in der Praxis werden weniger.
1: Erstmals in der Geschichte des Landtags Brandenburg soll ein Bürgerrat eingesetzt werden zur Zukunft des öffentlich-rechtlichen Rundfunks. Das sieht ein Antrag von Landtagspräsidentin Liedtke vor. Einzelheiten dazu hat Hanno Christ.
3: Ziel und Auftrag des Rates sei, über zentrale Fragen der Ausgestaltung des öffentlich-rechtlichen Rundfunks aus Bürgersicht zu beraten. Transparenz, Verständlichkeit und Akzeptanz des Systems könnten durch die Beratungen gestärkt werden, heißt es. Der Bürgerrat soll sich mit einer stärkeren Sichtbarkeit Brandenburgs im Programmangebot des RBB auseinandersetzen, aber auch mit journalistischer Qualität, Medienvielfalt und Digitalisierung. Der Bürgerrat soll aus insgesamt 51 Personen bestehen, ausgewählt per Zufallsverfahren von einer externen Agentur als Abbild der Brandenburger Bevölkerung.
1: Der SC Freiburg kann heute Geschichte schreiben. Der Fußball-Bundesligist steht im Endspiel um die Europa League. Mit einem Sieg gegen Aston Villa aus England würden die Freiburger den ersten großen Titel der Vereinsgeschichte gewinnen. Und nicht nur das, der Sieger darf dann auch im kommenden Jahr in der Fußball-Champions League spielen. Auch da war Freiburg bis jetzt noch nie dabei. Anpfiff ist in diesen Minuten, gespielt wird in Istanbul. Soweit die Antenne Brandenburg Nachrichten. 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Das Wetter. Bis in den späteren Abend hinein kann es immer wieder Regen geben. Auch Gewitter sind dabei möglich. In der Nacht hört das Ganze dann aber auf. Die Temperaturen gehen dabei runter auf 11 bis 8 Grad. Morgen erst Nebel, dann Sonnenschein und später wieder neue Regenschauer. Die Höchstwerte dabei aber doch sehr frühlingshaft, 20 bis 22 Grad. Und ab Freitag wird's dann schrittweise immer wärmer.
4: Hier ist der Verkehrsservice für den ARD-Abend. Achtung, auf der A1 Bremen Richtung Osnabrück zwischen Vechta und Lohne-Dinklage werden Gegenstände auf die Fahrbahn geworfen. A2 Hannover Richtung Berlin zwischen Peine-Ost und Braunschweig-Hafen 3 Kilometer Stau, hier plus 10 Minuten. A2 Richtung Hannover zwischen Netzen und Brandenburg Behinderungen wegen eines Feuerwehreinsatzes. A2 Hannover Richtung Dortmund zwischen Garbsen und Wunstorf-Kohlenfeld 3 Kilometer Stau wegen Löscharbeiten. Die A2 Hannover Richtung Dortmund ist zwischen Wunstorf Lunte und Kohlenfeld wegen eines brennenden Fahrzeugs gesperrt. Die Umleitung führt über die U36. A38 Richtung Göttingen zwischen Querfurt und Eisleben befindet sich eine ungesicherte Unfallstelle, und zwar auf der rechten Fahrspur. Die A39 Braunschweig Richtung Salzgitter ist zwischen Salzgitter-Wartenstedt und Lichtenberg wegen einer Nachtbaustelle bis 5 Uhr früh gesperrt. Die Umleitung führt über die U78 und die U76. Die A40 Essen Richtung Duisburg ist zwischen Essen-Huttrop und Essen-Zentrum wegen Wartungsarbeiten bis morgen früh gesperrt. Die A44 Düsseldorf-Essen ist zwischen Kreuz Düsseldorf-Nord und Ratingen-Schwarzbach in beiden Richtungen wegen Tunnelarbeiten gesperrt. A61 Richtung Mönchengladbach. Am Kreuz Mönchengladbach ist die Überfahrt zur A52 Richtung Düsseldorf wegen Bauarbeiten gesperrt. A71 Richtung Schweinfurt. Dort ist die Autobahn zwischen Grevenroda und Oberhof wegen Wartungsarbeiten im Tunnel Rennsteig bis morgen 6 Uhr gesperrt. Die B7 Jena-Erfurt ist zwischen dem Abzweig Cospeda und Isserstedt nach einem Unfall gesperrt. Soweit die Meldungen, kommen Sie gut an Ihr Ziel. Einiges los.
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4: von MDR Sachsen aus Dresden. Ich bin Frank-Michael Bauer. Grüß Sie, willkommen und hier ist Rick Astley. Take me to your heart.

Janet Jackson hier bei uns im ARD-Abend. Heute ist der 20. Mai. Cher hat heute nachgezogen, ist 80 geworden und Udo, der war ja schon am Sonntag dran. Und ich habe noch ein Album übrig und zwar eine Albumbox. Da sind 4 LPs drin. Das passt ja kaum auf meinen Tisch, dieses große Ding. So, und alles unter einem Hut heißt dieses Album. Eure Favoriten, nämlich die Titel, die auf diesen 4 LPs drauf sind. Die sind alle sozusagen von den Fans gewotet worden und daraus ist dieses Best-of-Album entstanden. Wirklich sieht auch gut aus, wenn das mal nicht sogar Udo selber gemalt hat hier, das Hütchen, was da drauf ist. Was müssen Sie tun? Einen Titel, den wir rückwärts spielen, vorwärts denken und vorwärts uns schreiben, wie der Titel auch heißt. Ich hatte neulich mal jemanden gehabt, der hat das rückwärts geschrieben, das fand ich allerdings auch ganz witzig. Ja, also, wir spielen jetzt hier ein kleines Stück 3 Sekunden an und Sie erraten, wie der Titel vorwärts heißt und dann kommen Sie in den Lostopf. Und nach 22 Uhr verlosen wir dann diese große, schöne Box. So, was gibt's jetzt? Hier ist der Schnipsel. 3 Sekunden, also gut zugehört. Tja, wie heißt dieser Titel vorwärts? Schreiben Sie es unter ard-abend@mdr.de oder anrufen geht natürlich auch kostenfrei 0800 80 80 110. Und wenn nicht gleich jemand rangeht ans Telefon, es dauert ja auch immer ein bisschen Daten so entgegenzunehmen und die Lösung, dann springt auf jeden Fall der Anrufbeantworter an unter 0800 80 80 110. Viel Glück und jetzt kommt nicht Udo, jetzt kommt vorwärts. Der Gröni, Herbert Grönemeyer, Lied 1, Stück vom Himmel, hier im ARD-Abend für Sie.

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One-Way-Ticket-Eruption. Und Ronny hat gerade geschrieben, er hatte nicht erkannt, welches Lied ich da von Udo gespielt habe. Den Schnipsel gibt's nochmal. Keine Sorge, ist noch ein bisschen Zeit. So, jetzt widmen wir uns erst einem Mann, der sozusagen mit Cher quasi Geburtstag hat. Nur er guckt von oben zu. Oh, ist leider nicht mehr unter uns. Joe Cocker, er wäre heute 82 Jahre alt geworden. Der Mann war ja immer begeistert von Blues und Soul. Und hier bei uns in Dresden hat er auch ein umjubeltes Konzert gegeben im Juni 1988. Und da waren rund 85.000 Besucher gekommen. Und dieser Fleck, auf dem der da aufgetreten ist, wird bis heute die Cocker-Wiese genannt. Und hier ist Joe Cocker mit Unchain My Heart.

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5: 21.32 Uhr, hier ist der Verkehrsservice für den ARD-Abend. A2 Richtung Hannover, zwischen Netzen und Brandenburg, stockender Verkehr wegen eines Feuerwehreinsatzes. Die Verzögerung 10 Minuten dauert's für Sie länger hier. Die A14 Magdeburg-Dresden ist zwischen Döbeln-Nord und Döbeln-Ost wegen Bauarbeiten bis ca. 22.30 Uhr gesperrt. Die A39 Braunschweig Richtung Salzgitter ist zwischen Salzgitter-Wartenstedt und Lichtenberg wegen einer Nachtbaustelle bis 5 Uhr morgen früh gesperrt. Die Umleitung führt über die U78 und die U76. Die A40 Essen Richtung Duisburg ist zwischen Essen-Huttrop und Essen-Zentrum wegen Wartungsarbeiten gesperrt. Die A44 Düsseldorf-Essen ist zwischen Kreuz Düsseldorf-Nord und Ratingen-Schwarzbach in beiden Richtungen wegen Tunnelarbeiten gesperrt. Die A71 Richtung Schweinfurt ist zwischen Gräfenroda und Oberhof wegen Wartungsarbeiten im Tunnel Rennsteig bis 6 Uhr morgen früh gesperrt. Die B7 Jena-Erfurt ist zwischen dem Abzweig Cospeda und Isserstedt nach einem Unfall gesperrt. Soweit die Meldungen. Wir wünschen Ihnen eine gute Fahrt und kommen Sie gut an Ihr Ziel.
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5: Aus Dresden von MDR Sachsen. Ich bin Frank-Michael Bauer und habe jetzt für Sie Eric Carmen und die hungrigen Augen. Die sollen jetzt gestillt werden. Hungry Eyes und gleich danach Amy McDonald, Dream On.

Amy MacDonald mit Dream On im ARD-Abend und jetzt ab ins Jahr 77. Damals beginnen die Wings und Paul McCartney an einem neuen Album zu basteln. Das wird die 10. LP von Paul nach der Beatles-Ära und da gibt's ein paar Unterbrechungen und das Ganze zieht sich dann, die Arbeit an dem Album, bis ins Jahr 1978 hin und dann kommt da ein Song auf die Platte, der heißt More of Kintyre, aufgenommen für die LP und dann gibt's noch einen anderen Song mit ein bisschen Glück, der ist da auch drauf, With a Little Luck, und der beschert Paul und den Wings ganz großes Glück. Nummer 1 in den USA, nämlich am 20. Mai 1978, With a Little Luck. Hier sind Paul McCartney und die Wings im ARD-Abend.

Human League, don't you want me? Hier bei uns im ARD-Abend, gerade 80 geworden, Udo. Und heute gibt's wieder eine Box zu gewinnen, die 4LP-Box. Und die heißt da Alles unter einem Hut. Eure Favoriten, nämlich die Fans, haben selber abgestimmt, welche Lieder auf diese 4LPs gepresst werden sollten. Und das ist geschehen. Die Udo-Hits, die Platten, sie haben alle in einer Box, wenn ja nicht ein Fünf verschenkt, nein. Und was müssen sie tun? Einfach diesen Titel hier erkennen, der jetzt rückwärts läuft. Ja, wie heißt der vorwärts geschrieben? ard-abend@mdr.de oder 0800 kostenfrei 8080 110. Viel Glück, die mit den richtigen Lösungen kommen in den Lostopf. Und in der nächsten Stunde, da verjubeln wir dann das Album. Und jetzt hier am ARD-Abend Erasure.

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1: Um 22 Uhr mit Thomas Haag. Guten Abend. Die Bundesregierung steigt beim deutsch-französischen Rüstungskonzern KNDS ein. Nach Medienberichten will sie zunächst 40% der Anteile übernehmen. Mit Frankreich sei vereinbart, dass die Stimmrechte gleich verteilt sind, hieß es. Wie teuer der Einstieg wirkt, entscheidet sich beim geplanten Börsengang von KNDS. Das Unternehmen baut unter anderem den Panzer Leopard 2. Bundesverteidigungsminister Pistorius hatte vergangenen Sommer zum ersten Mal einen Einstieg des Staates ins Spiel gebracht. Die Berliner Charité wird auch die Familie des US-Amerikaners aufnehmen, der an Ebola erkrankt ist. Wie das Bundesgesundheitsministerium mitgeteilt hat, haben die US-Behörden darum gebeten. Ingo Janssen, RBB 24.
2: Den Angaben zufolge geht es um die Ehefrau des Mannes und 4 Kinder. Auch sie haben sich zuletzt in der Demokratischen Republik Kongo aufgehalten. Laut Bundesgesundheitsministerium werden die Angehörigen ebenfalls auf eine Sonderisolierstation der Charité gebracht. Ob sie sich auch angesteckt haben, ist unklar. Der Familienvater war am Wochenende positiv auf das lebensgefährliche Ebola-Virus getestet worden. In der Demokratischen Republik Kongo sind inzwischen fast 140 Menschen daran gestorben. Es gibt hunderte Verdachtsfälle.
1: Der Bundestag hat aus Spargründen ein Neubauprojekt in Berlin-Mitte gestoppt. Die zuständige Kommission beschloss das aus für den zweiten Teil des sogenannten Luisenblocks Ost nahe dem Reichstag. Dadurch spart das Parlament mindestens 600 Millionen Euro. Auf dem Gelände am Schiffbauerdamm waren neben Büros für den Bundestag auch landeseigene Wohnungen für Berlin und Gewerbeflächen geplant. Die Bundesanwaltschaft hat in München 2 mutmaßliche chinesische Spione festnehmen lassen. Laut den Ermittlern sollen sie Informationen an einen chinesischen Geheimdienst geliefert haben. ARD-Sicherheitsexperte Holger Schmidt.
3: Die Beschuldigten sind ein Ehepaar mit deutscher Staatsangehörigkeit und chinesischen Wurzeln, das in München lebt. Sie sollen bundesweit an Universitäten Kontakte zu Forschern aus dem Bereich Luft- und Raumfahrttechnik, der künstlichen Intelligenz und Informatik aufgenommen haben und diese Forschenden teilweise auch zu Vorträgen und Konferenzen nach China vermittelt haben. Doch was unter dem Deckmantel des wissenschaftlichen Austauschs angebahnt wurde, sei in Wahrheit Spionage für China gewesen, wirft der Generalbundesanwalt dem Ehepaar vor.
1: Im Fußball-Europa-League-Finale in Istanbul trifft der SC Freiburg zur Stunde auf Aston Villa. Für Freiburg ist es das erste Europa-League-Finale. Zur Halbzeit steht es 0:2. Soweit die Nachrichten. 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Das Wetter. In der Nacht ist es gibt es anfangs von Westen her kräftige Schauer und Gewitter, teils auch mit Sturmböen. Danach haben wir dann Auflockerungen bei 11 bis 8 Grad. Morgen ist es heiter bis wolkig. Es gibt nur örtlich ein paar Schauer bei maximal 20 bis 22 Grad.
4: Hier ist der Verkehrsservice für den ARD-Abend. A2 Hannover Richtung Berlin zwischen Peine-Ost und Braunschweig-Hafen. 3 Kilometer Stau. Hier dauert es 15 Minuten länger. Die A39 Braunschweig Richtung Salzgitter ist zwischen Salzgitter-Wartenstedt und Lichtenberg wegen einer Nachtbaustelle bis 5 Uhr in der Früh gesperrt. Die Umleitung führt über die U78 und die U76. Die A40 Essen Richtung Duisburg ist zwischen Essen-Huttrop und Essen-Zentrum wegen Wartungsarbeiten gesperrt. A61 Richtung Mönchengladbach. Am Kreuz Mönchengladbach ist die Überfahrt zur A52 Richtung Düsseldorf wegen Bauarbeiten gesperrt. Die A71 Richtung Schweinfurt ist zwischen Gräfenroda und Oberhof wegen Wartungsarbeiten im Tunnel Rennsteig bis morgen früh 6 Uhr gesperrt. Soweit die Meldungen. Kommen Sie gut an Ihr Ziel.
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4: Von MDR Sachsen aus Dresden und hier ist eine, die ist in Ferienstimmung, hieß Madonna Holiday. Ich bin Frank-Michael Bauer, ich grüße Sie aus dem Funkhaus in Dresden.

das war Elton John mit seinem Crocodile Rock im ARD-Abend. Florian aus Berlin-Friedenau hört uns, da wohnt er normalerweise, aber er ist gerade im Urlaub und da hört er an den ARD-Abend und zwar auf Kreta. Gute Erholung, Florian, und danke für die Grüße gen Deutschland an den ARD-Abend. Bernd aus Nienburg fragt, lieg ich richtig mit meiner Lösung zum Udo Lindenberg-Quiz? Jawohl, Bernd, Sie liegen richtig, auch Franz tut das und Karin aus Kassel liegen richtig und Rolf Krise aus Wismar fragt auch nach. Nein, das ist noch nicht die richtige Lösung, die Sie da geschrieben haben. Hier sind nochmal die 3 Sekunden rückwärts. Ja, wie heißt der Titel vorwärts? ARD-Abend@mdr.de oder 0880 80 110, kostenfrei ist diese Nummer, und sagen Sie uns, wie der Titel heißt, der da gerade zu hören gewesen ist. Und mit etwas Glück gewinnen Sie das 4-fach-LP-Album unter einem Hut von Udo Lindenberg. Und jetzt gönnen wir uns eine Portion Phil Collins, One More Night.

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Ein wunderschöner Tag. Der liegt hoffentlich hinter Ihnen und eine wunderschöne Nacht vor Ihnen. Und jetzt habe ich hier einen Tipp für Sie nach Michael Bublé. Nur ein einziges Konzert geben Duran Duran in diesem Jahr in Deutschland. Dann müssen die Fans halt mal einen Ausflug nach Stuttgart machen und an den Freitag, dem 26. Juni, vielleicht gleich ein verlängertes Wochenende mit Sightseeing ranhängen. Zu bieten hat die baden-württembergische Hauptstadt genug für Autobegeisterte, ein Porsche und ein Mercedes-Benz-Museum, einen Schlossplatz mitten im Stadtzentrum, den bekannten Zoo Wilhelma und Kulinarisches in der Markthalle. Nun aber zu Duran Duran. Der erste Nummer 1 Hit in Deutschland war 1984 der hier. Die Geschichte mit den wilden Jungs. Ein Jahr später kam A View to a Kill aus dem James Bond Film Im Auge des Todes. Ja, und auch in den 1990ern, da ging der Erfolg weiter, beispielsweise mit Ordinary World. Die Band besteht heute aus dem charismatischen Sänger Simon Le Bon sowie Nick Rhodes, John Taylor und Roger Taylor. Allesamt lange dabei oder sogar Gründungsmitglied. Aktuell gibt es noch Tickets in unterschiedlichen Kategorien von gut 80 bis rund 200 Euro sowie Sitz- und auch Stehplätze in Stuttgart. Und hier sind Duran Duran, The Wild Boys, jetzt in Schönheit, Gänze, 4 Minuten, 6 Sekunden.

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6: 22.33 Uhr, hier ist der Verkehrsservice für den ARD-Abend. Die A39 Braunschweig Richtung Salzgitter ist zwischen Salzgitter, Wartenstedt und Lichtenberg wegen einer Nachtbaustelle bis 5 Uhr gesperrt. Die Umleitung führt über die U78 und die U76. Die A40 Essen Richtung Duisburg ist zwischen Essen-Huttrop und Essen-Zentrum wegen Wartungsarbeiten gesperrt. A61 Richtung Mönchengladbach. Am Kreuz Mönchengladbach ist die Überfahrt zur A52 Richtung Düsseldorf wegen Bauarbeiten gesperrt. Die A71 Richtung Schweinfurt ist zwischen Gräfenroda und Oberhof wegen Wartungsarbeiten im Tunnel Rennsteig bis 6 Uhr gesperrt. Soweit die Meldungen. Kommen Sie gut an Ihr Ziel.
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6: Und gleich lösen wir unser Udo Lindenberg-Quiz auf. Und hier vorher noch Men Without Hats und Katrina and the Waves.

Katrina and the Waves, Love, Shine a Light hier im ARD-Abend. 80 ist er geworden am Wochenende. Heute ist Cher dran mit 80. Aber bei uns gibt's ein Vierfachalbum zu gewinnen von Udo Lindenberg. Die Fans haben abgestimmt über die Songs, die da rauf sollten auf die vier LPs. Und heißt dann auch das Album Alles unter einem Hut, eure Favoriten. So, und jetzt kommen wir zur Auflösung unseres Rätsels.

0: mit den LPs. Ich hoffe, es sind Schallplattenspieler noch vorhanden, dass Sie das abspielen können.
1: Selbstverständlich.
0: Ja, ne?
1: Selbstverständlich.
0: Ja. Das ist ja wieder ein großes Comeback, nicht? Des Plattenspielers. Fast jede Platte wird jetzt mittlerweile, also jedes Album wieder als Vinyl rausgebracht.
1: So ist es.
0: Ja, hätte ich früher gar nicht gedacht. Schnell war die Platte weg, die CD kam und sowas. Und so erleben wir es jetzt wieder andersherum. Wunderbar. Udo Lindenberg, schon mal live erlebt?
1: Leider noch nicht.
0: Nork, alles kann ja noch werden, denn er macht ja noch ein bisschen weiter, hat er zumindest versprochen. Gibt es einen Lieblingstitel von Udo, den Sie ganz besonders mögen?
1: Alles klar auf der Andrea Doria.
0: Ja, das. Wir spielen jetzt natürlich logischerweise erst die Auflösung, du knallst in mein Leben. Ne? Und das konnte ich ja nicht vorher ahnen, was dann für so einen Titel kommt. Aber der ist auf der Platte mit drauf. Und da sage ich auch an allen, die mitgespielt haben, die richtige Lösung hatten, herzlichen Dank fürs Mitspielen. Und ich wünsche Ihnen jetzt noch einen schönen Abend. Und müssen Sie morgen zeitig raus oder können Sie jetzt noch ein bisschen weiter Radio hören? Es geht dann mit der ARD-Hitnacht weiter.
1: Ich höre noch kurz weiter, eine Stunde ungefähr, und dann, ich muss aber morgen früh bei Zeiten raus.
0: Aber Sie kommen.
1: Das gönne ich mir jetzt noch.
0: Ja, das können Sie machen. Und vor allen Dingen, manchmal kommt man ja auch mit ein bisschen weniger Schlaf aus. Geht mir ja zumindest jetzt.
1: Vielleicht mache ich ja auch einen Plattenspieler nochmal an.
0: Ja, und wir schicken es gleich morgen raus, und damit Sie dann auch nach Pfingsten spätestens die 4 LPs dann auch zu Hause bei sich in Jena auflegen können.
1: Sensationell. Vielen, vielen Dank.
0: Gern geschehen. Schönen Abend noch.
1: Danke, gleichfalls. Tschüss.

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1: Um 23 Uhr mit Thomas Haag. Guten Abend. Die Bundesregierung steigt beim deutsch-französischen Rüstungskonzern KNDS ein. Nach Medienberichten will sie zunächst 40% der Anteile übernehmen. Mit Frankreich sei vereinbart, dass die Stimmrechte gleich verteilt sind, hieß es. Wie teuer der Einstieg wird, entscheidet sich beim geplanten Börsengang von KNDS. Das Unternehmen baut unter anderem den Panzer Leopard 2. Bundesverteidigungsminister Pistorius hatte vergangenen Sommer zum ersten Mal einen Einstieg des Staates ins Spiel gebracht. Die Berliner Charité wird auch die Familie des US-Amerikaners aufnehmen, der an Ebola erkrankt ist. Wie das Bundesgesundheitsministerium mitgeteilt hat, haben die US-Behörden darum gebeten. Ingo Jansen, RBB 24.
2: Den Angaben zufolge geht es um die Ehefrau des Mannes und vier Kinder. Auch sie haben sich zuletzt in der Demokratischen Republik Kongo aufgehalten. Laut Bundesgesundheitsministerium werden die Angehörigen ebenfalls auf eine Sonderisolierstation der Charité gebracht. Ob sie sich auch angesteckt haben, ist unklar. Der Familienvater war am Wochenende positiv auf das lebensgefährliche Ebola-Virus getestet worden. In der Demokratischen Republik Kongo sind inzwischen fast 140 Menschen daran gestorben. Es gibt hunderte Verdachtsfälle.
1: Der Bundestag hat aus Spargründen ein Neubauprojekt in Berlin-Mitte gestoppt. Die zuständige Kommission beschloss das Aus für den zweiten Teil des sogenannten Luisenblocks Ost nahe des Reichstags. Dadurch spart das Parlament mindestens 600 Millionen Euro. Auf dem Gelände am Schiffbauer Damm waren neben Büros für den Bundestag auch landeseigene Wohnungen für Berlin und Gewerbeflächen geplant. Der Deutsche Fußballbund hat Zweitligist Hertha BSC zu einer hohen Geldstrafe

0: Strafe verurteilt. Grund sind die Ausschreitungen beim Auswärtsspiel in Dresden Anfang April. Dennis Wiese, RBB 24 Sport.
1: Hertha BSC muss 152.000 Euro Strafe zahlen. Pyrotechnik wurde teils bewusst auf andere Stadionbesucher abgefeuert. Einige Personen aus dem Hertha-Block verschafften sich Zugang zum Innenraum, wo es zu körperlichen Auseinandersetzungen kam. Insgesamt wurden 17 Menschen verletzt. Das Spiel war mehr als 20 Minuten lang unterbrochen.
0: Der FC Freiburg hat das Fußball-Europa-League-Finale verloren. Das Team unterlag am Abend in Istanbul Aston Villa aus Großbritannien mit 0:3. Für die Freiburger war es das erste Europa-League-Finale. Bei einem Sieg hätten sie den Sprung in die Champions League geschafft. Wegen der Niederlage wird es die Conference League sein. Soweit die Nachrichten. 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Das Wetter in der Nacht. Anfangs von Westen her kräftige Schauer und Gewitter, teils auch mit Sturmböen. Danach gibt's Auflockerungen bei 11 bis 8 Grad. Morgen ist es heiter bis wolkig. Es gibt nur örtlich ein paar Schauer bei maximal 20 bis 22 Grad.
2: 20.03 Uhr.
3: Und das ist der Verkehrsservice in der ARD Hitnacht. So, da gucken wir, was ist denn hier los? Naja, wir klicken uns ein bisschen durch und so langsam aber sicher klappt's dann, so wie jetzt. Also, die A1 Bremen Richtung Hamburg zwischen Stillhorn und Harburg Nachtbaustelle bis ca. 5 Uhr gesperrt. Die A27 Bremerhaven Richtung Bremen zwischen Schwanewede und Ilpol nach einem Unfall gesperrt. Die A39 Braunschweigs Richtung Salzgitter ist zwischen Salzgitter-Wartenstedt und Lichtenberg wegen einer Nachtbaustelle gesperrt. Das Ganze bis Freitag, immer nachts. Die A40 Essen Richtung Duisburg zwischen Essen-Huttrop und Essen-Zentrum wegen Wartungsarbeiten bis morgen früh gesperrt. A44 Düsseldorf Richtung Essen zwischen dem Kreuz Düsseldorf-Nord und Ratingen-Schwarzbach wegen Tunnelwartungsarbeiten bis Dienstag gesperrt. A45 Dortmund Richtung Hagen zwischen Westhofener Kreuz und Schwerte-Ärgste wegen Beseitigung einer Ölspur gesperrt. A66 Frankfurt Richtung Fulda zwischen Neuhof Süd und Nord ist der Tunnel wegen Reparaturarbeiten gesperrt und die A71 Richtung Schweinfurt zwischen Gräfenroda und Oberhof Wartungsarbeiten im Rennsteigtunnel bis 6 Uhr die Vollsperrung. Die A535 Wuppertal Richtung Velbert ist zwischen Sonnborner Kreuz und Wuppertal Dornab wegen einer Fahrbahnerneuerung bis 5 Uhr in der Früh gesperrt. Und letzte Meldung für diese Runde. Die A861 Dreieck Hochrhein, Grenzübergang Rheinfelden zwischen dem Dreieck Hochrhein und Rheinfelden Mitte in beiden Richtungen die Vollsperrung. Auch hier wird der Tunnel gewartet. Bis um 5. Na dann, gute Fahrt.
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3: Mit Markus Poschlott und besten Grüßen aus Erfurt und damit auf in diese ARD-Hitnacht. Hallo zusammen.

Kansas City Cardigans. In der ARD-Hitnacht Erase, Rewind. Damit auf in diese Hitnacht von Mittwoch zum Donnerstag. Freue mich sehr, dass Sie dabei sind. Jetzt geht der Sprung in das Jahr 1987. Da kommt Michael Jackson, The Way You Make Me Feel. Der Song über, ja, über so Personen, wenn die in den Raum kommen, irgendwie, dann merkt man, die bringen alles aus dem Konzept. Die haben diese Anziehungskraft. The Way You Make Me Feel, Michael Jackson hat 87 den Song darüber geschrieben.

Das singt Sandra. Stop for a minute. In kleinen Augenblick schaltet sich der Moderator dieser ARD-Hitnacht mal kurz zwischen die Musik und sagt, was als nächstes kommt. Und zwar Musik aus dem Jahr 1975. Einer der großen Hits und emotionalsten Songs von Pink Floyd. Da geht's um Verlust, es geht um das ganz große Gefühl, ja, dass eben jemand fehlt. Und viel mehr Worte braucht es bei diesem Song auch nicht. Musik aus dem Jahr, in dem auch Queen die Bohemian Rhapsody geboren hat. Hier sind Pink Floyd. Wish You Were Here.

Es ist 23.26 Uhr. Achtung, es gibt einen Falschfahrer auf der A61 Mönchengladbach-Koblenz zwischen dem Kreuz Jackerath und Bergheim. Ein Falschfahrer dort unterwegs, der kommt Ihnen entgegen. Fahren Sie bitte äußerst rechts und überholen Sie nicht auf der A61 Mönchengladbach-Koblenz zwischen dem Kreuz Jackerath und Bergheim. Kommt Ihnen ein Falschfahrer entgegen, fahren Sie äußerst rechts, überholen Sie nicht und lassen Sie das Radio an. Wir melden, sobald die Gefahr vorüber ist.

0: Roxy Music singt Oh Yeah um 11:30. Das ist der Verkehrsservice in der ARD-Hitnacht. Achtung, der Falschfahrer ist weiterhin unterwegs auf der A61 Mönchengladbach-Koblenz. Zwischen dem Kreuz Jackelrath und Bergheim kommt Ihnen der Falschfahrer entgegen. Fahren Sie bitte äußerst rechts und überholen Sie nicht. Lassen Sie das Radio an. Wir melden, sobald die Gefahr vorüber ist. Die A1 Bremen Richtung Hamburg zwischen Harburg und Stillhorn, Nachtbaustelle bis ca. 5 Uhr gesperrt. A1 Bremen Richtung Osnabrück ist zwischen Lohne, Dinklage und Holdorf nach einem Unfall gesperrt. Die A27 Bremerhaven Richtung Bremen zwischen Schwanewede und Ilpol nach einem Unfall gesperrt. A39 Braunschweig Richtung Salzgitter zwischen Salzgitter-Wartenstedt und Lichtenberg Nachtbaustelle bis um 5 in der Früh gesperrt. A40 Essen Richtung Duisburg zwischen Essen-Huttrop und Essen-Zentrum Wartungsarbeiten bis morgen früh gesperrt. A44 Düsseldorf Richtung Essen zwischen dem Kreuz Düsseldorf-Nord und Rating-Schwarzbach wegen Tunnelwartungsarbeiten gesperrt. A45 Dortmund Richtung Hagen zwischen dem Westhofener Kreuz und Schwerte Ärgste. Da wird eine Ölspur gebunden, deswegen hier die Vollsperrung. A66 Frankfurt Richtung Fulda zwischen Neuhof Süd und Nord, der Tunnel gesperrt wegen Reparaturarbeiten. Die A71 Richtung Schweinfurt zwischen Gräfenroda und Oberhof bis um 6 gesperrt. Die A535 Wuppertal Richtung Velbert zwischen Sonnbonner Kreuz und Wuppertal-Dornab. Da wird die Fahrbahn erneuert. Das dauert bis morgen früh um 5. Deswegen auch hier die Vollsperrung. Und noch eine bis 5 Uhr morgens Vollsperrung auf der A861 Dreieck Hochrhein, Grenzübergang Rheinfelden zwischen dem Dreieck Hochrhein und Rheinfelden Mitte in beiden Richtungen bis um 5 die Tunnelwartungsarbeiten. Ich wünsche eine gute Fahrt.
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0: Mit Markus Poschlott aus Erfurt und einer ganz ruhig entspannten Cindy Lauper.

21.36 Uhr ist es. Das ist der Verkehrsservice in der ARD-Hitnacht mit guten Nachrichten von der A61. Hier kommt die Entwarnung rein. Mönchengladbach-Koblenz, es gibt keinen Falschfahrer mehr. Zwischen dem Kreuz Jackerath und Bergheim haben sie wieder freie Fahrt. Dankeschön fürs Radio anlassen.

Jenny Summerwill. To Love Somebody in der ARD-Hitnacht. Wir gehen so langsam aber sicher auf Mitternacht zu. Und dann ist Tag des Trinkgelds. Und deswegen dachte ich mir, sprechen wir heute Nacht auch gerne mal ruhig darüber. Die Frage zur Nacht ist, wann hat Ihnen ein Trinkgeld den Tag mal so richtig gerettet? Also ganz gleich, ob Sie es gegeben haben oder vielleicht bekommen haben. Das kann ja beides, kann ja glücklich machen dann. Wann hat Ihnen ein Trinkgeld den Tag gerettet? Die Frage zur Nacht. Und Sie können schreiben ard-hitnacht@mdr.de. Bin sehr gespannt auf Ihre Geschichten.

Alize in der ARD Hitnacht. Und jetzt gibt's das Motto: Du hast das Aussehen, ich hab die Ideen. Hey, zusammen werden wir reich. Das haben sich die Pet Shop Boys gedacht und haben einmal 85 und dann 86 nochmal diesen Song rausgebracht, der da heißt Opportunities. Die Band selber sagt, das Ganze ist aber ironisch gemeint. Let's make lots of money heißt der Song nämlich noch. Außerdem

Es ist 23.58 Uhr. Achtung, es gibt einen Falschfahrer auf der A7 Hamburg-Hannover. Zwischen dem Horster Dreieck A1 und Ramelsloh kommt Ihnen ein Falschfahrer entgegen. Bitte fahren Sie äußerst rechts und überholen Sie nicht. Auf der A7 Hamburg-Hannover zwischen dem Horster Dreieck A1 und Ramelsloh ein Falschfahrer. Fahren Sie bitte äußerst rechts, überholen Sie nicht. Wir melden, sobald die Gefahr vorüber ist.

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1: Um 0 Uhr mit Wolfgang Berger. Die Bundesregierung steigt offenbar beim deutsch-französischen Rüstungskonzern KNDS ein. Wie KNDS-Verwaltungsratschef Enders bestätigte, will sich der Bund mit zunächst 40% an dem Unternehmen beteiligen. Nach 3 Jahren solle der Anteil auf 30% sinken. Aus der Nachrichtenredaktion Astrid Rolle.
2: Mit welcher Summe der Bund bei KNDS einsteigt, wurde nicht bekannt. Der Konzern stellt Waffensysteme wie den Kampfpanzer Leopard 2 und die Panzerhaubitze 2000 her. Zurzeit ist KNDS im Besitz der deutschen Krauss-Maffei-Wegmann GmbH und der französischen Regierung und wird in Finanzkreisen mit bis zu 20 Milliarden Euro bewertet. Frankreich hält 50% an dem Unternehmen. Beide Länder haben laut Berichten gleiche Stimmrechte vereinbart. Das betrifft zum Beispiel Standortentscheidungen. In Deutschland hat KNDS 11 Standorte, unter anderem in Hamburg, Mülheim an der Ruhr und Ebeleben.
1: Erst gestern hatte CDU-Kanzler Merz die SPD-Fraktion besucht und die Koalition zu mehr Ruhe aufgefordert. Heute fordern mehrere Mitglieder der Unionsfraktion trotzdem einen härteren Kurs gegen die SPD. In einem Beschluss des Vorstands des sogenannten Parlamentskreises Mittelstand heißt es, die Kompromissbereitschaft finde da ihre Grenzen, wo zusätzliche steuerliche Belastungen zur Diskussion gestellt werden. Außerdem wird eine Lockerung der Schuldenbremse sowie eine höhere Erbschaftssteuer abgelehnt. Die USA haben gegen den früheren kubanischen Präsidenten Raúl Castro Anklage erhoben. Das US-Justizministerium macht den 94-Jährigen für den Abschuss von 2 Flugzeugen im Jahr 1996 verantwortlich. Aus Mexiko, Jenny Barke.
3: Damals hatten kubanische Kampfjets 2 Flugzeuge einer in Miami ansässigen exilkubanischen Gruppe abgeschossen. Dabei kamen 4 aus Kuba stammende Piloten ums Leben. Zur Zeit des Vorfalls vor 30 Jahren war Raúl Castro Verteidigungsminister. Mit der Anklage gegen Castro verschärft US-Präsident Donald Trump seine Bemühungen weiter, einen Regimewechsel herbeizuführen. Am Sonntag warfen die USA Kuba vor, mehr als 300 Militärdrohnen erworben zu haben und deren Einsatz gegen US-Ziele zu erwägen. Havanna bei

0: die Vorwürfe zurück.
1: Fußball-Bundesligist SC Freiburg hat das Finale der Europa League verloren. Die Breisgauer mussten sich Aston Villa mit 0:3 geschlagen geben. Für die Freiburger war es das erste Mal, dass sie ein Finale im internationalen Wettbewerb erreicht haben. Das waren die Nachrichten. Das Wetter in Deutschland. Oft trocken, einzelne Gewitter, Tiefstwerte 12 bis 6 Grad. Tagsüber im Westen freundlich, im Osten einzelne Schauer oder Gewitter. Höchstwerte 16 Grad auf den nordfriesischen Inseln bis 26 Grad im Mittelgebirge. Am Freitag fast überall trocken bei 21 bis 30 Grad. Es ist 0 Uhr.
2: Und das ist der Verkehrsservice in der ARD-Hitnacht. Achtung, der Falschfahrer auf der A7 ist weiterhin unterwegs, Hamburg-Hannover. Zwischen dem Horster Dreieck A1 und Rammelsloh kommt Ihnen der Falschfahrer entgegen. Fahren Sie bitte äußerst rechts und überholen Sie nicht. Lassen Sie das Radio laufen, wir melden, sobald die Gefahr vorüber ist. Die A1 Bremen Richtung Hamburg zwischen Harburg und Stillhorn, Nachtbaustelle bis um 5 gesperrt. A39 Braunschweig Richtung Salzgitter zwischen Salzgitter-Wartenstedt und Lichtenberg wegen einer Nachtbaustelle gesperrt bis ca. 5 Uhr. A40 Essen Richtung Duisburg zwischen Essen-Huttrop und Essen-Zentrum wegen Wartungsarbeiten bis morgen früh gesperrt. A44 Düsseldorf Richtung Essen zwischen dem Kreuz Düsseldorf-Nord und Ratingen-Schwarzbach wegen Tunnelwartungsarbeiten gesperrt. A45 Dortmund Richtung Hagen zwischen dem Westhofener Kreuz und Schwerte-Ärgste, da wird eine Ölspur gebunden, deswegen Vollsperrung. A61 Ludwigshafen Richtung Koblenz zwischen Laudert und Pfalzfeld nach einem Unfall Vollsperrung. A66 Frankfurt Richtung Fulda zwischen Neuhof Süd und Nord im Tunnel Neuhof Reparaturarbeiten. A71 Richtung Schweinfurt zwischen Gräfenroda und Oberhof wegen Wartungsarbeiten ist der Tunnel Rennsteig gesperrt. A535 Wuppertal Richtung Velbert zwischen Sonnborner Kreuz und Wuppertal Dornab. Da wird die Fahrbahn erneuert, bis um 5 die Vollsperrung. Und die A861, Dreieck-Hochrhein-Grenze zwischen dem Dreieck-Hochrhein und Rheinfelden-Mitte in beiden Richtungen wegen Tunnelwartungsarbeiten bis 5 Uhr gesperrt. Ich wünsche eine gute Fahrt.
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2: Mit Markus Poschlott aus Erfurt. Tachchen, Tachchen, Tachchen. Ciao.

ELO, So Serious in der ARD-Hitnacht. Und hier kommt schon die nächste gute Nachricht an diesem Morgen um 0.24 Uhr. Entwarnung auf der A7 Hamburg-Hannover. Kein Falschfahrer mehr. Zwischen Horster Dreieck A1 und Ramelsloh haben sie wieder freie Fahrt. Das heißt, wir können hier wieder ganz entspannte Musik machen. Richtig schöne Autofahrermusik. Wenn alles gut ist auf der Autobahn, ne, dann macht die besonders viel Spaß.

0: Also diesmal ist es wirklich ehrlich. Denn diesmal ist es echt. Donna Summer singt das hier. This time I know it's for real. 0:31 Uhr. Das ist der Verkehrsservice in der ARD. Nach zunächst nochmal mit der Entwarnung von der A7 Hamburg-Hannover. Kein Falschfahrer mehr zwischen dem Haus der Dreieck A1 und Ramelsloh. So, dann die A1 Bremen Richtung Hamburg zwischen Harburg und Stillhorn wegen einer Nachtbaustelle bis um 5 gesperrt. A39 Braunschweig Richtung Salzgitter zwischen Salzgitter-Wartenstedt und Lichtenberg. Nachtbaustelle, deswegen die Sperrung bis um 5 circa. A40 Essen Richtung Duisburg zwischen Essen-Hutrop und Essen-Zentrum. Wartungsarbeiten bis in der Früh. Das Ganze auch gesperrt. Die A44 Düsseldorf Richtung Essen zwischen dem Kreuz Düsseldorf Nord und Ratingen-Schwarzbach. Tunnelwartungsarbeiten, Vollsperrung. A45 Dortmund Richtung Hagen zwischen Westhofener Kreuz und Schwerte-Ärgste. Da wird eine Ölspur beseitigt. A61 Ludwigshafen Richtung Koblenz zwischen Laudert und Pfalzfeld nach einem Unfall gesperrt. Die A66 Frankfurt Richtung Fulda zwischen Neuhof Süd und Nord. Da gibt's Reparaturarbeiten, deswegen eine Vollsperrung. A71 Richtung Schweinfurt zwischen Gräfenroda und Oberhof. Wartungsarbeiten im Tunnel Rennsteig bis 6 Uhr die Vollsperrung. A535 Wuppertal Richtung Velbert zwischen Sonnborner Kreuz und Wuppertal-Dornab wegen Fahrbahnerneuerung bis um 5 gesperrt. Und die A861 Dreieck Hochrhein Grenzübergang zwischen dem Dreieck Hochrhein und Rheinfelden-Mitte. Da auch hier wird im Tunnel gearbeitet und gewartet und deswegen die Sperrung bis um 5. Gute Fahrt!
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0: Mit Markus Poschlott und das hier, das sind die Gitarren von Tom Petty und seinen Herzensbrechern, ja, Learning to Fly.

0: Das sind Jennifer Rush, Ring of Ice, das ist die ARD-Hitnacht, 0.40 Uhr. Hey, Tag zusammen. Schön, dass wir heute wieder die Nacht miteinander verbringen dürfen. Frage zur Nacht. Heute zum Trinkgeldtag ist, wann hat Ihnen ein Trinkgeld den Tag gerettet? Weil Sie es gegeben haben oder bekommen haben? Ist die Frage. Können Sie mir gerne schreiben. Eine der schönsten Geschichten, ich weiß, die Sendung läuft erst seit einer Stunde 40, aber eine der schönsten Geschichten, die ist schon gekommen, glaube ich, von Fritz. Der schreibt nämlich Folgendes. Vor gut 30 Jahren hatten wir ein Abendessen bei einem angesagten Griechen hier in Herrenberg. Ich war der Einladende, habe also auch die Rechnung angefordert. Es kam der Sohn vom Wirt, vielleicht 14 Jahre, und brachte die Rechnung. Und durch einen dummen Zufall, schreibt er hier, hatte ich nur ein Bündel 5-Euro-Scheine dabei und habe befürchtet, ja, das macht jetzt bestimmt Probleme. Aber nein, ein Strahlen ging dem Jungen übers Gesicht, als er alles korrekt einkassiert hatte. Danach kam der Wirt und hat mich aufgeklärt. Denn sein Sohn, das ist der Deal, darf jeden 5-Mark-Schein behalten, den er einnimmt. Das war also mal eben die komplette Zeche von diesem Tisch, die er einfach behalten durfte. Und Fritz schreibt noch, ob sich der Junge heute noch dran erinnert. Ja. Wenn er damals 14 war, so um die 14 und jetzt 30 Jahre später, also lieber junge Kellner damals aus Herrenberg, bitte gerne melden und alle anderen auch. Wenn es Geschichten rund ums Trinkgeld gibt, dann bitte an diese Adresse ard-hitnacht@mdr.de. Ich freue mich drauf.
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Dancing Queen. These are the days of our lives. Die ARD-Hitnacht legt Musik aus dem Jahr 88 auf. Als die Olympischen Spiele in Seoul stattgefunden haben, bringt Belinda Carlisle diese große Nummer raus. I Get Weak. Ja, großer Hit gewesen. Und jetzt hier in der ARD-Hitnacht.

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1: Um 1 Uhr mit Thomas Haag. Guten Morgen. Deutschland und Frankreich haben sich über den Einstieg des Bundes beim Rüstungskonzern KNDS geeinigt. Derzeit halten zwei deutsche Familien die Hälfte der Aktien. Sie wollen aber jetzt beim Börsengang verkaufen. Heike Lüttich.
2: Zunächst will der Bund 40% der Aktien kaufen und später auf 30% reduzieren. Parallel soll auch Frankreich Anteile abgeben. Vereinbart ist, dass beide Länder gleiches Stimmrecht haben sollen, unabhängig von ihrem Anteil, damit wichtige Entscheidungen gemeinsam getroffen werden müssen. KNDS ist vor 11 Jahren entstanden aus dem Zusammenschluss des deutschen Rüstungsunternehmens Krauss-Maffei-Wegmann mit dem staatlichen französischen Rüstungsbetrieb Nexter. Der Konzern baut unter anderem den Kampfpanzer Leopard 2 und die Panzerhaubitze 2000. Das Unternehmen wird aktuell mit 18 bis 20 Milliarden Euro bewertet. Es hat mehr als 11.000 Beschäftigte an 34 Standorten. Davon sind 11 in Deutschland und 10 in Frankreich.
1: Die Berliner Charité wird auch die Familie des US-Amerikaners aufnehmen, der an Ebola erkrankt ist. Wie das Bundesgesundheitsministerium mitgeteilt hat, haben die US-Behörden darum gebeten. Ingo Jansen, RBB 24.
3: Den Angaben zufolge geht es um die Ehefrau des Mannes und 4 Kinder. Auch sie haben sich zuletzt in der Demokratischen Republik Kongo aufgehalten. Laut Bundesgesundheitsministerium werden die Angehörigen ebenfalls auf eine Sonderisolierstation der Charité gebracht. Ob sie sich auch angesteckt haben, ist unklar. Der Familienvater war am Wochenende positiv auf das lebensgefährliche Ebola-Virus getestet worden. In der Demokratischen Republik Kongo sind inzwischen fast 140 Menschen daran gestorben. Es gibt hunderte Verdachtsfälle.
1: Der Bundestag hat aus Spargründen ein Neubauprojekt in Berlin-Mitte gestoppt. Die zuständige Kommission beschloss das aus für den zweiten Teil des sogenannten Luisenblocks Ost nahe dem Reichstag. Dadurch spart das Parlament mindestens 600 Millionen Euro. Auf dem Gelände am Schiffbauerdamm waren neben Büros für den Bundestag auch landeseigene Wohnungen für Berlin und Gewerbeflächen geplant. Der FC Freiburg hat das Fußball-Europa-League-Finale verloren. Das Team unterlag am Abend in Istanbul Aston Villa aus Großbritannien mit 0:3. Für die Freiburger war es das erste Europa-League-Finale. Die deutsche Eishockey-Nationalmannschaft hat auch das 4. Spiel bei der Weltmeisterschaft in der Schweiz verloren. Nach Niederlagen gegen Finnland, Lettland und die Schweiz musste sich das Team dem Olympiasieger und Titelverteidiger USA mit 3:4 nach Penaltyschießen geschlagen geben. Soweit die Nachrichten. 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Das Wetter in der Nacht. Anfangs von Westen her kräftige Schauer und Gewitter, teils mit Sturmböen. Danach gibt's Auflockerungen bei 11 bis 8 Grad. Am Tage ist es heiter bis wolkig. Es gibt nur örtlich Schauer bei maximal 20 bis 22 Grad. Hi.
4: Und das ist der Verkehrsservice in der ARD-Hitnacht mit der A1 Bremen Richtung Hamburg. Zwischen Harburg und Stillhorn wegen einer Nachtbaustelle bis um 5 gesperrt. A39 Braunschweig Richtung Salzgitter ist zwischen Salzgitter-Wartenstedt und Lichtenberg gesperrt wegen einer Nachtbaustelle. A40 Essen Richtung Duisburg zwischen Essen-Hutrop und Essen-Zentrum wegen Erwartungsarbeiten auch gesperrt. A44 Düsseldorf Richtung Essen zwischen dem Kreuz Düsseldorf-Nord und Ratingen-Schwarzbach Tunnelwartungsarbeiten, deswegen die Vollsperrung. A45 Dortmund Richtung Hagen zwischen Westhofener Kreuz und Schwerte Ärgste, da wird eine Ölspur gebunden, auch hier die Vollsperrung. A61 Ludwigshafen Richtung Koblenz zwischen Laudert und Pfalzfeld nach einem Unfall gesperrt. A66 Frankfurt Richtung Fulda zwischen Neuhof Süd und Nord ist der Tunnel Neuhof wegen Reparaturarbeiten gesperrt. A71 Richtung Schweinfurt zwischen Gräfenroda und Oberhof Wartungsarbeiten, deswegen die Sperrung bis 6 Uhr. A535 Wuppertal Richtung Velbert zwischen Sonnborner Kreuz und Wuppertal-Dornab, Fahrbahnerneuerung bis 5 Uhr die Vollsperrung. Und die A861 Dreieck-Hochrhein-Grenzübergang zwischen dem Dreieck-Hochrhein und Rheinfelden-Mitte in beiden Richtungen bis 5 Uhr gesperrt. Ich wünsche eine gute Fahrt.
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4: Mit Markus Poschlott und ich schicke beste Grüße aus Thüringen, hier aus Erfurt, ins ganze Land mit Musik von Rod Stewart. What am I gonna do? 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Na da, in diesem Sinne.

0: Es ist kein dummer Fehler, diese Sendung zu hören. Ganz im Gegenteil. Das ist die ARD Hitnacht. 1.11 Uhr ist es, Schnapszahl. Und wir sprechen heute Nacht, ja, apropos Schnapszahl, wir reden über Trinkgeld. Heute ist Tag des Trinkgelds und ich frage Sie, wann hat Ihnen ein Trinkgeld den Tag gerettet oder wann haben Sie jemandem durch ein Trinkgeld den Tag gerettet? Das kann ja auch schön sein, wenn man eins bekommt, freut man sich drüber, aber auch wenn man es geben kann, gibt es ja auch Momente, bei denen man sagt, wirklich, danke, das rettet mir gerade den Tag. Schreiben Sie gerne, Ralf hat das gemacht, oh, eine richtig schöne Geschichte geschrieben. Von halbe Stunde zu halbe Stunde sage ich immer, dass die schönste Geschichte jetzt kommt, weil sie übertreffen sich gegenseitig. Ralf schreibt, ich bin 60 Jahre, Taxifahrer und komme aus Rastatt. Ich war früher Musiker, also Sänger, um genau zu sein, Genre Oldies hauptsächlich, Elvis. Und ich hatte ein wirklich schönes Erlebnis mit einem ordentlichen Trinkgeld. Jetzt kommt die Geschichte. In Baden-Baden stieg ein Mann ein, als er Taxifahrer war, und sagte, er muss nach Neustadt-Weinstraße, also gute 90 Kilometer. Lohnt sich also. Also ist er losgefahren. Die ursprüngliche Fahrt, die eigentlich vorgesehen war, ist ausgefallen. Es war ein Tag vor Heiligabend, es lief im Radio Weihnachtsmusik und als ein Lied von Dean Martin kam, fragte der Gast, ob ich lauter machen könnte und er begann mitzusingen. Ich stieg natürlich mit ein und er war völlig fassungslos, dass ich so gut singen könne, schreibt der Ralf hier in seiner Mail. Dann geht's weiter. Als ich dann bei ihm vor der Tür angehalten habe, hat er gefragt, ob ich einfach noch eine Runde mit ihm durch den Ort drehen könnte, einfach weil es so schön wäre jetzt kurz vor Weihnachten, was ich dann auch tat. Und wir sangen und sangen die ganze Fahrt über. Erst als die Fahrt zu Ende war, wurde bezahlt, klar wie immer, 250 Euro, war auf dem Taxameter. Er gab mir 300 und sagte, stimmt so, war die schönste Taxifahrt ever gewesen. Na, und wenn Sie jetzt denken, die Geschichte ist vorbei, nein. Dann stieg er aus, schreibt Ralf, ging um das Auto, kam zu meiner Tür, bat mich nochmal das Fenster runterzulassen und dann gab er mir nochmal 100 Euro mit den Worten, jetzt ist es eine würdige Gage. Ich wünsche Ihnen frohe Weihnachten.
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0: Was für eine Geschichte, oder? Boah. Viele Grüße ins Taxi an Ralf. Und jetzt Sie. Wann hat Ihnen ein Trinkgeld den Tag gerettet? Schreiben Sie mir gerne ard-hitnacht@mdr.de. Das ist Robert Palmer.

0: Das ist Gazebo. Lunatic in der ARD-Hitnacht. 1.23 Uhr ist es. Blondie liegt schon bereit. Also kommt gleich mit Heart of Glass. Vorher gibt's aber noch Taco mit ihrem großen Hit Puttin' on the Ritz.
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0: und halb zwei. Blondie, Heart of Glass, das ist die ARD-Hitnacht. Wir schauen auf die Straßen. Folgende Abschnitte auf den Autobahnen sind gesperrt. Unter anderem A1 Bremen Richtung Hamburg zwischen Harburg und Stillhorn. A39 Braunschweig Richtung Salzgitter zwischen Salzgitter-Wartenstedt und Lichtenberg. Die A40 Essen Richtung Duisburg zwischen Essen-Huttrop und Essen-Zentrum. Die A44 Düsseldorf Richtung Essen zwischen dem Kreuz Düsseldorf-Nord und Ratingen-Schwarzbach auch gesperrt. Genauso wie die A45 Dortmund Richtung Hagen zwischen Westhofener Kreuz und Schwerte-Ärgste, die A61 Ludwigshafen Richtung Koblenz zwischen Laudert und Pfalzfeld nach einem Unfall hier die Sperrung. Die A66 Frankfurt Richtung Fulda zwischen Neuhof Süd und Nord. Auf der A71 Richtung Schweinfurt zwischen Gräfenroda und Oberhof. Die A535 Wuppertal Richtung Velbert zwischen Sonnborner Kreuz und Wuppertal-Dornab auch gesperrt, genauso wie die A861 Dreieck Hochrhein Richtung Grenze. Obwohl es ist in dem Fall beidseitig zwischen dem Dreieck Hochrhein und Rheinfelden-Mitte auch noch eine Vollsperrung. Ich wünsche eine gute Fahrt da, wo es geht.
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0: Mit Markus Poschlott. Tagchen zusammen. Viele Grüße aus Erfurt. Mit Maggie Reilly und Mike Oldfield.

Maroon 5. Memories. Und um schöne Erinnerungen geht's auch heute in dieser Sendung. Heute die schönsten Trinkgeldgeschichten von Ihnen. Hab gerade vom Taxifahrer Ralf erzählt, der Elvis-Taxifahrer, der mit einem Gast gesungen hat und am Ende ein richtig schönes Trinkgeld bekommen hat. Viele Leute schreiben dazu auch, dass sie das eine richtig schöne Geschichte fanden. Das gebe ich gerne mal weiter. Geschichte kommt ja nicht von mir, sondern eben von Ralf. Und die nächste wartet und die kommt gleich bei uns in der ARD-Hitnacht. Aber vorher gibt's erstmal die Computerliebe. Es ist 1:39 Uhr.

Die Frage zur Nacht lautet heute, wann hat Ihnen ein Trinkgeld den Tag gerettet? Oder kommt schon die nächste Geschichte rein? Und die kommt von Brigitte. Die schreibt, sie heißt Brigitte, kommt aus Kassel und macht auf Minijob-Basis, ist sie noch Auslieferungsfahrerin für einen Blumenladen, ist eigentlich schon Rentnerin und hat jetzt am Muttertag, den ganzen Tag war sie unterwegs und hat Sträuße ausgeliefert, hat Freude geschenkt, für Überraschungen gesorgt. Und sie schreibt, die letzte Kundin, bei der sie an diesem Tag war, hat sich dermaßen gefreut und gleichzeitig aber auch an die Brigitte gedacht und gesagt, Mensch, Mädel, du bist den ganzen Tag schon unterwegs, lieferst hier die Sträuße aus. Und die beiden haben sich gut verstanden und sie hat ihr einfach einen 10-Euro-Schein in die Hand gedrückt und damit für eine große Freude gesorgt. Zitat, das haben sie sich verdient. Und ich antworte, schreibt Brigitte, soll ich ihm was sagen? Sie sind die Einzige, die mir heute an diesem Tag Trinkgeld gegeben hat. Ja. Und auch wenn man es nicht für den Job macht, also nicht nur, um jetzt Trinkgeld zu bekommen, ist es natürlich eine schöne Wertschätzung, gerade an so einem Tag. Also Brigitte, Dankeschön fürs Teilen dieser Geschichte. Und ich wette, es gibt noch mehr. Tag des Trinkgelds heute und Ihre Geschichten sammeln wir hier ard-hitnacht@mdr.de. Das ist unsere E-Mail-Adresse.

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1: Um 2 Uhr mit Thomas Haag. Guten Morgen. Deutschland und Frankreich haben sich über den Einstieg des Bundes beim Rüstungskonzern KNDS geeinigt. Derzeit halten zwei deutsche Familien die Hälfte der Aktien. Sie wollen aber jetzt beim Börsengang verkaufen. Heike Lüttich.
2: Zunächst will der Bund 40% der Aktien kaufen und später auf 30% reduzieren. Parallel soll auch Frankreich Anteile abgeben. KNDS ist vor 11 Jahren entstanden aus dem Zusammenschluss des deutschen Rüstungsunternehmens Krauss-Maffei-Wegmann mit dem staatlichen französischen Rüstungsbetrieb Nexter. Der Konzern baut unter anderem den Kampfpanzer Leopard 2 und die Panzerhaubitze 2000.
1: Die US-Regierung hat eine Klage gegen den ehemaligen kubanischen Staatschef Raúl Castro angekündigt. Sie wirft Castro vor, in den Abschuss von Flugzeugen durch Kubas Luftwaffe verwickelt zu sein. Bei dem Vorfall im Jahr